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1: Ich bin Diana Kramer. Nachdem die Spritpreise auf immer neue Rekordhöhen klettern, hat Bundeskanzler Friedrich Merz nun schnelle Hilfe versprochen. Es werde Entlastungen für Autofahrer geben, sagte der Kanzler.
2: Für viele Menschen, die täglich das Auto brauchen, ist eine Belastungsgrenze erreicht. Und ich bin der Meinung, dass wir handeln müssen. Das genaue Instrumentarium steht noch nicht fest. Sie können aber davon ausgehen, dass wir sehr bald einen Vorschlag dazu vorlegen werden.
1: Ein Instrument hat der Kanzler allerdings ausgeschlossen. Für eine Übergewinnsteuer auf Extraprofite der Mineralölkonzerne sieht er keine rechtliche Grundlage. Die Regierung will stattdessen verschiedene Steuern und Abgaben in den Blick nehmen. Der Bundeskanzler hat derweil seine für nächste Woche geplante Reise zur UN-Generalversammlung abgesagt. Er werde entgegen ursprünglicher Planungen nicht nach New York reisen. Seine Präsenz sei in Berlin erforderlich, heißt es aus Regierungskreisen.
3: Kanzler Merz hatte schon letztes Jahr nicht an der UN-Generaldebatte teilgenommen und die deutsche Rede dort Außenminister Wadephul überlassen. So wird es nun wohl auch dieses Jahr kommen. Merz' kurzfristige Absage dürfte dem innenpolitischen Druck geschuldet sein. Kurz vor zwei weiteren Landtagswahlen mit drohenden Wahlschlappen wird in der Union mehr oder weniger offen über einen möglichen Austausch des Kanzlers diskutiert. Merz will noch am Sonntagabend mit der CDU-Spitze über die Wahlergebnisse beraten und dabei wohl vor allem fragen, wie viel Rückendeckung er in den eigenen Reihen noch hat. Aus Berlin, Ronny Thorau.
1: Bundesverteidigungsminister Boris Pistorius und sein US-Amtskollege Pete Hegseth haben eine Absichtserklärung über eine verstärkte Zusammenarbeit bei Rüstungsprojekten unterzeichnet. Angesichts der aktuellen sicherheitspolitischen Herausforderungen soll es eine Kooperation bei der Herstellung hochmoderner Waffensysteme und komplexer Munition geben, sagte Pistorius in Washington. In Stadthagen in Niedersachsen ist ein Streit unter Kindern um einen Ball derart eskaliert, dass am Ende 5 Personen verletzt wurden. Nach Angaben der Polizei hatten sich mehrere Eltern in den Streit ihrer Sprösslinge eingemischt und nach einer verbalen Auseinandersetzung kam es zu einer Schlägerei. Die Polizei setzte Pfefferspray ein, um die Kontrahenten zu trennen. Ein 26-Jähriger kam schwer verletzt in ein Krankenhaus, 4 weitere Erwachsene wurden leicht verletzt.
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1: Ich bin Diana Kramer. Für die Autofahrer in Deutschland soll es angesichts immer weiter steigender Spritpreise Entlastungen geben. Das hatte Bundeskanzler Friedrich Merz gestern angekündigt. Wann und wie genau diese Entlastungen aussehen, soll jetzt in der Koalition beraten werden. Bremens SPD-Bürgermeister Andreas Bovenschulte sagte im ZDF-Heute-Journal, es dürfe jetzt nicht zu lange über die Optionen diskutiert werden.
2: Es müssen jetzt schnell Entscheidungen getroffen werden, weil die Situation an den Zapfsäulen einfach unerträglich ist. Die Menschen müssen entlastet werden und da zählt jetzt eigentlich jeder Tag. Man kann die Energiesteuer senken, man kann auch den Direktzahlungsmechanismus, den es hier gibt, nutzen. Alles hat Vorteile, all das hat Nachteile. Ich glaube, da wird es nicht die 100% optimale Lösung geben. Wichtig ist, sich auf eine Lösung zu verständigen und die schnell umzusetzen. Das ist, glaube ich, wichtiger, als jetzt noch monatelang über das richtige Instrument zu diskutieren.
1: Brems Bürgermeister Bovenschulte. Bundeswirtschaftsministerin Katharina Reiche hat sich dafür ausgesprochen, bestimmte Bevölkerungsgruppen gezielt über einen Direktzahlmechanismus zu entlasten. Eine Übergewinnsteuer für Mineralölkonzerne, wie von der SPD gefordert, lehnt sie wie auch der Bundeskanzler ab. Deutschland und die USA wollen ihre Zusammenarbeit bei Rüstungsprojekten deutlich ausbauen. Dazu haben Bundesverteidigungsminister Boris Pistorius und sein US-Amtskollege Pete Hegseth in Washington eine Absichtserklärung über verstärkte Kooperationen unterzeichnet.
3: Neue sicherheitspolitische Herausforderungen machen eine robuste und eng verzahnte Verteidigungsindustrie nötig. Bei der Herstellung von Waffensystemen und Munition wollen die USA und Deutschland stärker zusammenarbeiten, Kapazitäten erhöhen und Lieferzeiten verkürzen, um so die Versorgung mit Rüstungsgütern auf beiden Seiten des Atlantiks zu sichern. Deutschland könne viel beisteuern, sagte Pistorius. Die verstärkte Zusammenarbeit mit den USA stärke die Sicherheit und Einsatzbereitschaft des gesamten Bündnisses. Tina Eck, USA.
1: Der milliardenschwere Rechtsstreit um die Lieferungen von Schutzmasken zu Beginn der Corona-Pandemie beschäftigt heute den Bundesgerichtshof in Karlsruhe. Das Gericht verhandelt über 4 Verfahren, in denen Unternehmen mit dem Bund über die Bezahlung der damals bestellten Masken streiten. Ob heute schon ein Urteil fällt, ist bisher offen.
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1: Ich bin Diana Kramer. Bundeskanzler Friedrich Merz hat angesichts weiter steigender Spritpreise Entlastungen für Autofahrer angekündigt. Eine Übergewinnsteuer auf Extraprofite der Mineralölkonzerne lehnt er jedoch ab. Doch genau für diese Steuer wirbt die SPD.
2: Immerhin einig ist man sich, dass viele Autofahrer an der Schmerzgrenze sind. Wir werden etwas gegen die Preistreiberei tun, verspricht der Kanzler. Aber eine Übergewinnsteuer hält er für rechtlich nicht durchsetzbar. SPD-Finanzminister Klingbeil will allerdings damit Entlastungen für Autofahrer gegenfinanzieren und fordert auch einen Spritpreisdeckel. Doch auch der ist umstritten in der Regierung. Dennoch sagt Merz, wir werden schnell Vorschläge auf den Tisch legen. Claudia Wächter, Nachrichtenredaktion.
1: Ungeachtet der hohen Spritpreise gab es in der Sommerreisezeit mehr Staus auf Autobahnen und Fernstraßen. Über den gesamten Ferienzeitraum zählte der ADAC fast 129.000 Staus, ein Anstieg um gut 8% gegenüber 2025. Die Staulänge hat sich laut ADAC um rund 4% auf knapp 218.000 Kilometer erhöht. Die meisten Staus wurden Mitte Juli zum Ferienstart im bevölkerungsreichsten Bundesland Nordrhein-Westfalen registriert. Zu Beginn der Corona-Pandemie wurden händeringend Schutzmasken gesucht, der Bund bot viel Geld und Händler beschafften mehr als erwartet. Der daraus folgende Rechtsstreit liegt nun am Bundesgerichtshof in Karlsruhe. Ob heute schon ein Urteil fällt, ist unklar.
3: Das Bundesgesundheitsministerium hatte im Frühjahr 2020 ein sogenanntes Open-House-Verfahren durchgeführt, bei dem jeder, der wollte, dem Bund für 4,50 Euro das Stück FFP2-Masken verkaufen konnte. Doch es machten viel mehr Firmen mit als erwartet. Bei vielen verweigerte der Bund später die Annahme wegen angeblicher Mängel oder vermeintlich versäumter Fristen. Zahlreiche Händler zogen dagegen vor Gericht. Rund 90 Verfahren laufen heute noch dazu. Über 4 wird nun am BGH verhandelt. Aus Karlsruhe, Jacqueline Melcher.
1: Italien und Spanien haben erneut ihre gegenseitigen Grenzkontrollen verlängert. Diese sollen für weitere 2 Wochen gelten, kündigten beide EU-Länder an. Italien hatte die Einführung seinerzeit damit begründet, seine Grenzen wegen des Andrangs von Migranten auf die spanische Nordafrika-Exklave Ceuta besser schützen zu müssen.
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1: Ich bin Diana Kramer. Für die Autofahrer in Deutschland soll es angesichts immer weiter steigender Spritpreise Entlastungen geben. Das hatte Bundeskanzler Friedrich Merz gestern angekündigt. Wann und wie genau diese Entlastungen aussehen, soll jetzt in der Koalition beraten werden. Bremens SPD-Bürgermeister Andreas Bovenschulte sagte am Abend im ZDF, es dürfe jetzt aber nicht zu lange über die Optionen diskutiert werden.
2: Es müssen jetzt schnell Entscheidungen getroffen werden, weil die Situation an den Zapfsäulen einfach unerträglich ist. Die Menschen müssen entlastet werden. Da zählt jetzt eigentlich jeder Tag. Man kann die Energiesteuer senken, man kann auch den Direktzahlungsmechanismus nutzen. Alles hat Vorteile, all das hat Nachteile. Wichtig ist, sich auf eine Lösung zu verständigen und die schnell umzusetzen. Das ist, glaube ich, wichtiger, als jetzt noch monatelang über das richtige Instrument zu diskutieren.
1: Bremens Oberbürgermeister Bovenschulte. Bundeskanzler Friedrich Merz hat erneut seinen Willen bekräftigt, das schwarz-rote Reformpaket durchzusetzen. Es sei ein Versprechen, den ernsthaften Versuch zu unternehmen, das hinzubekommen, sagte er am Abend auf einer Veranstaltung zum 150. Geburtstag von Ex-Kanzler Konrad Adenauer in Berlin. Ähnlich hatte sich der Kanzler bereits gestern bei einer Wirtschaftstagung in Berlin geäußert und dabei von einer Bewährungsprobe für die Koalition gesprochen. Deutschland und die USA wollen ihre Zusammenarbeit bei Rüstungsprojekten deutlich ausbauen. Dazu haben Bundesverteidigungsminister Boris Pistorius und sein US-Amtskollege Pete Hexas in Washington eine Absichtserklärung für mehr Kooperation unterzeichnet.
3: Neue sicherheitspolitische Herausforderungen machen eine robuste und eng verzahnte Verteidigungsindustrie nötig. Bei der Herstellung von Waffensystemen und Munition wollen die USA und Deutschland stärker zusammenarbeiten, Kapazitäten erhöhen und Lieferzeiten verkürzen, um so die Versorgung mit Rüstungsgütern auf beiden Seiten des Atlantiks zu sichern. Tina Eck, USA.
1: Die Finanzmärkte blicken mit großer Spannung auf die Zinsentscheidung der US-Notenbank Fed. Zum ersten Mal seit Sommer 2023 könnte sie heute den Leitzins wieder anheben und damit versuchen, sich gegen die anhaltend hohe Inflation zu stemmen. In den vergangenen 5 Sitzungen hatte der Zentralbankrat die Zinsspanne bei 3,5 bis 3,75% beibehalten.
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1: 16. September 2002. Ozzy Osbourne steigt mit Dreamer in die Charts ein. 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I dream my life away. Es ist 1979. Ozzy Osbourne ist am Boden. Seine Band Black Sabbath hat ihn rausgeschmissen. 10 Jahre haben sie sich immer weiter und weiter hochgespielt und waren fast angekommen am Hardrock-Olymp. Aber dabei ist er irgendwie zu oft falsch abgebogen. Er ist stark drogenabhängig und deswegen unberechenbar. So funktioniert das nicht. Seit einigen Wochen lebt Ozzy jetzt in einem Hotel. Und anstatt clean zu werden, verschlimmert sich sein Konsum noch. Wozu jetzt aufhören? Die Rettung kommt in Form von Sharon Arden. Die Tochter des ehemaligen Black Sabbath Managers kann den Zerfall von Ozzy Osbourne nicht mehr mit ansehen. Sie nimmt ihn bei sich auf, zahlt seine Schulden und hilft ihm mit seinen Drogenproblemen. Und sie überredet Ozzy doch einfach, solo weiterzumachen. Und genau das passiert. Nicht ganz ohne Skandal kommt er durch die nächsten 2 Jahrzehnte, bringt 2001 aber immerhin sein 8. Soloalbum raus. Und darauf ist dann auch Dreamer. Der Song wird oft mit John Lennons Imagine verglichen. Und tatsächlich wollte Ozzy für den Song auch mit Paul McCartney zusammenarbeiten. Aber der fand den Song auch schon ohne seine Hilfe perfekt.

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2: 17 Grad in Weitersburg, 17 Grad in Kettig und in Koblenz-Metternich haben wir aktuell auch 17 Grad gemessen. Vormittags ziehen noch einige kleine Regenschauer durch die Region, aber ab Mittag erwartet uns ein Wechsel zwischen Sonne und Wolken. Etwas windig wird es. Heute knapp über 20 Grad mit 21 Grad in der Spitze.
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3: Ich bin Tine Klimach. Bundeskanzler Friedrich Merz hat wegen der hohen Spritpreise Entlastungen der Autofahrer angekündigt. Für viele Menschen, die täglich das Auto brauchten, sei eine Belastungsgrenze erreicht, sagte er. Wie genau die Entlastungen aussehen und wann sie kommen, steht aber noch nicht fest.
4: Eventuell nochmal ein Tankrabatt durch die Senkung der Energiesteuer, eventuell auch Direktzahlungen. Es werden jetzt mehrere Optionen besprochen, sagte der Kanzler. Was er nicht will, ist eine Übergewinnsteuer auf Extraprofite der Mineralölkonzerne. Die will aber die SPD als Gegenfinanzierung für Entlastungen und es könnte damit wieder knirschen in der Koalition. Für lange Debatten ist aber gar keine Zeit, mahnt auch Bremens SPD-Bürgermeister Andreas Bovenschulte. Für die Menschen, die jeden Tag aufs Auto angewiesen sind, zählt jetzt jeder Tag, sagte er am Abend im ZDF. Diana Kramer, Nachrichtenredaktion.
3: Ungeachtet der hohen Spritpreise gab es in der Sommerreisezeit mehr Staus auf Autobahnen und Fernstraßen. Über den gesamten Ferienzeitraum zählte der ADAC fast 129.000 Staus. Ein Anstieg um gut 8% gegenüber dem Vorjahr. Die meisten Staus wurden am Wochenende vom 17. bis 19. Juli registriert, dem Ferienstart im bevölkerungsreichsten Bundesland Nordrhein-Westfalen. Anfang der Corona-Pandemie wurden händeringend Schutzmasken gesucht. Der Bund bot viel Geld an und Händler beschafften weit mehr als gedacht. Der daraus folgende Rechtsstreit liegt nun am Bundesgerichtshof in Karlsruhe. Ob heute schon ein Urteil fällt, ist noch unklar.
5: Das Bundesgesundheitsministerium hatte im Frühjahr 2020 ein sogenanntes Open-House-Verfahren durchgeführt, bei dem jeder, der wollte, dem Bund für 4,50 Euro das Stück FFP2-Masken verkaufen konnte. Doch es machten viel mehr Firmen mit als erwartet. Bei vielen verweigerte der Bund später die Annahme wegen angeblicher Mängel oder vermeintlich versäumter Fristen. Zahlreiche Händler zogen dagegen vor Gericht. Rund 90 Verfahren laufen heute noch dazu. Über 4 wird nun am BGH verhandelt. Aus Karlsruhe, Jacqueline Melcher.
3: In Stadthagen in Niedersachsen ist ein Streit unter Kindern um einen Ball derart eskaliert, dass am Ende 5 Personen zum Teil schwer verletzt wurden. Nach Angaben der Polizei hatten sich mehrere Eltern in den Streit ihrer Sprösslinge eingemischt. Nach einer verbalen Auseinandersetzung kam es schließlich zu einer Schlägerei. Ein 26-Jähriger kam schwer verletzt ins Krankenhaus. 4 weitere Erwachsene wurden leicht verletzt.
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6: Mit Lisa Tauchen, guten Morgen. Vor dem Landgericht Koblenz hat heute der Prozess gegen einen 38-Jährigen wegen des Vorwurfs der Tötung eines Menschen begonnen. Laut Anklage soll der Mann am 18. März diesen Jahres in einer Wohngemeinschaft in Koblenz seinen Mitbewohner in der gemeinsamen Küche mit mehreren Bratpfannen angegriffen und mit einem Messer auf ihn eingestochen haben. Der Mitbewohner starb noch am Tatort. Als der Rettungsdienst eintraf, konnte nur sein Tod festgestellt werden. Dem Angeklagten wird Totschlag vorgeworfen, nicht Mord. Unklar ist bislang, ob bei dem 38-Jährigen eine psychische Erkrankung vorliegt oder zum Tatzeitpunkt akut aufgetreten ist. Außerdem in den Regionalnachrichten um 12:30. Wegen der Sperrung der Bahnunterführung La Porte muss die Buslinie 61 weiterhin eine Umleitung fahren. Und das Biomobil macht derzeit auf dem Dillemarkt in Koblenz Station.
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2: 6:03 und wir schauen zu euch raus auf die Straße. Da haben wir eine Gefahrenmeldung auf der A48 Koblenz Richtung Dernbach im Bereich der Ausfahrt Bendorf-Neuwied. Hier steht ein defektes Fahrzeug. Dann die B42 Rüdesheim Richtung Koblenz zwischen Kamp-Bornhof und Boppard. Hier braucht ihr aktuell 10 Minuten länger.
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2: Aktuell haben wir noch keine Blitzer. Falls ihr was gesehen habt, gerne anrufen 0261 98 8 20 99. Vielen Dank.
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2: Kurz nach 6 an diesem Mittwochmorgen und wir starten gemeinsam mit Musik in die frühen Morgenstunden. Und jetzt hört ihr Holly Humberstone mit Love Somebody. Mein Name ist Alla Schenz. Einen schönen guten Morgen.

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1: Das magische Alter von 100 Jahren erreichen nur wenige. Die alte Rotbuche im Weindorf in Koblenz hat es allerdings geschafft. Doch leider steht auch ihr nun ein baldiges Ende bevor. Um ihr die letzte Ehre zu erweisen, ist die heutige Koblenz-Zahl des Tages die 100. Die Geschichte der Rotbuche beginnt im Jahre 1925. Damals feierte man die 1000-jährige Zugehörigkeit des Rheinlands zu Deutschland. Dafür veranstaltete man die Ausstellung Deutscher Wein in Koblenz und errichtete zu diesem Zweck das Weindorf. Etwa zu dieser Zeit pflanzte man auch die Rotbuche im Innenhof des Weindorfs. Ihre Anwesenheit ist kaum zu übersehen. So überragt sie mit ihren 17 Metern Höhe locker die Dächer der Fachwerkhäuser. Dank ihrer Größe dient die Rotbuche im Sommer auch als wichtiger Schattenspender. Nun fragt man sich natürlich, was der Grund für die Beseitigung eines so alten Wahrzeichens sein könnte. Auch weil Rotbuchen eigentlich bis zu 160 Jahre alt werden können. Ein holzzersetzender Pilz, der Lackporling, hat die 100-jährige Rotbuche befallen. Der Parasit verursacht eine Weißfäule und befällt meistens Laubbäume, wie zum Beispiel die Buche und Eiche. Man kann die einjährigen Fruchtkörper vom Sommer bis zum Spätherbst an bereits geschwächten Bäumen finden. An der Rotbuche im Weindorf ist der Pilz deutlich am unteren Stamm zu erkennen. Der Baum ist bereits stark geschädigt und abgängig, wodurch die Stand- und Bruchsicherheit nicht mehr gewährleistet werden kann. Deshalb entschieden die Baumexperten der Stadtgärtner schweren Herzens, dass der stattliche Baum gefällt werden muss. Auch ist der Pilzschaden wohl schon so extrem, dass die Baumexperten aus Sicherheitsgründen nicht zu lange warten wollen. Dann wäre das Weindorf nämlich ohnehin für eine Sanierung geschlossen worden.
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2: 17 Grad in Bendorf, 17 Grad in Bad Ems und in Koblenz. Auf dem Asterstein haben wir auch 17 Grad gemessen. Und wir starten heute auch wieder mit einem Mix aus Sonne und Wolken. Vormittags regnet es noch etwas. Nachmittags bleibt es trocken. Etwas windig wird es trotzdem mit 21 Grad in der Spitze.
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3: Im Studio Lisa Tauchen, guten Morgen. Vor dem Landgericht Koblenz hat heute der Prozess gegen einen 38-Jährigen wegen des Vorwurfs der Tötung eines Menschen begonnen. Laut Anklage soll der Mann am 18. März diesen Jahres in einer Wohngemeinschaft in Koblenz seinen Mitbewohner in der gemeinsamen Küche mit mehreren Bratpfannen angegriffen und mit einem Messer auf ihn eingestochen haben. Der Mitbewohner starb noch am Tatort. Als der Rettungsdienst eintraf, konnte nur sein Tod festgestellt werden. Nach Angaben der Anklage hatten die beiden Männer kein freundschaftliches, aber auch kein von Streit geprägtes Verhältnis. Dem Angeklagten wird Totschlag vorgeworfen, nicht Mord. Unklar ist bislang, ob bei dem 38-Jährigen eine psychische Erkrankung vorliegt oder zum Tatzeitpunkt akut aufgetreten ist. Wegen der Sperrung der Bahnunterführung La Porte muss die Buslinie 61 im Kreis Neuwied weiterhin über die Andernacher Straße und die B42 fahren. Die längere Strecke führt zu angepassten Fahrzeiten und einem neuen Busstellenfahrplan. Seit gestern werden die oberen und unteren Haltestellen in Irlich abwechselnd bedient. Fährt der Bus von Neuwied nach Feldkirchen die unteren Haltestellen an, werden auf der Rückfahrt die oberen Haltestellen bedient und umgekehrt. Der neue Fahrplan gilt bis auf Weiteres und soll die Erreichbarkeit der Haltestellen in Irlich verbessern. Das Biomobil des EU-Projekts Grenzenlos Bio – Vielfalt für Europa macht derzeit auf dem Dillemarkt in Koblenz Station. Bis zum 20. September können Besucher sich dort über ökologische Landwirtschaft, regionale Lebensmittel und nachhaltige Ernährung informieren. Bei der Eröffnung stellte sich ein Biolandwirt den Fragen des Publikums und gab Einblicke in die Tierhaltung und den Alltag auf einem Biohof. Außerdem wurde gezeigt, wie Bio-Joghurt hergestellt wird und es gab gemeinsame Kochaktionen mit gerettetem Gemüse. Das Biomobil soll mitten in Koblenz den direkten Austausch zwischen Landwirtschaft, Verarbeitung und Verbraucher ermöglichen. In Neuwied gibt es in den kommenden Wochen wieder Kino für Kinder. Heute läuft im Metropolkino der Film Meine Freundin Conny Abenteuer.

0: Abenteuer mit Kranich Klaus. Darin versucht Conny gemeinsam mit ihren Freunden, einen verletzten Kranich zu helfen. Am 21. Oktober steht die Dokumentation Zirkuskind auf dem Programm. Sie gibt Einblicke in den Alltag eines jungen Zirkuskindes und hinter die Kulissen eines Zirkusbetriebs. Beide Vorstellungen beginnen um 16 Uhr im Metropol in der Heddesdorfer Straße 2. Karten kosten für Kinder 4 Euro und für Erwachsene 6 Euro.
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2: 6.33 Uhr an diesem Mittwoch und wir schauen zu euch raus auf die Straßen. A48 Koblenz Richtung Dernbach im Bereich der Ausfahrt Bendorf-Neuwied. Hier steht ein defektes Fahrzeug. B42 Rüdesheim Richtung Koblenz zwischen Kamp, Bornhofen und Boppard. Hier braucht ihr aktuell 10 Minuten länger. Ansonsten sieht es aktuell noch gut aus. Die Straßen sind frei, kommt gut an.
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2: Blitzer haben wir aktuell noch keine. Falls ihr was gesehen habt, Staus oder Blitzer melden wollt, einfach anrufen oder per WhatsApp an die 0261 98 8 20 99. Vielen Dank.
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2: Einen schönen guten Morgen. Kurz nach 6:30 haben wir es heute an diesem Mittwoch und wir starten gemeinsam in den Mittwoch rein. Egal, ob ihr schon gerade unterwegs seid, den ersten Kaffee hinter euch habt oder euch gerade nochmal fertig macht für den Tag. Mit dem Supermix seid ihr auf jeden Fall auf der guten Seite und wir begleiten euch durch den Morgen. Wir starten jetzt mit Oscar und Hayley Joel und I Think I'm Addicted. Mein Name ist Alla Schenz, einen schönen guten Morgen.
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2: Mit Lisa Tauchen, hallo. In Mayen gibt's am Donnerstag einen besonderen Museumsabend. In den Erlebniswelten Grubenfeld dreht sich ab 18 Uhr alles um die Geschichte der Mahlsteine. Zwei Kurzführungen starten um 18.30 Uhr und 19.30 Uhr. Treffpunkt ist die Theke des Blauen Montag in der Ausstellung Steinzeit. Der Eintritt ist frei und eine Anmeldung ist nicht nötig. Und wer danach noch mehr über die Geschichte der Region erfahren möchte, im Oktober und November folgen im Eifelmuseum zwei weitere Vorträge. Freitag bis Sonntag wird die Koblenzer Innenstadt wieder zum großen Treffpunkt beim 48. Schengelmarkt. An vielen Plätzen gibt es Live-Musik, Familienangebote, Kunsthandwerk und jede Menge Aktionen rund um Fahrrad und Mobilität. Wir von Antenne Koblenz sind auch das ganze Wochenende vor Ort. Unsere Bühne findet ihr auf dem Platz am Plan. Wir freuen uns, wenn ihr vorbeikommt. Es gibt Live-Interviews mit spannenden Gästen und natürlich jede Menge fantastische Musik. Beim Burgunderfest warten außerdem französische Spezialitäten, während der Kunsthandwerkermarkt sein 30-jähriges Jubiläum feiert. Neu dabei ist in diesem Jahr wieder der Josef-Görres-Platz mit Angeboten vom ADAC und Hauptzollamt. Und der Sonntag ist zusätzlich noch ein verkaufsoffener Sonntag. Also auf nach Koblenz und ein Wochenende lang Stadtfestatmosphäre genießen. Die Kreishochschule Rhein-Lahn bietet erstmals einen Kurs in deutscher Gebärdensprache an. Dabei lernen die Teilnehmer das Fingeralphabet, wichtige Wörter für den Alltag und die grundlegenden Regeln der Gebärdensprache. Außerdem geht es um den Umgang mit gehörlosen Menschen sowie um ihre Geschichte und Kultur. Geleitet wird der Kurs von Daniel Schneider, der selbst mit gehörlosen Eltern aufgewachsen ist. Der Kurs findet am Freitag und am Samstag in Bad Ems statt und ist kostenpflichtig. Wer Interesse hat, bekommt weitere Informationen bei der Kreisvolkshochschule Rhein-Lahn. Und bei allem wünschen wir euch natürlich auch wie immer viel Spaß.
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2: 17 Grad in Urmitz, 17 Grad in Fallendar und in Koblenz-Stolzenfels haben wir auch 17 Grad gemessen. Uns erwartet heute wieder ein Mischmaschwetter aus Sonne und Wolken. Vormittags ziehen noch einige Regenschauer durch die Region und maximal erwarten uns heute 21 Grad in der Spitze.
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3: Ich bin Tine Klimach. Wegen der hohen Spritpreise hat Kanzler Merz Entlastungen angekündigt. Wie das genau ablaufen soll, ist noch offen. Egal, ob eine Senkung der Energiesteuer oder eine Direktzahlung. Wichtig ist, dass die Entlastungen für Autofahrer schnell kommen. Es zähle jeder Tag, sagt Bremens Bürgermeister Andreas Bovenschulte, der aktuell auch Bundesratspräsident ist, am Abend im ZDF-Heute-Journal.
4: Und deshalb müssen jetzt Entlastungsmaßnahmen beschlossen werden auf der einen Seite. Und auf der anderen Seite muss geklärt werden, wenn wir die Bürgerinnen und Bürger entlasten, wie kriegen wir das Geld zur Gegenfinanzierung. Und da stellt sich natürlich die Frage der Übergewinnsteuer. Die Mineralölkonzerne machen sich zurzeit die Taschen voll auf unsere Kosten. Und das sollte nicht so bleiben.
3: Diesen Schritt, eine Übergewinnsteuer, lehnt Bundeskanzler Merz bisher ab. Deutschland und die USA wollen ihre Zusammenarbeit mit Rüstungsprojekten deutlich ausbauen. Dazu haben Bundesverteidigungsminister Boris Pistorius und sein US-Amtskollege Pete Hegseth in Washington eine Absichtserklärung unterzeichnet.
5: Neue sicherheitspolitische Herausforderungen machen eine robuste und eng verzahnte Verteidigungsindustrie nötig. Bei der Herstellung von Waffensystemen und Munition wollen die USA und Deutschland stärker zusammenarbeiten, Kapazitäten erhöhen und Lieferzeiten verkürzen, um so die Versorgung mit Rüstungsgütern auf beiden Seiten des Atlantiks zu sichern. Deutschland könne viel beisteuern, sagte Pistorius. Die verstärkte Zusammenarbeit mit den USA stärke die Sicherheit und Einsatzbereitschaft des gesamten Bündnisses. Aus den USA, Tina Eck.
3: Das Ozonloch über der Antarktis ist im vergangenen Jahr so klein gewesen wie selten seit Anfang der 90er Jahre. Das sei das zweite Jahr in Folge, berichtet die Weltwetterorganisation. Die Ozonschicht ist wichtig, weil sie Menschen und die Erde vor gefährlichen UV-Strahlen der Sonne schützt. Diese können zum Beispiel Hautkrebs verursachen. Sonnenschutz ist trotzdem wichtiger denn je, denn in Teilen Europas habe die UV-Strahlung seit Mitte der 90er Jahre um bis zu 20% zugenommen, hieß es. Nach Schockmomenten auf der überfüllten Wiesen im vergangenen Jahr soll nun einiges anders werden auf dem Oktoberfest. Die Behörden wollen am Vormittag über Sicherheitsvorkehrungen auf der Wiesen informieren. Bereits bekannt ist, dass KI-gestützte Kameras künftig zu große Ansammlungen erkennen und schnell Alarm schlagen sollen.
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6: Mit Lisa Tauchen, guten Morgen. Die Kirmes in Pleit ist am vergangenen Wochenende aus Sicht der Polizei friedlich verlaufen. Polizei und kommunaler Vollzugsdienst waren während der Veranstaltung sichtbar vor Ort und führten Kontrollen durch. Dabei wurden 6 Platzverweise gegen aggressive Personen ausgesprochen. Eine Person wurde nach einem Verstoß dagegen bis zum nächsten Morgen in Gewahrsam genommen. In 3 Fällen stellten die Einsatzkräfte Messer sicher, die Besucher bei sich trugen. Als Einsatzkräfte einer hilflosen Person helfen wollten, wurden außerdem eine Glasflasche aus einer Gruppe in Richtung der Beamten geworfen. Verletzt wurde niemand. Körperverletzungsdelikte wurden während des Kirmeswochenendes in Pleit nicht registriert. Außerdem in den Regionalnachrichten um 12:30. Der ADAC mit Sitz in Koblenz berichtet von weniger Autobahnstaus während der Sommerferien. Und in Neuwied starten heute die interkulturellen Wochen.
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2: 7:02. Wir schauen auf die Straßen. Da haben wir eine Gefahrenmeldung auf der A48 Koblenz Richtung Dernbach im Bereich der Ausfahrt Bendorf-Neuwied. Hier steht ein defektes Fahrzeug. Ansonsten sind die Straßen frei. Kommt gut durch.
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2: Blitzer haben wir aktuell noch keine. Falls ihr was entdeckt, Blitzer, Staus oder andere Verkehrsbehinderungen melden wollt, gerne anrufen oder eine WhatsApp senden an die 0261 98 820 99. Vielen Dank.
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2: Am Freitag wird es in Koblenz wieder filmisch. Der Jugendrat veranstaltet sein jährliches Open-Air-Kino. Seit 2018 wird dabei jedes Jahr ein Film gezeigt, der ein gesellschaftliches oder politisches Thema aufgreift und Jugendlichen näher bringen soll. Auf welchen Film sich diese Besucher in diesem Jahr freuen können, das erfahrt ihr gleich nach 2 Hits am Stück. Wir starten jetzt erstmal mit Louis Tomlinson und Imposter. Mein Name ist Alla Schenz. Einen schönen guten Morgen.

0: Antenne Koblenz, der Supermix. An diesem Mittwoch, 7.10 Uhr haben wir es und gleich hört ihr noch You Not Us mit Narcotic. Am Freitag wird es in Koblenz wieder filmisch. Der Jugendrat veranstaltet sein jährliches Open-Air-Kino. Seit 2018 wird dabei jedes Jahr ein Film gezeigt, der ein gesellschaftliches oder politisches Thema aufgreift und Jugendliche näher bringen soll. Auf welchen Film sich die Besucher in diesem Jahr freuen dürfen, hat Warner, Vorsitzende des Jugendrats Koblenz, meinem Kollegen Lenz Göbels erzählt.
1: Am Freitag, da lädt der Jugendrat Koblenz wieder zum Open-Air-Kino ein. Was erwartet die Besucher denn in diesem Jahr?
2: Genau, der Film Wochenendrebellen wird dieses Jahr gezeigt. Da geht es um einen 10-jährigen Jungen namens Jason, der eben an Autismus erkrankt ist und so ein bisschen Probleme hat, mit Altersgenossen klarzukommen und nicht so wirklich seinen Anschluss findet. Und als Lösungsvorschlag, um dem Problem so ein bisschen entgegenzuwirken, schlägt der Vater vor, okay, alterstypische Aktivität, du wirst jetzt Fußballfan. Und Jason sagt erstmal ja, okay. Das hat aber zur Folge, dass die beiden eben sich 56 Fußballvereine, und zwar alle Profivereine der ersten bis dritten Liga, anschauen müssen und so dann ihre Wochenenden verbringen. Jason hat aber ein bisschen andere Anforderungen an so einen Fußballverein als so der Durchschnittsfußballfan. Ihm ist nämlich wichtig, dass die Spieler alle die gleichen Schuhe tragen, dass das Stadion nachhaltig ist und dass die Fans eben auch nicht pöbeln oder so. Und so geht's dann auf eine Reise mit der ganzen Familie.
1: Ihr sucht ja jedes Jahr einen Film mit einer gesellschaftlichen oder einem politischen Thema aus. Was ist euch in der Auswahl da besonders wichtig?
2: Ja, uns ist vor allem wichtig, dass es möglichst niedrigschwellig ist, dass man eben auf so eine spaßige Art und interessante Art an dieses Thema drankommt. Also jetzt hier haben wir eben Autismus und Neurodivergenz als grobes Überthema und man einfach so einen schönen Einstieg ins Thema kriegt und dadurch was mitkriegt, ohne dass man da sich jetzt direkt eine komplette Bildungsveranstaltung anschaut, sondern einfach so ein bisschen, ja, spielerisch drangeführt wird.
1: In diesem Jahr ist es dann Wochenendrebellen geworden. War das direkt klar, dass es der Film sein soll oder gab es da eine große Auswahl?
2: Ja, wir haben jedes Jahr erstmal so eine grobe Sammlung und dann kommt es immer an den Punkt, dass ein paar Filme natürlich immer wieder vorgeschlagen werden. Wir hatten jetzt dieses Jahr hatten wir eine Top 3 am Ende und unter denen haben wir abgestimmt. Also das klappt eigentlich einfach, weil man sich ja auch dadurch, dass es so oft ist, auch mal einen Film dann fürs nächste Jahr aufheben muss, ohne dass man direkt absagt dem Film.
0: Was hinter dem Open-Air-Kino steckt und was ihr für einen gelungenen Kinoabend am Freitag unbedingt dabei haben solltet, das erfahrt ihr hier bei mir in einer halben Stunde.
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2: 18 Grad in Bendorf, 18 Grad in Bad Ems und in Koblenz. Arzheim haben wir auch 18 Grad gemessen. Und wir starten heute wieder nebelig und wolkig in den Mittwoch rein. Vormittags kann es hier und da noch ein bisschen regnen. Ab Nachmittag bleibt es dann trocken. Das Ganze begleitet von Wind und 21 Grad in der Spitze.
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3: Im Studio Lisa Tauchen, guten Morgen. Die Kirmes in Pleit ist am vergangenen Wochenende aus Sicht der Polizei friedlich verlaufen. Polizei und kommunaler Vollzugsdienst waren während der Veranstaltung sichtbar vor Ort und führten Kontrollen durch. Dabei wurden 6 Platzverweise gegen aggressive Personen ausgesprochen. Eine Person wurde nach einem Verstoß dagegen bis zum nächsten Morgen in Gewahrsam genommen. In 3 Fällen stellten die Einsatzkräfte Messer sicher, die Besucher bei sich trugen. Als Einsatzkräfte einer hilflosen Person helfen wollten, wurden außerdem eine Glasflasche aus einer Gruppe in Richtung der Beamten geworfen. Verletzt wurde niemand. Körperverletzungsdelikte wurden während des Kirmeswochenendes in Pleit nicht registriert. Der ADAC mit Sitz in Koblenz berichtet, dass auf den Autobahnen in Rheinland-Pfalz es während der Sommerferien weniger Staus gegeben hat als im Vorjahr. Der ADAC registrierte rund 2.800 Staus mit einer Gesamtlänge von 4.540 Kilometern. Besonders belastet war die A61 mit 1.102 Staustunden, gefolgt von der A65 und der A3. Der Freitag war mit über 1.300 Staumetern der mit Abstand staureichste Wochentag, während es samstags deutlich ruhiger blieb. Der längste Stau wurde mit 24 Kilometern am 17. Juli auf der A3 gemessen. In Neuwied starten diese Woche die interkulturellen Wochen 2026. Ab heute bis zum 3. Oktober gibt es zahlreiche Veranstaltungen in der Stadt und dem Kreis. Dabei geht es um Begegnungen, Austausch und das gegenseitige Kennenlernen.

0: Geplant sind unter anderem ein gemeinsamer Clean-Up-Day, ein Mittagessen und eine Diskussion über Erziehung und Geschlechterrollen im Zusammenhang mit Migration. Auch eine Komödie über Vielfalt, Diskriminierung und Menschenrechte steht auf dem Programm. Zum Abschluss gibt es am 3. Oktober den Spaziergang der Religionen durch Neuwied. Anschließend öffnen die Moscheegemeinden zum Tag der offenen Moschee ihre Türen. In Bendorf geht es heute um die Folgen von Hitze und Trockenheit. Die Stadt lädt zu einem Infoabend zur Klimaanpassung ein. Ab 18 Uhr werden im Rathaus die bisherigen Maßnahmen des städtischen Klimaanpassungskonzepts vorgestellt. Dabei geht es auch darum, wie die Stadtentwicklung an die Folgen des Klimawandels angepasst werden soll. Anschließend gibt die Verbraucherzentrale Rheinland-Pfalz Tipps für ein kühleres Zuhause. Im Vortrag geht es unter anderem um richtiges Verhalten bei den hohen Temperaturen sowie bauliche und technische Möglichkeiten. Die Veranstaltung findet im großen Sitzungssaal des Rathaus statt. Der Eintritt ist kostenlos.
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2: 7.35 Uhr, wir schauen zu euch raus auf die Straße und wir haben eine Meldung auf der A48 Koblenz Richtung Dernbach im Bereich der Ausfahrt Bendorf-Neuwied. Hier steht ein defektes Fahrzeug. Ansonsten sind die Straßen frei, kommt gut durch.
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2: Ein Blitzer steht in Neuwied auf dem St. Kauler Weg Richtung Stadtwerke. Hier ist Tempo 50 erlaubt. Und falls ihr auch noch irgendwas entdeckt habt, Blitzer oder Staus melden wollt, einfach anrufen. 0261 988 2099. So lautet unsere Antenne Koblenz Hotline.
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2: Der Jugendrat Koblenz lädt am Freitag wieder zum jährlichen Open-Air-Kino ein. Gezeigt wird Wochenendrebellen, ein Film über Autismus und Neurodivergenz, der gleichzeitig die Themen Toleranz und Akzeptanz aufgreift. Welche Botschaft genau dahinter steckt, hört ihr gleich nach zwei Hits am Stück. Wir starten mit Alex Warren und Fever Dream. Mein Name ist Alla Schenz, einen schönen guten Morgen.

0: Antenne Koblenz, der Supermix, 7.42 Uhr haben wir es an diesem Mittwoch und ihr hört gleich Michael Schulte mit Afterlife. Der Jugendrat Koblenz lädt am Freitag wieder zum jährlichen Open-Air-Kino ein. Gezeigt wird Wochenendrebellen, ein Film über Autismus und Neurodivergenz, der gleichzeitig die Themen Toleranz und Akzeptanz aufgreift. Welche Botschaft der Jugendrat mit dem Film vermitteln möchte und was ihr für Freitag unbedingt dabei haben solltet, haben Joana, Vorsitzende des Jugendrats Koblenz, und Mira Niesen, Leiterin des Koblenzer Jugendrats, meinem Kollegen Lenz Göbels erzählt.
1: Was wünscht sich denn der Jugendrat, dass Jugendliche aus dem Film mitnehmen?
2: Also grundsätzlich ist es dem Jugendrat schon immer auch wieder wichtig, dass halt einfach die Themen quasi sensibilisieren, dass klar ist, okay, es gibt einfach eine Form von Perspektivwechsel, es wird ein bisschen in Richtung Toleranz und Offenheit gehen. Wir haben ganz viele Filme in den letzten Jahren auch gezeigt, die sich viel so mit den Thematiken Vielfalt und teilweise auch historischen Themen beschäftigen. Und von daher ist es uns schon immer auch wichtig, dass klar ist, okay, es gibt einfach oftmals mehr als nur die eine Sichtweise. Die Filme sollen für Themen sensibilisieren, offen machen und vielleicht auch so ein bisschen zum Nachdenken anregen.
1: Und das Ganze seit 2018. Wie ist denn die Idee damals entstanden?
2: Die Idee damals ist tatsächlich so entstanden, dass schon einfach auch klar war, es soll eine Möglichkeit geben, für junge Menschen eine Veranstaltung zu besuchen mit einem geringen Eintrittsbeitrag, wo sie mit Themen konfrontiert werden, wo sie vielleicht sonst so drüber stolpern würden oder wo es vielleicht auch nicht so benannt wird. Und das Ganze aber in einer Atmosphäre, die halt einfach auch jugendgerecht ist, wo wir sagen, okay, wir öffnen den Parkplatz des Kurt-Esser-Hauses, es ist gut angebunden, man kann uns gut erreichen und man hat einfach so im Spätsommer nochmal einen schönen gemeinsamen Abend, den man mit Popcorn und einem guten Film verbringt. Kann.
1: Was wird denn auch neben dem Film geboten oder steht an dem Abend ganz bewusst der Film im Mittelpunkt?
3: Ja, also im Mittelpunkt steht natürlich der Film, ist eben ein Open-Air-Kino, aber trotzdem auch eine gemütliche Atmosphäre auf dem Parkplatz des Kurt-Esser-Hauses, die wir da durch Dekoration und alles Mögliche herstellen.
1: Du sprichst es schon an, was muss ich denn mitbringen am besten am selbsten und wann muss ich wo sein?
3: Genau, also ganz wichtig ist eine eigene Sitzgelegenheit, weil sonst haben wir eben nur so Teppiche da ausgelegt. Das ist dann vielleicht auf Dauer ein bisschen unbequem, deshalb am besten eine eigene Sitzgelegenheit. Und der Eintrittspreis beträgt 3 €. Einlass ist ab 18.30 Uhr, der Film beginnt dann so circa um 19 Uhr. Das hängt ein bisschen davon ab, wann die Sonne untergeht, weil wir das logischerweise erst starten können, wenn es auch dunkel ist.
0: Los geht's um 19 Uhr auf dem Parkplatz des Kurt-Esser-Hauses hier in Koblenz. Einlass ist ab 18.30 Uhr. Der Film ist für Besucher ab 10 Jahren geeignet. Der Eintritt kostet 3 €.

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2: 18 Grad in Lahnstein, 18 Grad in Mülheim-Kärlich und in Koblenz-Lei haben wir auch aktuell 18 Grad gemessen. Und der Vormittag, der startet heute recht bewölkt. Einige Regenschauer ziehen auch noch mal ab und an durch die Region. Ab nachmittags wird es dann etwas schöner. 5 Sonnenstunden sind uns für heute versprochen. Über den Tag verteilt mit 21 Grad in der Spitze.
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3: Ich bin Tine Klimach. Wegen der hohen Spritpreise hat Kanzler Merz Entlastungen angekündigt. Wie das genau ablaufen soll, ist noch offen. Egal ob eine Senkung der Energiesteuer oder eine Direktzahlung. Wichtig ist, dass die Entlastungen für Autofahrer schnell kommen. Es zähle jeder Tag, sagt Bremens Bürgermeister Andreas Bovenschulte, der aktuell auch Bundesratspräsident ist, am Abend im ZDF-Heute-Journal.
4: Und deshalb müssen jetzt Entlastungsmaßnahmen beschlossen werden auf der einen Seite. Und auf der anderen Seite muss geklärt werden, wenn wir die Bürgerinnen und Bürger entlasten, wie kriegen wir das Geld zur Gegenfinanzierung. Und da stellt sich natürlich die Frage der Übergewinnsteuer. Die Mineralölkonzerne machen sich zurzeit die Taschen voll auf unsere Kosten. Und das sollte nicht so bleiben.
3: Diesen Schritt, eine Übergewinnsteuer, lehnt Bundeskanzler Merz bisher ab. Deutschland und die USA wollen ihre Zusammenarbeit mit Rüstungsprojekten deutlich ausbauen. Dazu haben Bundesverteidigungsminister Boris Pistorius und sein US-Amtskollege Pete Hegseth in Washington eine Absichtserklärung unterzeichnet.
5: Neue sicherheitspolitische Herausforderungen machen eine robuste und eng verzahnte Verteidigungsindustrie nötig. Bei der Herstellung von Waffensystemen und Munition wollen die USA und Deutschland stärker zusammenarbeiten, Kapazitäten erhöhen und Lieferzeiten verkürzen, um so die Versorgung mit Rüstungsgütern auf beiden Seiten des Atlantiks zu sichern. Deutschland könne viel beisteuern, sagte Pistorius. Die verstärkte Zusammenarbeit mit den USA stärke die Sicherheit und Einsatzbereitschaft des gesamten Bündnisses. Aus den USA, Tina Eck.
3: Das Ozonloch über der Antarktis ist im vergangenen Jahr so klein gewesen wie selten seit Anfang der 90er Jahre. Das sei das zweite Jahr in Folge, berichtet die Weltwetterorganisation. Die Ozonschicht ist wichtig, weil sie Menschen und die Erde vor gefährlichen UV-Strahlen der Sonne schützt. Diese können zum Beispiel Hautkrebs verursachen. Sonnenschutz ist trotzdem wichtiger denn je, denn in Teilen Europas habe die UV-Strahlung seit Mitte der 90er Jahre um bis zu 20% zugenommen, hieß es. Nach Schockmomenten auf der überfüllten Wiesn im vergangenen Jahr soll nun einiges anders werden auf dem Oktoberfest. Die Behörden wollen am Vormittag über Sicherheitsvorkehrungen auf der Wiesn informieren. Bereits bekannt ist, dass KI-gestützte Kameras künftig zu große Ansammlungen erkennen und schnell Alarm schlagen sollen.
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6: Mit Lisa Tauchen, guten Morgen. Vor dem Landgericht Koblenz hat heute der Prozess gegen einen 38-Jährigen wegen des Vorwurfs der Tötung eines Menschen begonnen. Laut Anklage soll der Mann am 18. März diesen Jahres in einer Wohngemeinschaft in Koblenz seinen Mitbewohner in der gemeinsamen Küche mit mehreren Bratpfannen angegriffen und mit einem Messer auf ihn eingestochen haben. Der Mitbewohner starb noch am Tatort. Als der Rettungsdienst eintraf, konnte nur sein Tod festgestellt werden. Dem Angeklagten wird Totschlag vorgeworfen, nicht Mord. Unklar ist bislang, ob bei dem 38-Jährigen eine psychische Erkrankung vorliegt oder zum Tatzeitpunkt akut aufgetreten ist. Außerdem in den Regionalnachrichten um 19:30. Wegen der Sperrung der Bahnunterführung La Porte muss die Buslinie 61 weiterhin eine Umleitung fahren. Und das Biomobil macht derzeit auf dem Dillemarkt in Koblenz Station.
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2: 8:03. Wir schauen zu euch raus auf die Straßen. A61 Mönchengladbach Richtung Koblenz zwischen der Ausfahrt Pleit und dem Kreuz Koblenz 2 Kilometer stockender Verkehr. Und dann haben wir noch eine Meldung auf der A48 Koblenz Richtung Dernbach im Bereich der Ausfahrt Bendorf-Neuwied. Hier steht ein defektes Fahrzeug. Fahrt hier vorsichtig. Ansonsten sind die Straßen frei. Kommt gut durch.
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2: Ein Blitzer steht in Neuwied auf dem St. Kaulerweg Richtung Stadtwerke. Hier ist Tempo 50 erlaubt. Und falls ihr auch noch irgendwo was gesehen habt, Staus oder Blitzer melden wollt, einfach die Antenne Koblenz Hotline anrufen oder eine WhatsApp senden. Das geht auch. 0261 98 8 20 99. Vielen Dank. 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
2: Und das Oktoberfest, das startet diese Woche in Woche 2 und da erwartet euch am Freitag auch einiges. Denn seit Freitag letzter Woche läuft das Koblenzer Oktoberfest wieder und am kommenden Wochenende steht im Festzelt in Wallersheim die große Fly and Help Schlagerwiesen auf dem Programm. Das Motto: feiern und dabei Gutes tun. Mit dabei sind unter anderem Vincent Groß, Olaf Henning, Anni Perka, Lena Milevic und Daniel Färber. Was die Schlagerfans erwartet, vorab, da haben wir natürlich mit den Stars besprochen. Das hört ihr gleich bei uns nach 2 Hits am Stück. Wir starten erst rein in den Supermix mit Harry Styles und American Girls. Mein Name ist Ala Schenz. Einen schönen guten Morgen.

0: Antenne Koblenz, der Supermix. 8.10 Uhr haben wir es an diesem Mittwoch und gleich hört ihr noch Nico Santos mit Home Part 2. Seit Freitag läuft das Koblenzer Oktoberfest wieder. Am kommenden Wochenende steht im Festzelt in Wallersheim die große Fly and Help Schlagerwiesen auf dem Programm. Das Motto: feiern und dabei Gutes tun. Mit dabei sind unter anderem Vincent Groß, Olaf Henning, Ani Perker, Lena Milewitsch und Daniel Färber. Was die Schlagerfans erwartet, haben wir vorab mit Ani Perker besprochen.
1: Ja, ich würde sagen, auf jeden Fall jede Menge Oktoberfest-Feeling. Also ich freue mich total auf dieses Fest. Generell, ich liebe Oktoberfeste. Also ich komme ja aus dem hohen Norden, aus Hamburg. Da ist man das ja eigentlich nicht so gewohnt. Aber jetzt, da ich ja in Bayern lebe, habe ich schon das ein oder andere Oktoberfest erlebt. Aber ich sag mal so, außerhalb von Bayern ist es nochmal eine andere Nummer. Ist es eigentlich fast immer noch besonderer.
0: Was das Publikum bei ihrem Auftritt erwartet, hat uns Ani Perker selbstverständlich ebenfalls verraten.
1: Ja, auf jeden Fall. Wer mich kennt oder wer mich schon mal live erlebt hat, weiß in etwa, was ihn erwartet. Also auf jeden Fall hier eine kleine Rampensau auf der Bühne, weil ich liebe die Bühne. Ich liebe es, vom ersten Moment an mit den Menschen zu feiern, in die Gesichter zu schauen und wenn sie dann wirklich auch mitsingen und mitschunkeln. Also ich werde mir was überlegen, weil für Oktoberfest muss ich noch mal ein bisschen schauen, ob ich ein bisschen was an meinem Programm schrauben werde. Aber ich nehme ja auch immer gerne das Publikum so ein bisschen mit, integriere das auch ein bisschen in mein Programm. Manchmal landet dann auch jemand auf meiner Bühne.
0: Begleitet werden die Künstler während ihres Auftritts von der Live-Party-Band Hofbräu-Regiment. Warum die Blasmusik eine perfekte Grundlage zum Mitschunkeln, Tanzen und Feiern bietet, erklärt Olaf Henning.
1: Auf gar keinen Fall verpassen sollten Sie, weil wir einfach ganz, ganz viel Spaß haben werden. Das ist ein super tolles Künstler-Line-up und mit Sicherheit.
0: Jetzt kommt Olaf Henning.
2: Es ist ganz wichtig, dass manchmal auch Traditionen sich schön vermischen. Das ist immer ganz gut. Aber für mich ist diese Tradition, die auch bei Oktoberfesten hoffentlich immer oben gehalten wird, einer der wichtigsten Sachen, weil ohne Blechmusik, Blasmusik oder irgendwie mal, wenn jetzt eine Band zum Beispiel, die Blasmusik machen, einfach mal einen Schlager anstimmen, das ist ja gerade dieses Feeling, was wir brauchen. Und das macht ein Oktoberfest aus.
0: Mit den Einnahmen soll der Bau einer Schule in einem Entwicklungsland ermöglicht werden. Wie wichtig der gute Zweck für die Künstler ist und auf welcher Koblenzer Ikone ihr euch auf den Schlagerwiesen noch freuen könnt, das hört ihr hier in einer halben Stunde.

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2: 18 Grad in Wallersheim, 18 Grad in Weißenturm und in Koblenz. Auf dem Oberwert haben wir auch 18 Grad gemessen. Der Vormittag, der startet heute recht bewölkt. Die Sonne, die lässt sich aber ab und zu doch noch heute blicken. Mit 5 Sonnenstunden über den Tag verteilt. Etwas windig wird es auch ab Nachmittag. Aber die Sonne, die gibt sich trotzdem Mühe. Immerhin heute mit 21 Grad in der Spitze.
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3: Im Studio Lisa Tauchen, guten Morgen. Vor dem Landgericht Koblenz hat heute der Prozess gegen einen 38-Jährigen wegen des Vorwurfs der Tötung eines Menschen begonnen. Laut Anklage soll der Mann am 18. März diesen Jahres in einer Wohngemeinschaft in Koblenz seinen Mitbewohner in der gemeinsamen Küche mit mehreren Bratpfannen angegriffen und mit einem Messer auf ihn eingestochen haben. Der Mitbewohner starb noch am Tatort. Als der Rettungsdienst eintraf, konnte nur sein Tod festgestellt werden. Nach Angaben der Anklage hatten die beiden Männer kein freundschaftliches, aber auch kein von Streit geprägtes Verhältnis. Dem Angeklagten wird Totschlag vorgeworfen, nicht Mord. Unklar ist bislang, ob bei dem 38-Jährigen eine psychische Erkrankung vorliegt oder zum Tatzeitpunkt akut aufgetreten ist. Wegen der Sperrung der Bahnunterführung La Porte muss die Buslinie 61 im Kreis Neuwied weiterhin über die Andernacher Straße und die B42 fahren. Die längere Strecke führt zu angepassten Fahrzeiten und einem neuen Busstellenfahrplan. Seit gestern werden die oberen und unteren Haltestellen in Irlich abwechselnd bedient. Fährt der Bus von Neuwied nach Feldkirchen die unteren Haltestellen an, werden auf der Rückfahrt die oberen Haltestellen bedient und umgekehrt. Der neue Fahrplan gilt bis auf Weiteres und soll die Erreichbarkeit der Haltestellen in Irlich verbessern. Das Biomobil des EU-Projekts Grenzenlos Bio – Vielfalt für Europa macht derzeit auf dem Dillemarkt in Koblenz Station. Bis zum 20. September können Besucher sich dort über ökologische Landwirtschaft, regionale Lebensmittel und nachhaltige Ernährung informieren. Bei der Eröffnung stellte sich ein Biolandwirt den Fragen des Publikums und gab Einblicke in die Tierhaltung und den Alltag auf einem Biohof. Außerdem wurde gezeigt, wie Bio-Joghurt hergestellt wird und es gab gemeinsame Kochaktionen mit gerettetem Gemüse. Das Biomobil soll mitten in Koblenz den direkten Austausch zwischen Landwirtschaft, Verarbeitung und Verbraucher ermöglichen. In Neuwied gibt es in den kommenden Wochen wieder Kino für Kinder. Heute läuft im Metropolkino der Film Meine Freundin Conny – Abenteuer mit Kranich Klaus. Darin versucht Conny gemeinsam mit ihren Freunden einen verletzten Kranich zu helfen. Am 21. Oktober steht die Dokumentation Zirkuskind auf dem Programm. Sie gibt Einblicke in den Alltag eines jungen Zirkuskindes und hinter die Kulissen eines Zirkusbetriebs. Beide Vorstellungen beginnen um 16 Uhr im Metropol in der Heddesdorfer Straße 2. Karten kosten für Kinder 4 Euro und für Erwachsene 6 Euro.
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2: 8.33 Uhr und wir schauen zu euch gemeinsam raus auf die Straße. Da haben wir die A48 Koblenz Richtung Dernbach im Bereich der Ausfahrt Bendorf-Neuwied. Hier steht ein defektes Fahrzeug. A61 Mönchengladbach Richtung Koblenz zwischen der Ausfahrt Pleit und dem Kreuz Koblenz. 2 Kilometer stockender Verkehr. Ansonsten sieht's gut aus, soweit sind die Straßen frei.
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2: Es blitzt in Neuwied auf dem St. Kaulerweg Richtung SWN. Hier ist 50 erlaubt. Und wir haben noch einen Blitzer auf der B9 Andernach Richtung Brohlützing, kurz vor Ortseingang am Rastplatz. Hier ist 120 erlaubt. Und wenn ihr sonst noch irgendwo was gesehen habt, Staus oder Blitzer, melden wollt, einfach anrufen oder eine WhatsApp senden. Das geht beides an unsere Antenne Koblenz Hotline 0261 98 8 20 99. Vielen Dank.
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Oktoberfestwoche Nummer 2 hat gestartet und am Freitag wird es richtig stimmungsvoll. Ab 16:30 steigt auf dem Messegelände Koblenz am Wallersheimer Kreisel die große Schlagerparty mit vielen tollen Schlagerstars. Euch erwartet jede Menge Musik, gute Laune und Partystimmung. Und das Ganze auch noch für den guten Zweck. Der Abend unterstützt die wertvolle Arbeit von der Stiftung Fly and Help. Also feiern, mitsingen und gleichzeitig was Gutes tun. Tickets sind erhältlich auf www.koblenz-oktoberfest.de und wir haben uns schon mal vorab mit den Stars unterhalten. Das ganze Interview hört ihr gleich nach zwei Hits, gleich nach zwei Hits hört ihr nämlich erstmal das Warum heißt das so? Da geht's heute um Münster-Maifeld. Genau, warum Münster-Maifeld so heißt, wo das genau liegt, erfahrt ihr gleich. Und wie gesagt, in einer Stunde sprechen wir dann nochmal mit den Schlagerstars von unserem Oktoberfest. Hier geht's weiter mit Rico Rajama und Someone with a Heart of Gold. Mein Name ist Alla Schenz, einen schönen guten Morgen. 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
1: Für uns geht es jetzt ins Münster-Maifeld. Die Gemeinde im Landkreis Mayen-Koblenz in Rheinland-Pfalz hat mittlerweile rund 3500 Einwohner und bietet ein gemütliches Heimatsgefühl mit historischem Charme. Apropos Historik, woher kommt eigentlich der Name Münster-Maifeld? Erstmals verwendet wurde er um 965 unter dem lateinischen Wort Monasterium, was übersetzt so viel wie Kloster bedeutet. Damit war die heutige Stiftskirche St. Martin gemeint, die im Zentrum von Münster-Maifeld auf dem Münsterplatz steht. Die Zusammensetzung von Münster und Maifeld kam dann zum ersten Mal im Jahr 1278 auf. Dort trug das Stadtsiegel der Gemeinde die Inschrift Sigillum Civitatis Monasteri in Maifeld, also Siegel der Stadt Münster-Maifeld. Der Übergang des Begriffs Monasteri in Maifeld erfolgte schrittweise im Laufe der Jahrhunderte. Mit der Zeit wurde die lateinische Form durch die deutsche ersetzt, wodurch auch die beiden Begriffe zu einem einzigen Wort verschmolzen sind. Diese Entwicklung war typisch für viele Ortsnamen im deutschsprachigen Raum, bei denen lateinische Bezeichnungen ins Deutsche übertragen und dabei oft verkürzt oder zusammengezogen wurden. Münster-Maifeld ist also eine Zusammensetzung aus Kloster und Maifeld. Jetzt, wo wir alle die Hintergründe kennen, wissen wir, dass der Name auf die religiöse Bedeutung der Martinskirche und die geografische Lage des Münster-Maifeldes anspielt.
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2: 18 Grad in Ochtendung, 18 Grad in Nassau und in Koblenz. Rauental haben wir auch 18 Grad gemessen. Und heute bleibt es bei dem Mix aus Sonne und Wolken. Zwischendurch ziehen einige Regenschauer noch durch die Region. Und windig wird es dann ab Nachmittag und 21 Grad in der Spitze.
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3: Ich bin Tine Klimach. Wegen der hohen Spritpreise hat Kanzler Merz Entlastungen angekündigt. Wie das genau ablaufen soll, ist noch offen. Egal ob eine Senkung der Energiesteuer oder eine Direktzahlung. Wichtig ist, dass die Entlastungen für Autofahrer schnell kommen. Es zähle jeder Tag, sagt Bremens Bürgermeister Andreas Bovenschulte, der aktuell auch Bundesratspräsident ist, am Abend im ZDF Heute-Journal.
4: Und deshalb müssen jetzt Entlastungsmaßnahmen beschlossen werden auf der einen Seite. Und auf der anderen Seite muss geklärt werden, wenn wir die Bürgerinnen und Bürger entlasten, wie kriegen wir das Geld zur Gegenfinanzierung? Und da stellt sich natürlich die Frage der Übergewinnsteuer. Die Mineralölkonzerne machen sich zurzeit die Taschen voll auf unsere Kosten. Und das sollte nicht so bleiben.
3: Diesen Schritt, eine Übergewinnsteuer, lehnt Bundeskanzler Merz bisher ab. Ungeachtet der hohen Spritpreise gab es in der Sommerreisezeit mehr Staus auf Autobahnen und Fernstraßen. Über den gesamten Ferienzeitraum zählte der ADAC fast 129.000 Staus. Ein Anstieg um gut 8% gegenüber dem Vorjahr. Die meisten Staus wurden am Wochenende vom 17. bis 19. Juli registriert, dem Ferienstart im bevölkerungsreichsten Bundesland Nordrhein-Westfalen. Anfang der Corona-Pandemie wurden händeringend Schutzmasken gesucht. Der Bund bot viel Geld an und Händler beschafften weit mehr als gedacht. Der daraus folgende Rechtsstreit liegt nun am Bundesgerichtshof in Karlsruhe. Ob heute schon ein Urteil fällt, ist noch unklar.
5: Das Bundesgesundheitsministerium hatte im Frühjahr 2020 ein sogenanntes Open-House-Verfahren durchgeführt, bei dem jeder, der wollte, dem Bund für 4,50 Euro das Stück FFP2-Masken verkaufen konnte. Doch es machten viel mehr Firmen mit als erwartet. Bei vielen verweigerte der Bund später die Annahme wegen angeblicher Mängel oder vermeintlich versäumter Fristen. Zahlreiche Händler zogen dagegen vor Gericht. Rund 90 Verfahren laufen heute noch dazu. Über 4 wird nun am BGH verhandelt. Aus Karlsruhe, Jacqueline Melcher.
3: Das Ozonloch über der Antarktis ist im vergangenen Jahr so klein gewesen wie selten seit Anfang der 90er Jahre. Das berichtet die Weltwetterorganisation. Die Ozonschicht ist wichtig, weil sie Menschen und die Erde vor gefährlichen UV-Strahlen der Sonne schützt. Diese können zum Beispiel Hautkrebs verursachen. Trotzdem keine Entwarnung. In Teilen Europas habe die UV-Strahlung seit Mitte der 90er Jahre um bis zu 20% zugenommen, hieß es. Da es dort weniger Wolken und mehr Sonneneinstrahlung gebe.
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6: Mit Lisa Tauchen, guten Morgen. Die Kirmes in Pleit ist am vergangenen Wochenende aus Sicht der Polizei friedlich verlaufen. Polizei und kommunaler Vollzugsdienst waren während der Veranstaltung sichtbar vor Ort und führten Kontrollen durch. Dabei wurden 6 Platzverweise gegen aggressive Personen ausgesprochen. Eine Person wurde nach einem Verstoß dagegen bis zum nächsten Morgen in Gewahrsam genommen. In 3 Fällen stellten die Einsatzkräfte Messer sicher, die Besucher bei sich trugen. Als Einsatzkräfte einer hilflosen Person helfen wollten, wurden außerdem eine Glasflasche aus einer Gruppe in Richtung der Beamten geworfen. Verletzt wurde niemand. Körperverletzungsdelikte wurden während des Kirmeswochenendes in Pleit nicht registriert. Außerdem in den Regionalnachrichten um 12:30. Der ADAC mit Sitz in Koblenz berichtet von weniger Autobahnstaus während der Sommerferien. Und in Neuwied starten heute die interkulturellen Wochen.
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2: 3 Minuten nach 9, wir schauen gemeinsam zu euch raus auf die Straßen. A48 Dernbach Richtung Koblenz, zwischen Dreieck Dernbach und der Ausfahrt Berndorf-Neuwied. 2 Kilometer Stau, ihr müsst hier mit 20 Minuten mehr rechnen. Ansonsten sieht's gut aus, soweit sind die Straßen frei.
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2: Es blitzt in Neuwied auf dem St. Kaula-Weg Richtung SWN. Hier ist 50 erlaubt. Dann haben wir noch einen Blitzer auf der B9 Andernach Richtung Brohlützing, kurz vor Ortseingang am Rastplatz. Hier ist 120 erlaubt. Und wenn ihr auch noch irgendwo was gesehen habt, Staus oder Blitzer melden wollt, gerne anrufen oder ganz bequem eine WhatsApp senden an die 0261 988 2099. Vielen Dank.
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2: Oktoberfest, Woche Nummer 2 hat gestartet und am Freitag wird es richtig stimmungsvoll. Ab 16:30 steigt auf dem Messegelände Koblenz am Wallersheimer Kreisel die große Schlagerparty mit vielen tollen Schlagerstars. Euch erwartet jede Menge Musik, gute Laune und Partystimmung. Und das Ganze auch noch für den guten Zweck. Der Abend unterstützt die wertvolle Arbeit der Stiftung Fly and Help. Also feiern, mitsingen und gleichzeitig Gutes tun. Tickets sind erhältlich auf www.koblenz-oktoberfest.de und wir haben vorab mit den Partystars gesprochen. Das Ganze hört ihr gleich nach 3 Hits am Stück. Wir starten jetzt in den Supermix mit Bruno Mars und I Just Might. Mein Name ist Ala Schenz. Einen schönen guten Morgen wünsche ich.

0: Antenne Koblenz, der Supermix und gleich hört ihr noch Roy Orbison mit You Got It. Die Flying Help Schlagerwiesen bringt am Freitag Schlagerstars und Oktoberfeststimmung ins Koblenzer Festzelt. Mit Vincent Groß, Olaf Henning, Ani Perker, Lena Milewitsch und Daniel Färber steht ein abwechslungsreiches Programm auf der Bühne. Gleichzeitig wird mit der Veranstaltung für Geld für den Bau einer Schule in einem Entwicklungsland gesammelt. Was der gute Zweck für Sie persönlich bedeutet, haben wir vorab mit Lena Milewitsch besprochen.
1: Es ist natürlich für mich auch eine Ehre, dass ich dabei sein darf und damit auch ein Stück weit Flair und Help unterstützen kann, denn es ist natürlich nicht selbstverständlich, dass wir alle im Kindesalter so eine gute Bildung hier erleben durften, und umso schöner ist es natürlich, das gemeinsam zu verbinden, zu feiern und damit auch gleichzeitig das Projekt Flair und Help zu unterstützen und dafür zu sorgen, dass eben Schulen gebaut werden können, damit weitere Kinder unterstützt werden können. Party steht ja auch erstmal für Leichtigkeit, und das ist einfach das Schöne, dass Kinder dann durch Bildung Leichtigkeit erlangen können. Also dass sie natürlich, wenn sie gebildet sind, auch da einen einfachen Start ins Leben haben und sich eben auch damit weiterentwickeln können.
0: Auch der Koblenzer Künstler Daniel Färber wird bei der Schlagerwiesen auftreten. Er hat uns erzählt, was das Publikum musikalisch an diesem Abend erwartet.
2: Weil es, ich glaube, ganz einfach so ein gemischtes Programm an Schlager halt eben auch ist. Und ich denke, für alle Schlagerfans, ja, wo ich dann auch noch sagen kann, okay, ich darf die Mundart noch so ein bisschen mit reinbringen, ist es ein buntes Mix, gemixtes Programm, querbeet, für jeden, glaube ich, was dabei. Und da geht es vom alten Schlager bis die ganz, ganz modernen Sachen, die jetzt gerade halt eben aktuell auf dem Markt sind, wenn man dann so Sachen hört wie Vincent Groß, wo man dann weiß, okay, jetzt kommt wirklich dann auch richtig Stimmung mit an den Mann. Und ich denke, deswegen sollte man sich diese Nacht auf gar keinen Fall entgehen lassen.
0: Für Daniel Färber ist das Koblenzer Oktoberfest außerdem ein ganz besonderes Heimspiel. Was ihm sein Auftritt am Freitag bedeutet und wie ihr dabei mit einem vergünstigten Ticket dabei sein könnt, das hat er uns auch erklärt.
2: Für mich als Koblenzer Jung ist es natürlich eine schöne Adresse, definitiv, weil es treffen noch irgendwo gewissermaßen zwei Traditionen aufeinander. Einmal sieht man die Menschen alle gut gelaunt in Trachten, und einmal gibt es für mich dann natürlich auch diesen kulturellen Koblenzer Aspekt, wo man dann einfach sagt, okay, man kann das Ganze so ein bisschen mixen, und somit gibt das, glaube ich, eine ganz tolle, ja, Sache an dem Abend. Es gibt tatsächlich noch diese Rabattcodes, die man beim Kartenvorverkauf angeben kann, und dabei kann man noch ganz viel Geld sparen, indem man hingeht und wirklich Fly and Help, also End anstatt das Unzeichen, 15 für die VIP-Karten und Fly and Help dasselbe mit der 30 für die normalen Karten, und somit spart ihr noch Geld.
0: Los geht's am Freitag um 16.30 Uhr. Tickets gibt es online an der Abendkasse. Mit den Einnahmen wird die Stiftung Fly and Help unterstützt. Also holt euch jetzt auf jeden Fall nochmal Tickets und schaut vorbei.

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2: 18 Grad in Braubach, 18 Grad in Hillscheid und in Koblenz-Gülz haben wir auch aktuell 18 Grad gemessen. Und wenn wir rausschauen, die Sonne, die zeigt sich wieder von ihrer freundlichen Seite. Heute wieder im Wechsel mit den Wolken. Ab Nachmittag wird es dann etwas regnerisch und etwas windiger mit 21 Grad in der Spitze.
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3: Im Studio Lisa Tauchen, guten Morgen. Die Kirmes in Pleit ist am vergangenen Wochenende aus Sicht der Polizei friedlich verlaufen. Polizei und kommunaler Vollzugsdienst waren während der Veranstaltung sichtbar vor Ort und führten Kontrollen durch. Dabei wurden 6 Platzverweise gegen aggressive Personen ausgesprochen. Eine Person wurde nach einem Verstoß dagegen bis zum nächsten Morgen in Gewahrsam genommen. In 3 Fällen stellten die Einsatzkräfte Messer sicher, die Besucher bei sich trugen. Als Einsatzkräfte einer hilflosen Person helfen wollten, wurden außerdem eine Glasflasche aus einer Gruppe in Richtung der Beamten geworfen. Verletzt wurde niemand. Körperverletzungsdelikte wurden während des Kirmeswochenendes in Pleit nicht registriert. Der ADAC mit Sitz in Koblenz berichtet, dass auf den Autobahnen in Rheinland-Pfalz es während der Sommerferien weniger Staus gegeben hat als im Vorjahr. Der ADAC registrierte rund 2.800 Staus mit einer Gesamtlänge von 4.540 Kilometern. Besonders belastet war die A61 mit 1.102 Staustunden, gefolgt von der A65 und der A3. Der Freitag war mit über 1.300 Staumetern der mit Abstand staureichste Wochentag, während es samstags deutlich ruhiger blieb. Der längste Stau wurde mit 24 Kilometern am 17. Juli auf der A3 gemessen. In Neuwied starten diese Woche die interkulturellen Wochen 2026. Ab heute bis zum 3. Oktober gibt es zahlreiche Veranstaltungen in der Stadt und dem Kreis. Dabei geht es um Begegnungen, Austausch und das gegenseitige Kennenlernen. Geplant sind unter anderem ein gemeinsamer Clean-Up-Day, ein Mittagessen und eine Diskussion über Erziehung und Geschlechterrollen im Zusammenhang mit Migration. Auch eine Komödie über Vielfalt, Diskriminierung und Menschenrechte steht auf dem Programm. Zum Abschluss gibt es am 3. Oktober den Spaziergang der Religionen durch Neuwied. Anschließend öffnen die Moscheegemeinden zum Tag der offenen Moschee ihre Türen. In Bendorf geht es heute um die Folgen von Hitze und Trockenheit. Die Stadt lädt zu einem Infoabend zur Klimaanpassung ein. Ab 18 Uhr werden im Rathaus die bisherigen Maßnahmen des städtischen Klimaanpassungskonzepts vorgestellt. Dabei geht es auch darum, wie die Stadtentwicklung an die Folgen des Klimawandels angepasst werden soll. Anschließend gibt die Verbraucherzentrale Rheinland-Pfalz Tipps für ein kühleres Zuhause. Im Vortrag geht es unter anderem um richtiges Verhalten bei den hohen Temperaturen sowie bauliche und technische Möglichkeiten. Die Veranstaltung findet im großen Sitzungssaal des Rathauses statt. Der Eintritt ist kostenlos.
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1: Mittwochmorgen, 9.35 Uhr und wir schauen mal raus auf die Straßen zu euch. Und aktuell haben wir eine Gefahrenmeldung auf der A48 Dernbach Richtung Dreieck-Vulkaneifel zwischen Koblenz-Nord und im Kreuz Koblenz Gefahr durch ein defektes Fahrzeug. Fahrt hier auf jeden Fall vorsichtig. Ansonsten sind die Straßen frei, kommt gut durch.
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1: Es blitzt in Neuwied auf dem St. Kaulerweg Richtung Stadtwerke. Hier ist Tempo 50 erlaubt. Dann haben wir noch einen Blitzer auf der B9 Andernach Richtung Brohlützing, kurz vorm Ortseingang am Rastplatz. 120 km/h sind hier erlaubt. Und wenn ihr sonst noch irgendwo was gesehen habt, Staus oder Blitzer melden wollt, gerne anrufen oder eine WhatsApp senden an die 0261 98 820 99. Vielen Dank.
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1: Und Oktoberfestwoche Nummer 2 hat gestartet und am Freitag wird es auch richtig stimmungsvoll. Ab 16.30 Uhr steigt auf dem Messegelände Koblenz am Wallersheimer Kreisel die große Schlagerparty mit vielen tollen Schlagerstars. Euch erwartet jede Menge gute Musik, gute Laune und natürlich Partystimmung. Und das Ganze auch noch für den guten Zweck. Denn der Abend unterstützt die wertvolle Arbeit der Stiftung Fly and Help. Also feiern, mitsingen und gleichzeitig Gutes tun. Tickets erhält ihr unter www.koblenz-oktoberfest.de. Und hier geht's weiter mit dem Supermix. Ihr hört jetzt Olivia Rodrigo mit Drop That. Mein Name ist Ala Schenz. Einen schönen guten Morgen wünsche ich.

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Hier geht es weiter mit dem Supermix und meine Kollegin Lisa Tauchen übernimmt gleich das Studio. Mein Name ist Alla Schenz, hallo!

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2: 18 Grad messen wir derzeit in Andernach. 18 Grad sind es auch in Pleit und in Koblenz-Arenberg. Da messen wir derzeit ebenfalls 18 Grad. Ja, pünktlich um fast vor 10 Uhr, da kommt die Sonne dann auch mal so richtig raus. Und so wird es dann heute noch den restlichen Tag. Immer mal wieder einzelne Wolken am Himmel, aber auch ordentlich Sonnenschein. Das heute bei angenehmen 21 Grad. Und mit Nachmittag gesellt sich dann noch ein leichter Wind hinzu und pustet uns ein bisschen Luft in das Gesicht. Zum Abend hin kühlt es dann aber auch wieder deutlich ab. In der Nacht auf Donnerstag erwarten wir Tiefstwerte von 10 Grad. Der Tag an sich bringt dann morgen wieder aber Höchstwerte von 22 Grad mit sich. Und wir erwarten einen ebenfalls Mix aus Sonne und Wolken bei bis zu 7 Stunden Sonnenschein und auch hier am Nachmittag einem leichten Wind.
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3: Ich bin Tine Klimach. Tanken wird immer teurer. Der Preis für Superbenzin E10 hat am Dienstag im bundesweiten Tagesschnitt den Rekordwert von 2,30 Euro pro Liter erreicht, wie aus Zahlen des ADAC hervorgeht. Auch Diesel verteuerte sich erneut und kostete 2,42 Euro pro Liter. Beide Kraftstoffe haben seit Ende August wieder kräftig angezogen. Die Bundesregierung will entlasten. Die Grünen fordern eine Energiepauschale von 250 Euro pro Kopf. Das Geld soll aus den übermäßigen Milliardengewinnen der fossilen Konzerne bezahlt werden, sagte Vize-Fraktionschef der Grünen Andreas Audresch im ZDF.
4: Wir müssen Geld an Menschen zurückgeben. Das heißt, wir müssen auf der einen Seite dafür sorgen, dass die Konzerne, die sich die Taschen gerade voll machen, wir haben eine Verdopplung der Gewinne bei Shell, wir haben eine Verfünffachung der Gewinne bei Chevron. Das kann man so nicht stehen lassen. Dort muss man das Geld wiederholen mit einer Übergewinnsteuer.
3: Bundeskanzler Merz hat Entlastungen beim Sprit angekündigt. Die konkreten Maßnahmen bleiben vorerst offen. Einer Übergewinnsteuer erteilte der Kanzler aber eine Absage. Nach dem islamistischen Terroranschlag auf den Berliner CSD will die Bundesregierung Konsequenzen ziehen und die Sicherheitsgesetze verschärfen. Das Kabinett berät heute dazu über einen 10-Punkte-Plan.
5: Wer jemanden mit einem Messer oder einem anderen gefährlichen Werkzeug in Lebensgefahr bringt, soll künftig mindestens ein Jahr ins Gefängnis. Auch wenn Gerichte über Bewährung entscheiden, sollen sie stärker darauf schauen, ob von einem Täter weiter Gefahr ausgeht. Außerdem sollen Ermittler der Länder bestimmte Verbindungsdaten vorübergehend sichern lassen können. Auslöser für die Pläne ist der CSD-Anschlag in Berlin im Juli. Der Täter war den Behörden als radikaler Islamist bekannt und trotz einer vorherigen Verurteilung auf freiem Fuß. Zoe Tassovali, Nachrichtenredaktion.
3: In Berlin soll es auch in diesem Jahr wieder eine Silvesterfeier am Brandenburger Tor geben. Die Planungen hätten bereits begonnen, teilte eine Sprecherin des Senats mit. Angedacht ist erneut eine Party mit kostenlosem Eintritt, Feuerwerk und DJs. Viele Jahre hatte es am Brandenburger Tor eine Silvestershow gegeben, die vom ZDF im Fernsehen übertragen wurde. Im vergangenen Jahr hatte der Veranstalter die Feier allerdings abgesagt, weil der Senat keine Fördermittel mehr bereitstellte.
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6: Mit Lisa Tauchen, guten Tag. Die Familienbildungsstätte Mayen hat neue Räume im Ettringer Weg eröffnet. Gleichzeitig feiert die Einrichtung ihr 30-jähriges Bestehen. Die neuen Räume befinden sich in einem ehemaligen Einrichtungshaus und bieten deutlich mehr Platz für Kurse und Angebote. Leiterin Iris Emmerich sprach bei der Eröffnung von einem wichtigen Schritt für die Zukunft. Die Familienbildungsstätte bietet in Mayen und Mendig verschiedene Angebote für Familien und Erwachsene an. Bei der Eröffnung waren unter anderem Vertreter der Stadt, Politik und verschiedene Partner dabei.
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2: Pünktlich um 10.03 Uhr schauen wir raus zu euch auf die Straßen und da sehen wir auf der A48 Dernbach Richtung Dreieck Vulkaneifel zwischen Koblenz Nord und dem Kreuz Koblenz ein defektes Fahrzeug stehen. Seid bitte in dem Bereich besonders vorsichtig. Ein bisschen mehr Zeit müsst ihr aktuell auf der B42 einplanen. Einmal Koblenz Richtung Bonn zwischen Neuwied-Irlich und Neuwied-Mitte und zum anderen zwischen Osterspey und Braubach. Ihr braucht in beiden Bereichen jeweils 5 Minuten mehr, aber ansonsten sind die Straßen frei, kommt gut an.
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2: Geblitzt wird in Koblenz-Stolzenfels auf der Rehnser Straße in Richtung Koblenzer Innenstadt. Hier sind 50 erlaubt. Auch in der Koblenzer Altstadt wird geblitzt am Peter-Altmaier-Ufer, Höhe der Weißer Höfe. Hier wiederum sind 30 vorgesehen. Auch in Neuwied steht ein Blitzer im Sandkauler Weg. Das Ganze in Richtung Stadtwerke und hier sind wieder 50 erlaubt. Solltet ihr auch Infos haben zu Staus, Blitzern oder weiteren Gefahren, dann wählt doch die Antenne Koblenz Hotline. Die 0261 988 20 99 freut sich über eure Infos, entweder per Anruf oder WhatsApp, denn nur so machen wir gemeinsam unsere Straßen sicherer. Vielen Dank!
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2: Einen wunderschönen Dienstag, Mittwochvormittag wünsche ich euch allen. Mensch, da waren wir schon einen Tag zu spät. Die Sonne, die zieht langsam ihren Wolkenmantel aus und die Antenne Koblenz-Region hält aber so richtig auf. Passend dazu liefert der Supermix gleich Monroes, Alle Farben und Kygo. Letzterer bringt uns angenehm in den Tag mit seinem Hit Save My Love. Und nachdem wir alle ein bisschen unsere Morgenmüdigkeit abgeschüttelt haben, da widmen wir uns in unserer heutigen Koblenz-Zahl des Tages der ehemaligen Rotbuche im Koblenzer Weindorf. Was sie so besonders machte und warum sie heute nicht mehr an Ort und Stelle steht, das erklärt euch gleich meine Kollegin Ala Schenz. Ich bin Lenz Göbels, der Mittwoch gehört uns.
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1: Das magische Alter von 100 Jahren erreichen nur wenige. Die alte Rotbuche im Weindorf in Koblenz hat es allerdings geschafft. Doch leider steht auch ihr nun ein baldiges Ende bevor. Um ihr die letzte Ehre zu erweisen, ist die heutige Koblenz-Zahl des Tages die 100. Die Geschichte der Rotbuche beginnt im Jahre 1925. Damals feierte man die 1000-jährige Zugehörigkeit des Rheinlands zu Deutschland. Dafür veranstaltete man die Ausstellung Deutscher Wein in Koblenz und errichtete zu diesem Zweck das Weindorf. Etwa zu dieser Zeit pflanzte man auch die Rotbuche im Innenhof des Weindorfs. Ihre Anwesenheit ist kaum zu übersehen. So überragt sie mit ihren 17 Metern Höhe locker die Dächer der Fachwerkhäuser. Dank ihrer Größe dient die Rotbuche im Sommer auch als wichtiger Schattenspender. Nun fragt man sich natürlich, was der Grund für die Beseitigung eines so alten Wahrzeichens sein könnte. Auch weil Rotbuchen eigentlich bis zu 160 Jahre alt werden können. Ein holzzersetzender Pilz, der Lackporling, hat die 100-jährige Rotbuche befallen. Der Parasit verursacht eine Weißfäule und befällt meistens Laubbäume, wie zum Beispiel die Buche und Eiche. Man kann die einjährigen Fruchtkörper vom Sommer bis zum Spätherbst an bereits geschwächten Bäumen finden. An der Rotbuche im Weindorf ist der Pilz deutlich am unteren Stamm zu erkennen. Der Baum ist bereits stark geschädigt und abgängig, wodurch die Stand- und Bruchsicherheit nicht mehr gewährleistet werden kann. Deshalb entschieden die Baumexperten der Stadtgärtner schweren Herzens, dass der stattliche Baum gefällt werden muss. Auch ist der Pilzschaden wohl schon so extrem, dass die Baumexperten aus Sicherheitsgründen nicht zu lange warten wollen. Dann wäre das Weindorf nämlich ohnehin für eine Sanierung geschlossen worden.
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2: Aktuell messen wir in Neuwied 18 Grad. Die sind es auch in Polch und auch in Koblenz-Lei messen wir derzeit ebenfalls 18 Grad. Heute wird es nur noch ein kleines Stückchen wärmer. Höchstwerte von 21 Grad sind möglich. Und ganz so sonnig, wie es dann aktuell heute Morgen noch ist, wird es über den Tag verteilt nicht. Wir erwarten vielmehr einen Mix aus Sonne und Wolken und gegen 2 Uhr am Nachmittag auch einzelne Regenschauer. Dann bleibt es aber voraussichtlich den restlichen Tag über trocken, das Ganze dann noch mit einem leichten Wind. Zum Abend hin kühlt es dann deutlich ab, sodass wir in der Nacht auf Donnerstag Tiefstwerte von bis zu 10 Grad erreichen. Der Tag an sich bringt aber dann wieder Höchstwerte von 22 Grad mit sich. Bei einem

0: Gleichzeitig feiert die Einrichtung ihr 30-jähriges Bestehen. Die neuen Räume befinden sich in einem ehemaligen Einrichtungshaus und bieten deutlich mehr Platz für Kurse und Angebote. Leiterin Iris Emmerich sprach bei der Eröffnung von einem wichtigen Schritt für die Zukunft. Die Familienbildungsstätte bietet in Mayen und Mendig verschiedene Angebote für Familien und Erwachsene an. Bei der Eröffnung waren unter anderem Vertreter der Stadt, Politik und verschiedene Partner dabei. In der Rhein-Mosel-Halle in Koblenz gibt es morgen ein besonderes Klavierkonzert zu sehen. Ein koreanischer Pianist ist beim ersten Koblenzer Kammerkonzert zu Gast. Er gilt als mehrfach ausgezeichneter Nachwuchspianist, verbindet die technische Präzision der asiatischen Schule mit europäischen Klangtraditionen und schloss 2025 sein Masterstudium am Mozarteum ab. Das Konzert beginnt am Donnerstag um 20 Uhr in der Rhein-Mosel-Halle. Weitere Infos gibt es auf koblenzer-kammerkonzerte.de. Im Rhein-Lahn-Kreis bietet die Beratungsstelle Frau und Beruf morgen kostenlose Einzelberatungen zur beruflichen Weiterentwicklung an. Zwischen 10 und 17 Uhr können Interessierte im Kreishaus in Bad Ems über einen beruflichen Neustart, einen Wiedereinstieg oder eine mögliche Gründung sprechen. Auch wer sich im Beruf festgefahren fühlt oder konkrete Fragen hat, kann die Beratung nutzen. Die Gespräche sind vertraulich und unabhängig. Eine Anmeldung ist per E-Mail oder telefonisch möglich.
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2: Um kurz nach 10:30 schauen wir nochmal raus zu euch und da blicken wir auf die A48 Dernbach Richtung Dreieck Vulkaneifel, denn zwischen Koblenz Nord und dem Kreuz Koblenz, da steht ein defektes Fahrzeug. In Fahrtrichtung Dernbach haben wir auf der A48 zwischen dem Kreuz Koblenz und Koblenz Nord 3 Kilometer Stau, hier braucht ihr 10 Minuten mehr. Und auf der B42 haben wir gleich 2 Staumeldungen, einmal Koblenz Richtung Bonn zwischen Neuwied-Oerlich und Neuwied-Mitte. Da braucht ihr 5 Minuten mehr und zwischen Osterspey und Braubach solltet ihr auch 5 Minuten mehr einplanen. Ansonsten sind die Straßen frei, kommt gut an.
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2: Es blitzt in Koblenz Stolzenfels auf der Rehnser Straße in Richtung Koblenz. Dort sind 50 erlaubt. Ein weiterer Blitzer steht auch in Koblenz in der Altstadt am Peter-Altmaier-Ufer. Das auf Höhe der Weißer Höfe. Hier sind 30 vorgesehen. In Neuwied blitzt es im Sandkauler Weg in Richtung der Stadtwerke. Hier gelten dann wieder 50. Und habt ihr auch Infos zu Staus, Blitzern oder weiteren Gefahren? Dann wählt doch die Antenne Koblenz Hotline. Die 0261 988 20 99 freut sich über eure Infos, entweder per Anruf oder WhatsApp. Denn nur so machen wir gemeinsam unsere Straßen sicherer. Vielen Dank.
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jetzt um 10.41 Uhr. Und bei bestem Wetter, da würde ich sagen, drehen wir doch nochmal die Musik auf, denn ihr hört jetzt Mando Diao mit Dance with Somebody. Ich wünsche viel Spaß an diesem Mittwoch.

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1: Antenne Koblenz, hier der Supermix. Wir sind hier im Tierheim Neuwied und ich spreche mit Nadine. Welches Tier stellen Sie uns heute vor?
2: Heute geht es um unseren Konrad. Das heißt, heute geht es um meinen Hund. Genauer gesagt, ein Labrador-Mix, der auf der Suche nach einem neuen Zuhause ist.
1: Können Sie den Hund einmal beschreiben?
2: Ja, Konrad ist schwarz, als Labrador eben mittelgroß, ist circa 5 Jahre alt, ein unkastrierter Rüde, ist sozial verträglich mit anderen Hunden, ist sehr aufgeschlossen, bei uns so ein bisschen der Elefant im Porzellanladen, das beschreibt ihn, glaube ich, ganz gut. Das heißt, total freundlich, aber mit viel Energie freut er sich über jeden Menschen, der ihm begegnet.
1: Das hört sich auf jeden Fall sehr gut an. Für wen ist denn das Tier besonders geeignet?
2: Ja, bei Konrad sollte man aufgrund der Energie auf jeden Fall standfest sein. Man muss erziehungstechnisch auch noch ein bisschen was aufarbeiten, was in seinem vorherigen Leben auf der Strecke geblieben ist. Das heißt, man sollte Hundeerfahrung mitbringen und ihn einfach die nötige Grunderziehung jetzt noch beibringen. Aber Konrad ist sehr gewillt, arbeitet sehr gern mit den Menschen zusammen und geht vorrangig gerne spazieren. Das kann gar nicht lang genug sein, wenn es nach ihm geht. Sammelt mit Vorliebe Stöckchen auf dem Spaziergang, also vielleicht für Menschen mit Kamin ein doppelter Gewinn. Die bringt er dann immer zuverlässig nach Hause.
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2: 18 Grad sind es weiterhin in Münster-Maifeld. 18 Grad messen wir auch in Rhens und in Koblenz-Gülz sind es ebenfalls 18 Grad. Das Ganze bei richtig viel Sonnenschein und das genießen wir heute noch bis 13 Uhr. Dann gibt es eine kleine Regenpause, aber dann ist es dann auch wieder trocken und wir genießen einen Mix aus Sonne und Wolken. Dazu dann noch ein leichter Wind am späten Nachmittag. All das bei Höchstwerten von 21 Grad. Der morgige Donnerstag startet frisch bei Tiefstwerten von 10 Grad, wärmt sich dann aber über den Tag auf. Bei bis zu 7 Sonnenstunden erwarten wir dann Höchstwerte von 22 Grad. Und der Freitag wird ähnlich 7 Sonnenstunden, ein Mix aus Sonne und Wolken und Höchstwerte von 21 Grad.
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3: Ich bin Tine Klimach. Die EU-Kommission will den Zugang zu sozialen Netzwerken für Kinder unter 13 Jahren in Deutschland und anderen Mitgliedsländern beschränken. Keine sozialen Netzwerke unter dem Alter von 13 Jahren, kein eigenes Nutzerkonto unter dem Alter von 15 Jahren, sagte EU-Kommissionspräsidentin Ursula von der Leyen in Straßburg in ihrer Rede zur Lage der Union. Morgen will von der Leyen einen Gesetzestext mit den Details des Vorschlags vorstellen. Bundeskanzler Friedrich Merz hat wegen der hohen Spritpreise Entlastungen der Autofahrer angekündigt. Für viele Menschen, die täglich das Auto brauchten, sei eine Belastungsgrenze erreicht, sagte er. Wie genau die Entlastungen aussehen und wann sie kommen, steht aber noch nicht fest.
4: Eventuell nochmal ein Tankrabatt durch die Senkung der Energiesteuer, eventuell auch Direktzahlungen. Es werden jetzt mehrere Optionen besprochen, sagte der Kanzler. Was er nicht will, ist eine Übergewinnsteuer auf Extraprofite der Mineralölkonzerne. Die will aber die SPD als Gegenfinanzierung für Entlastungen und es könnte damit wieder knirschen in der Koalition. Für lange Debatten ist aber gar keine Zeit, mahnt auch Bremens SPD-Bürgermeister Andreas Bovenschulte. Für die Menschen, die jeden Tag aufs Auto angewiesen sind, zählt jetzt jeder Tag, sagte er am Abend im ZDF. Diana Kramer, Nachrichtenredaktion.
3: Das Ozonloch über der Antarktis ist 2025 so klein gewesen wie selten seit Anfang der 90er Jahre. Es ist sowohl in der Ausdehnung geschrumpft als auch flacher als im Durchschnitt der letzten Jahrzehnte, berichtet die Weltwetterorganisation.
5: Nicht nur im Süden, auch im hohen Norden erholt sich die Ozonschicht. Experten sprechen deshalb schon von einer Erfolgsgeschichte im Umweltschutz. Grund dafür ist vor allem das Verbot von FCKW seit 1987. Denn das gilt als Hauptverursacher für das Auflösen der Ozonschicht. Diese schützt uns vor den UV-Strahlen der Sonne. Dass die UV-Belastung in Europa seit Jahren steigt, liegt nicht an einer dünneren Ozonschicht, sondern daran, dass es weniger Wolken als früher hier gibt und damit die Sonne einfach mehr scheint. Tanja Wagner, Nachrichtenredaktion.
3: Nach Schockmomenten auf der überfüllten Wiesn im vergangenen Jahr soll nun einiges anders werden auf dem Oktoberfest. Die Behörden wollen am Vormittag über Sicherheitsvorkehrungen auf der Wiesn informieren. Bereits bekannt ist, dass KI-gestützte Kameras künftig zu große Ansammlungen erkennen und schnell Alarm schlagen sollen.
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6: Mit Lisa Tauchen, guten Tag. Die Stadt Neuwied hat 25 Gäste aus der englischen Partnerstadt Bromley empfangen. Gemeinsam mit Mitgliedern des Freundeskreises Neuwied-Bromley kamen rund 45 Menschen im Raiffeisenzimmer der Stadtverwaltung zusammen. Oberbürgermeister Jan Einig betonte die Bedeutung des internationalen Austauschs und langjährige Freundschaft zwischen den Städten. Die Vorsitzende der Bromley Town Twinning Association, Mary Daniel, sprach sich dafür aus, auch jüngere Generationen stärker einzubinden und den Schüleraustausch weiterzuführen. Anschließend setzte die Gruppe ihr gemeinsames Besuchsprogramm mit Gesprächen, Unternehmungen und Ausflügen in der Region fort.
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2: Die Uhr sagt 11.03 Uhr, doch was sagen die Straßen der Antenne Koblenz-Region? Wir schauen nach. Da habe ich eine Gefahrenmeldung für euch auf der A48, Dernbach Richtung Dreieck Vulkaneifel. Zwischen Koblenz Nord und dem Kreuz Koblenz steht ein defektes Fahrzeug. Ebenfalls auf der A48, jedoch Dreieck Vulkaneifel Richtung Dernbach, haben wir zwischen dem Kreuz Koblenz und Koblenz Nord aktuell 3 Kilometer Stau. Rechnet hier mit 10 Minuten Zeitverlust. Auf der B42 haben wir gleich zwei Meldungen. Einmal Koblenz Richtung Bonn zwischen Neuwied-Irlich und Neuwied-Mitte. Da braucht ihr aktuell 7 Minuten länger. Und auf der Rüdesheim Richtung Koblenz müsst ihr zwischen Filsen und Osterspeit 10 Minuten Zeitverlust in Kauf nehmen. Ansonsten sind die Straßen frei. Kommt gut an.
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2: Es blitzt immer noch in Koblenz-Stolzenfels auf der Rehnserstraße in Richtung Koblenz. Hier sind 50 erlaubt. Am der Koblenzer Altstadt blitzt es am Peter-Altmaier-Ufer auf Höhe der Weißerhöfe. Das Ganze innerhalb einer 30er-Zone. In Neuwied blitzt es im Sandkauler Weg, das Ganze in Richtung der Stadtwerke bei 50. Und solltet ihr auch weitere Infos haben zu Staus, Blitzern oder weiteren Gefahren, dann wählt doch die Antenne Koblenz Hotline. Die 0261 988 20 99 freut sich über eure Infos, entweder per Anruf oder WhatsApp. Denn nur so machen wir gemeinsam unsere Straßen sicherer. Vielen Dank.
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2: 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Und jetzt versorge ich euch mit Musik von Ava Max, Softcell und Leonie. Mein Name ist Lenz Göbels. Tag auch.
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1: Im Studio Lisa Tauchen, guten Tag. Auf der A3 und der A48 im Bereich der Polizei-Autobahnstation Montabaur haben sich am Sonntagnachmittag mehrere Verkehrsunfälle ereignet. Zwischen 15.45 Uhr und 17.30 Uhr wurden nach Angaben der Polizei 4 Unfälle gemeldet. Ursache war demnach der einsetzende Regen und damit verbundenes Aquaplaning. Teilweise kam es dadurch zu erheblichen Rückstaus und stockendem Verkehr. Schwer verletzt wurde bei den Unfällen niemand. Der Gesamtschaden wird von der Polizei Montabaur auf einen niedrigen sechsstelligen Betrag geschätzt. Auf der L308 zwischen Fallendar und Hörgrenzhausen ist am Montagmorgen eine Autofahrerin bei einem Unfall schwer verletzt worden. Nach Angaben der Polizei wich sie wegen eines Wildwechsels nach links aus. Dabei prallte ihr Wagen frontal gegen einen Baum. Die Fahrerin wurde vom Rettungsdienst und einem Notarzt in ein Krankenhaus gebracht. An dem Fahrzeug entstand ein Totalschaden. Die L308 war für die Rettungsarbeiten rund 2 Stunden voll gesperrt. In Koblenz-Wallersheim ist am Samstagmittag eine Person im Rhein gesichtet worden. Daraufhin wurden die Feuerwehr Koblenz und die Feuerwehr Fallendar zu einem Wasserrettungseinsatz alarmiert. Die Person konnte sich nach Angaben der Feuerwehr selbstständig aus dem Wasser retten und wurde bei Niederwerth an Land angetroffen. Während der Suche gab es Hinweise auf eine mögliche weitere Person im Rhein, woraufhin der Suchbereich rheinabwärts ausgeweitet wurde. Rund 100 Einsatzkräfte von Feuerwehr, Rettungsdienst und Polizei sowie ein Polizeihubschrauber waren beteiligt. Die Suche nach der möglichen weiteren Person blieb jedoch erfolglos. Ob sich tatsächlich eine weitere Person im Wasser befunden hat, ist unklar. Die weiteren Ermittlungen übernimmt die Polizei.
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2: 19 Grad messen wir derzeit in Ochtendung. 19 Grad sind es.

0: Wolken und dazu dann noch ein leichter Wind. Lediglich der Regen verschiebt sich auf die Nacht auf Freitag. Der Freitag an sich bleibt dann aber trocken und liefert auch Höchstwerte von 21 Grad.
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2: Im Studio Lisa Tauchen, guten Tag. Die Stadt Neuwied hat 25 Gäste aus der englischen Partnerstadt Bromley empfangen. Gemeinsam mit Mitgliedern des Freundeskreises Neuwied-Bromley kamen rund 45 Menschen im Raiffeisenzimmer der Stadtverwaltung zusammen. Oberbürgermeister Jan Einig betonte die Bedeutung des internationalen Austauschs und langjährige Freundschaft zwischen den Städten. Mary Daniel sprach sich dafür aus, auch jüngere Generationen stärker einzubinden. Anschließend setzte die Gruppe ihr gemeinsames Besuchsprogramm mit Gesprächen, Unternehmungen und Ausflügen in der Region fort. Ein bislang unbekannter Lottospieler aus der Pfalz hat mit einem Einsatz von 7,95 Euro mehr als 1,4 Millionen Euro gewonnen. Beim Lotto 6 aus 49 hatte der Tipper am Samstag die 6 Zahlen 16, 20, 25, 33, 39 und 45 richtig. Weil der Tippschein ohne Kundenkarte abgegeben wurde, muss sich der Gewinner zur Auszahlung bei Lotto Rheinland-Pfalz in Koblenz melden. Mit der Zahl 38 statt 39 hätte er den Checkpot von mehr als 48,6 Millionen Euro geknackt. Oberbürgermeister Lennart Siefert lädt morgen wieder zu seiner mobilen Sprechstunde Lennart Live in Lahnstein ein. Von 15 bis 17 Uhr macht er am Kurpark in Lahnstein auf der Höhe Station. Bürger können dort direkt ihre Fragen, Ideen und Anliegen mit dem Oberbürgermeister besprechen. Eine Anmeldung ist nicht erforderlich. Interessierte können einfach vorbeikommen. In laufende Verfahren vor dem Stadtrechtsausschuss oder einem Gericht kann der Oberbürgermeister aus rechtlichen Gründen nicht eingreifen.
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0: Kurz nach 12 und wir schauen auf die Straßen der Antenne Koblenz Region. Eine Gefahrenmeldung habe ich für euch auf der B49 Montabaur Richtung Koblenz. Zwischen der Talbrücke Griesendalbach und Koblenz liegen Gegenstände auf der Fahrbahn. Seid hier etwas langsamer unterwegs. Staus derweil weiterhin auf der A48 Dreieck Vulkaneifel Richtung Dernbach. Zwischen dem Kreuz Koblenz und Koblenz Nord. 3 Kilometer staut es sich hier zurück. Aktuell braucht ihr 12 Minuten mehr. Auf der B42 haben wir gleich 2 Staumeldungen. Einmal Koblenz Richtung Bonn zwischen Neuwied-Oerlich und Neuwied-Mitte. Hier braucht ihr 5 Minuten extra. Und so ist es auch von Rüdesheim Richtung Koblenz zwischen Vilsen und Osterspey. Ansonsten seht die Straßen aber frei. Ich wünsche eine angenehme Fahrt.
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0: Geblitzt wird weiterhin in Koblenz-Stolzenfels auf der Rehnser Straße in Richtung Koblenz. Hier steht ein Caddy. Es sind 50 erlaubt. Auch in Neuwied blitzt es im Sandkauler Weg in Richtung der Stadtwerke. Und auch hier gilt 50. Solltet ihr weitere Infos zu Staus, Blitzern oder weiteren Gefahren haben, dann wählt doch die Antenne Koblenz Hotline. Die 0261 988 20 99 freut sich über eure Infos, entweder per Anruf oder WhatsApp, denn nur so machen wir gemeinsam unsere Straßen sicherer. Vielen Dank.
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1: Mit Lenz Göbels, hallo. Das Blutspenden geht heute in Miesenheim. Im Bürgerhaus in der Pleiderstraße 29 könnt ihr von 17 bis 20 Uhr Blut spenden. Morgen habt ihr dann wieder die Qual der Wahl an Spendenorten. Auf der Koblenzer Kartause ist das Jugend- und Bürgerzentrum in der Potsdamer Straße 4 von 16 bis 20 Uhr geöffnet. Zur gleichen Zeit könnt ihr auch in der Stadthalle Münster-Maifeld in der Straße an den Gärten 6 Blut spenden. Und in Neuwied-Gladbach öffnet außerdem ab 17 Uhr das Gemeindehaus der Mennoniten in der Pablo-Picasso-Straße. Dort kann ebenfalls bis 20 Uhr gespendet werden. Für den 21. September sind gleich 3 Blutspendenorte geplant. Die Kreisverwaltung Main-Koblenz in der Koblenzer Innenstadt ist in der Bahnhofsstraße 9 von 11 bis 15 Uhr für Blutspender geöffnet. Etwas später könnt ihr auch in Fallendar und Saffig Blut spenden. Die Hochschule WHU in Fallendar bietet von 14 bis 18:30 Uhr am Burgplatz 2 eine Möglichkeit zur Blutspende und in Saffig ist die von der Laienhalle am Peter-Friedhofen-Platz von 17 bis 20 Uhr geöffnet. Am Tag darauf gibt es erneut eine Möglichkeit in Fallendar. In der Stadthalle an der Helenstraße 67 kann von 17 bis 20 Uhr Blut gespendet werden. Bereits am Vormittag öffnet das Neuwieder Finanzamt seine Türen. Von 10.30 Uhr bis 13.30 Uhr dient das Gebäude in der Augustastraße 70 als Spendenort. Auch der 23. September bietet mehrere Blutspendemöglichkeiten. Das Haus der Begegnungen in der Koblenzer Innenstadt ist an der Liebfrauenkirche 20 von 14 bis 19 Uhr geöffnet. Und wie immer, wenn eine Blutspende dabei ist in der nächsten Woche oder in der übernächsten, die wir noch nicht erwähnt haben, dann könnt ihr uns das gerne melden. Entweder per E-Mail an redaktion@antenne-koblenz.de oder per WhatsApp direkt live ins Studio unter 0261 988 20 99. Eure Blutspendetermine in der Region.
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1: In den vergangenen Jahren hat die Zahl der Raucher in Deutschland kontinuierlich abgenommen. Derzeit denkt die Bundesregierung über eine weitere Erhöhung der Tabaksteuer nach. Allerdings zeigt die Erfahrung, viele Raucher weichen deswegen auf illegale Tabakprodukte aus. Das hört sich zunächst nach einem Kavaliersdelikt an, ist es aber nicht. Denn in das Geschäft mit gefälschten und geschmuggelten Zigaretten sind vor allem kriminelle Banden verwickelt. Andreas Schneider berichtet.
2: Im Durchschnitt heben europäische Fahnder jede Woche 2 illegale Zigarettenfabriken aus. Statt Hinterhofwerkstätten entdecken sie inzwischen professionelle Fabrikanlagen, in denen Kriminelle im großen Stil gefälschte Markenzigaretten herstellen. Thorsten Albig, Deutschland-Geschäftsführer beim Tabakkonzern Philip Morris.
3: Wir reden fast über 56 Milliarden Stück Zigaretten, die in Europa konsumiert werden, die illegal sind. Wir reden über Milliarden Euro Steuerausfälle.
2: Aktuell denkt die Bundesregierung über eine Erhöhung der Tabaksteuer nach. Sie rechnet mit zusätzlichen Milliardeneinnahmen. Doch diese Kalkulation ging schon in der Vergangenheit nicht auf. So wurde die Tabaksteuer vor gut 20 Jahren mehrfach angehoben. Der legale Zigarettenabsatz ging damals um rund ein Drittel zurück. Der Schwarzmarktanteil verdoppelte sich auf über 20%, während die Raucherquote jedoch nahezu unverändert blieb. Die tatsächlichen Tabaksteuereinnahmen lagen am Ende um rund 8,4 Milliarden Euro unter den damaligen Erwartungen. Thorsten Albig appelliert deshalb an die Politik.
3: Konsumenten reagieren sehr schnell, nehmen auch Umwege in Kauf, um an Produkte zu kommen. Was sie aber nicht tun, sie nehmen diese Preissignale nicht als Lehrmaterial und sagen, ach, dann kaufe ich mir Bananen oder Äpfel. Nein, Menschen haben entschieden, sie möchten gerne Nikotin konsumieren. Und Politik sollte, wenn es die Wahl hat zwischen organisierter Kriminalität und gesetzestreuen Unternehmen, sich vielleicht für die gesetzestreuen Unternehmen entscheiden.
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2: 19 Grad messen wir in Bassenheim, 19 Grad sind es auch in Lahnstein und in Koblenz im Modelweiß. Da messen wir derzeit ebenfalls 19 Grad. Ideales Wetter zur Mittagspause, ein Mix aus Sonne und Wolken, wobei dann doch eher die Sonne die Überhand hat. Derzeit noch bis 14 Uhr genießen wir das Ganze, dann holen wir kurz unsere Regenschirme raus. Doch dann ab 15 Uhr bleibt es wieder trocken und Höchstwerte von 21 Grad sind möglich. Ab 16 Uhr weht dann noch ein leichter Wind, der das Ganze dann doch recht frisch wirken lässt. Der morgige Donnerstag beginnt dann ebenfalls wie heute. Leicht zugezogen, aber doch ein bisschen Sonnenschein. Zum Nachmittag weht dann wieder ein leichter Wind und in der Nacht auf Freitag, da rechnen wir dann mit einzelnen Regenschauern. Der Freitag an sich bringt 21 Grad und bis zu 7 Sonnenstunden.
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3: Ich bin Tine Klimach. EU-Kommissionspräsidentin Ursula von der Leyen will ein europaweites Social-Media-Verbot für Kinder unter 13 Jahren durchsetzen. Keine sozialen Netzwerke für Jüngere, sagte von der Leyen vor dem Europaparlament in Straßburg. Morgen will sie einen Gesetzestext mit Details des Vorschlags vorstellen. Sie hat noch weitere Vorhaben.
4: Ein großer Rundumschlag der Kommissionspräsidentin war das. Von der Leyen schlug auch nach NATO-Vorbild eine Art Artikel 4 für die EU vor, also eine Beistandsverpflichtung innerhalb der EU, beispielsweise bei einem Angriff durch Russland. Andere wichtige Stichpunkte: Festhalten an den Klimazielen, mehr Vorbereitung auf Klimakrisen, mehr Rohstoffvorräte, also ganz viele große Vorhaben. Aus Brüssel, Dieter Ebeling.
3: Die CDU-Ministerpräsidenten stellen sich hinter Kanzler Friedrich Merz und wollen die Debatte über seine politische Zukunft beenden. In einer gemeinsamen Erklärung, die der dpa vorliegt, schreiben sie, jetzt zählen Geschlossenheit und politisches Handeln statt Personaldiskussionen.
5: Die Ministerpräsidenten schreiben, Vertrauen kommt zurück, wenn die Politik Probleme löst, die die Menschen im Alltag beschäftigen. Dafür brauche es unter anderem eine stabile Regierung und einen klaren Kurs. Doch genau der fehlt vielen Menschen gerade bei Kanzler Merz und auch die Problemlösung stockt. Wegen der hohen Spritpreise hat er schnelle Entlastungen angekündigt. Wie die aussehen sollen, ist aber noch völlig offen. Zoe Tassovali, Nachrichtenredaktion.
3: Bei den Staatsanwaltschaften in Deutschland gibt es immer mehr Verfahren und die Berge unerledigter Akten wachsen weiter. Erstmals blieben nach Angaben des Deutschen Richterbundes mehr als 1,1 Millionen Fälle unbearbeitet. Den Strafverfolgern stehe die Verfahrensflut bis zum Hals, sagte Sven Rehbehn, Bundesgeschäftsführer des Deutschen Richterbundes, der dpa. Berücksichtigt in der Statistik wurden dabei nur die Verfahren gegen namentlich bekannte Beschuldigte, wie es hieß. Neue Bilder aus der Luft zeigen, welches Ausmaß der Zerstörung die Waldbrände in Nordrhein-Westfalen und Belgien hinterlassen haben. Teilweise erscheinen riesige Waldflächen von oben schwarz und braun. Das Feuer im Hohen Venn in Belgien ist laut Behörden unter Kontrolle, aber noch nicht vollständig gelöscht. Der inzwischen gelöschte Brand im Hürtgenwald in der Eifel war einer der größten in der Geschichte Nordrhein-Westfalens. Dort verbrannte oder schädigte das Feuer eine Fläche von bis zu 400 Hektar Wald.
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6: Mit Lisa Tauchen, guten Tag. Die Familienbildungsstätte Mayen hat neue Räume im Ettringer Weg eröffnet. Gleichzeitig feiert die Einrichtung ihr 30-jähriges Bestehen. Die neuen Räume befinden sich in einem ehemaligen Einrichtungshaus und bieten deutlich mehr Platz für Kurse und Angebote. Leiterin Iris Emmerich sprach bei der Eröffnung von einem wichtigen Schritt für die Zukunft. Die Familienbildungsstätte bietet in Mayen und Mendig verschiedene Angebote für Familien und Erwachsene an. Bei der Eröffnung waren unter anderem Vertreter der Stadt, Politik und verschiedene Partner dabei.
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2: Es ist kurz nach 12 und wir schauen raus zu euch auf die Straßen. Da habe ich eine Gefahrenmeldung auf der A48 Koblenz Richtung Dernbach. Da steht ein defektes Fahrzeug im Bereich des Dreiecks Dernbachs. Auf der B49 Montabaur Richtung Koblenz haben wir zwischen der Denzer Heide und der Horchheimer Höhe Gegenstände auf der Fahrbahn. Seid bitte in beiden Bereichen etwas langsamer oder vorsichtiger unterwegs. Stau ist auf der A48 Dreieck Vulkaneifel Richtung Dernbach. Zwischen dem Kreuz Koblenz und Koblenz Nord braucht ihr aktuell 10 Minuten mehr. Auf der B42 Rüdesheim Richtung Koblenz müsst ihr zwischen Osterspey und Braubach auch mit 5 Minuten Zeitverlust rechnen. Und ansonsten sind die Straßen frei, kommt gut an.
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2: Ein Caddy blitzt in Koblenz-Lützel auf der Mainer Straße gegenüber des Hotels in Richtung Innenstadt. Hier sind 50 erlaubt. Auch in Neuwied blitzt es im Sandkauler Weg in Richtung der Stadtwerke und auch hier sind 50 vorgesehen. Solltet ihr weitere Infos haben zu Staus, Blitzern oder weiteren Gefahren, dann wählt doch die Antenne Koblenz Hotline. Die 0261 98 8 20 99 freut sich über eure Infos, entweder per Anruf oder WhatsApp, denn nur so machen wir gemeinsam unsere Straßen sicherer. Vielen Dank.
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2: Servus, Glützi und hallo. 2 Tage trennen uns noch vom nächsten Spektakel des Koblenzer Oktoberfests. Dann verwandelt sich weiter das große Festzelt in Wallersheim in die Schlagerwiesen. Freut euch also auf einen Abend voller Schlagerpower, gemischt mit bayerischer Tradition. Natürlich jede Menge gute Laune und alles für den guten Zweck. Wir hatten die Chance, vorher mit einigen der Künstler zu sprechen. Und das gleiche hört ihr gleich bei mir nach Shakira, Taylor Swift und Felix Jane mit Siren. Mein Name ist Lenz Göbel. Schönen Mittag.
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0: Seit Freitag läuft das Koblenzer Oktoberfest wieder. Am kommenden Wochenende steht im Festzelt in Wallersheim die große Fly und Help Schlagerwiesen auf dem Programm. Das Motto: feiern und dabei Gutes tun. Mit dabei sind unter anderem Vincent Groß, Olaf Henning, Anni Perker, Lena Milewitsch und Daniel Färber. Was die Schlagerfans erwartet, haben wir vorab mit Anni Perker besprochen.
1: Ja, ich würde sagen, auf jeden Fall jede Menge Oktoberfest-Feeling. Also ich freue mich total auf dieses Fest. Generell, ich liebe Oktoberfeste. Also ich komme ja aus dem hohen Norden, aus Hamburg. Da ist man das ja eigentlich nicht so gewohnt. Aber jetzt, da ich ja in Bayern lebe, habe ich schon das ein oder andere Oktoberfest erlebt. Aber ich sag mal so, außerhalb von Bayern ist es nochmal eine andere Nummer. Es ist eigentlich fast immer noch besonderer.
0: Was das Publikum bei ihrem Auftritt erwartet, hat uns Anni Perker ebenfalls verraten.
1: Ja, auf jeden Fall. Wer mich kennt oder wer mich schon mal live erlebt hat, weiß in etwa, was ihn erwartet. Also auf jeden Fall hier eine kleine Rampensau auf der Bühne, weil ich liebe die Bühne. Ich liebe es, vom ersten Moment an mit den Menschen zu feiern, in die Gesichter zu schauen und wenn sie dann wirklich auch mitsingen und mitschunkeln. Also ich werde mir was überlegen, weil für Oktoberfest muss ich noch mal ein bisschen schauen, ob ich ein bisschen was an meinem Programm schrauben werde. Aber ich nehme ja auch immer gerne das Publikum so ein bisschen mit, integriere das auch ein bisschen in mein Programm. Manchmal landet dann auch jemand auf meiner Bühne.
0: Auch mit Lena Milewitsch haben wir gesprochen. Sie hat uns erklärt, warum ihr die Schlagerwiesen am Wochenende nicht verpassen solltet.
1: Auf gar keinen Fall verpassen sollten wir, weil wir einfach ganz, ganz viel Spaß haben werden. Das ist ein super tolles Künstler-Line-up und mit Sicherheit ein Abend, den man nicht so schnell vergessen wird. Und man hat natürlich auch das schöne Gefühl, dass wenn man sich ein Ticket für die Fly and Help Schlagerwiesen gekauft hat, damit auch wirklich dieses wunderbare Projekt unterstützt.
0: Begleitet werden die Künstler während ihres Auftritts von der Live-Party-Band Hofbräu-Regiment. Warum die Blasmusik eine perfekte Grundlage zum Mitschunkeln, Tanzen und Feiern bietet, erklärt Olaf Henning.
2: Es ist ganz wichtig, dass manchmal auch Traditionen sich schön vermischen. Das ist immer ganz gut, aber für mich ist diese Tradition, die auch bei Oktoberfesten hoffentlich immer oben gehalten wird, einer der wichtigsten in Sachen, weil ohne Blechmusik, Blasmusik oder irgendwie mal, wenn jetzt eine Band zum Beispiel, die Blasmusik machen, einfach mal einen Schlager anstimmen, das ist ja gerade dieses Feeling, was wir brauchen und das macht ein Oktoberfest aus.
0: Mit den Einnahmen soll der Bau einer Schule in einem Entwicklungsland ermöglicht werden. Wie wichtig der gute Zweck für die Künstler ist und auf welche Koblenzer Ikone ihr euch bei den Schlagerwiesen noch freuen könnt, das hört ihr hier bei mir in einer Stunde. Hier übernimmt jetzt wieder der Supermix mit Purple Disco Machine und Sophie and the Giants. Die liefern ihren gemeinsamen Hit Hypnotized an diesem Mittwochmittag.

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2: 20 Grad messen wir in Bendorf, 20 Grad sind es auch in Kruft. Und in Koblenz-Lützel, da messen wir derzeit ebenfalls 20 Grad. Schön viel Sonne ist über der Antenneregion am Scheinen, einzelne Wolken überqueren immer mal wieder die Sonnenstrahlen und das bleibt auch heute immer mal wieder so ein kleiner Mischmasch zwischen Sonne und Wolken. Gegen 14 Uhr ziehen ein paar Regenwolken über die Antenne Koblenz-Region, also da den Regenschirmgriff bereithalten. Zum Nachmittag weht dann noch ein frischer Wind, der die Höchstwerte von 21 Grad dann doch recht kühl wirken lässt. Der morgige Donnerstag gestaltet sich fast gleich, 22 Grad in der Spitze, 7 Sonnenstunden und am Nachmittag ein leichter Wind. Lediglich der Regen verschiebt sich auf die Nacht auf Freitag. Der Tag an sich startet dann aber wieder trocken und bringt Höchstwerte von 21 Grad.
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3: Im Studio Lisa Tauchen, guten Tag. Die Familienbildungsstätte Mayen hat neue Räume im Ettringer Weg eröffnet. Gleichzeitig feiert die Einrichtung ihr 30-jähriges Bestehen. Die neuen Räume befinden sich in einem ehemaligen Einrichtungshaus und bieten deutlich mehr Platz für Kurse und Angebote. Leiterin Iris Emmerich sprach

0: Politik und verschiedene Partner dabei. In der Rhein-Mosel-Halle in Koblenz gibt es morgen ein besonderes Klavierkonzert zu sehen. Ein koreanischer Pianist ist beim ersten Koblenzer Kammerkonzert zu Gast. Er gilt als mehrfach ausgezeichneter Nachwuchspianist, verbindet die technische Präzision der asiatischen Schule mit europäischen Klangtraditionen und schloss 2025 sein Masterstudium am Mozarteum ab. Das Konzert beginnt am Donnerstag um 20 Uhr in der Rhein-Mosel-Halle. Weitere Infos gibt es auf koblenzer-kammerkonzerte.de. Im Rhein-Lahn-Kreis bietet die Beratungsstelle Frau und Beruf morgen kostenlose Einzelberatungen zur beruflichen Weiterentwicklung an. Zwischen 10 und 17 Uhr können Interessierte im Kreishaus in Bad Ems über einen beruflichen Neustart, einen Wiedereinstieg oder eine mögliche Gründung sprechen. Auch wer sich im Beruf festgefahren fühlt oder konkrete Fragen hat, kann die Beratung nutzen. Die Gespräche sind vertraulich und unabhängig. Eine Anmeldung ist per E-Mail oder telefonisch möglich.
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2: Um 12.33 Uhr schauen wir raus auf die Straßen der Region. Auf der A48 Koblenz Richtung Dernbach steht ein defektes Fahrzeug im Bereich des Dreieck Dernbachs. Seid hier bitte etwas vorsichtiger unterwegs. Stau ist ebenfalls auf der A48, jedoch Dreieck Vulkaneifel Richtung Dernbach. Zwischen dem Kreuz Koblenz und Koblenz Nord braucht es aktuell 10 Minuten extra. Hier sind es 3 Kilometer Stau. Auf der B42 Bonn Richtung Koblenz solltet ihr zwischen Neuwied-Irlich und Neuwied-Mitte auch 5 Minuten mehr einplanen. Ansonsten sind die Straßen frei. Kommt gut an.
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2: Ein Caddy blitzt in Koblenz-Lützel auf der Mayener Straße gegenüber des Hotels in Richtung Innenstadt. Hier sind 50 erlaubt. Auch in Neuwied blitzt es hier im Sandkauler Weg Richtung der Stadtwerke. Und auch hier sind 50 vorgesehen. Habt ihr auch Infos zu Staus, Blitzern oder weiteren Gefahren? Dann wählt doch die Antenne Koblenz Hotline. Die 0261 98 8 20 99 freut sich über eure Infos entweder per Anruf oder WhatsApp. Denn nur so machen wir gemeinsam unsere Straßen sicherer. Vielen Dank.
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1: Mit Lisa Tauchen, hallo. In Mayen gibt's am Donnerstag einen besonderen Museumsabend. In den Erlebniswelten Grubenfeld dreht sich ab 18 Uhr alles um die Geschichte der Mahlsteine. Zwei Kurzführungen starten um 18.30 Uhr und 19.30 Uhr. Treffpunkt ist die Theke des Blauen Montag in der Ausstellung Steinzeit. Der Eintritt ist frei und eine Anmeldung ist nicht nötig. Und wer danach noch mehr über die Geschichte der Region erfahren möchte, im Oktober und November folgen im Eifelmuseum zwei weitere Vorträge. Freitag bis Sonntag wird die Koblenzer Innenstadt wieder zum großen Treffpunkt beim 48. Schengelmarkt. An vielen Plätzen gibt es Live-Musik, Familienangebote, Kunsthandwerk und jede Menge Aktionen rund um Fahrrad und Mobilität. Wir von Antenne Koblenz sind auch das ganze Wochenende vor Ort. Unsere Bühne findet ihr auf dem Platz am Plan. Wir freuen uns, wenn ihr vorbeikommt. Es gibt Live-Interviews mit spannenden Gästen und natürlich jede Menge fantastische Musik. Beim Burgunderfest warten außerdem französische Spezialitäten, während der Kunsthandwerkermarkt sein 30-jähriges Jubiläum feiert. Neu dabei ist in diesem Jahr wieder der Josef-Görres-Platz mit Angeboten vom ADAC und Hauptzollamt. Und der Sonntag ist zusätzlich noch ein verkaufsoffener Sonntag. Also auf nach Koblenz und ein Wochenende lang Stadtfestatmosphäre genießen. Die Kreishochschule Rhein-Lahn bietet erstmals einen Kurs in deutscher Gebärdensprache an. Dabei lernen die Teilnehmer das Fingeralphabet, wichtige Wörter für den Alltag und die grundlegenden Regeln der Gebärdensprache. Außerdem geht es um den Umgang mit gehörlosen Menschen sowie um ihre Geschichte und Kultur. Geleitet wird der Kurs von Daniel Schneider, der selbst mit gehörlosen Eltern aufgewachsen ist. Der Kurs findet am Freitag und am Samstag in Bad Ems statt und ist kostenpflichtig. Wer Interesse hat, bekommt weitere Informationen bei der Kreisvolkshochschule Rhein-Lahn. Und bei allem wünschen wir euch natürlich auch wie immer viel Spaß.
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2: 20 Grad sind es immer noch in Urbar. 20 Grad messen wir auch in Saffig und in Koblenz-Kesselheim. Da sind es ebenfalls 20 Grad. Heute erwarten wir einen kompletten Mix aus Sonne und Wolken, lediglich kurz gestoppt um 14 Uhr von einzelnen Regenwolken über der Antenne Koblenz-Region. Zum Nachmittag gesellt sich dann noch ein frischer Wind hin zum Sonne-Wolken-Mix und liefert dann bei Höchstwerten von 21 Grad eine frische Abwechslung. Zum Abend hin kühlt es dann ordentlich ab, sodass der morgige Donnerstag bei Tiefstwerten von 10 Grad startet, über den Tag verteilt aber bis zu 7 Stunden Sonnenschein liefert und Höchstwerte von 22 Grad mit sich bringt. Der Regen verschiebt sich hier von heute in den Nachmittag in den Abend am Donnerstag und der Freitag startet dann aber wieder trocken und liefert Höchstwerte von 21 Grad.
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3: Ich bin Tine Klimach. Nach dem islamistischen Terroranschlag auf dem Berliner CSD will die Bundesregierung die Sicherheitsgesetze verschärfen. Das Kabinett hat heute über einen 10-Punkte-Plan beraten. Unter anderem sollen Gerichte genauer hinschauen, bevor sie eine Haftstrafe zur Bewährung aussetzen. Darauf haben sich Innenminister Dobrindt und Justizministerin Hubig geeinigt.
4: Weiter werden wir den Angriff mit Messern hochstufen. Messerangriff wird zukünftig mit einem Jahr Mindestfreiheitsstrafe geahndet werden und zum Verbrechen hochgestuft.
3: Das sagte Innenminister Dobrindt. Islamistische Anschläge waren in den vergangenen Jahren häufig mit Messern oder Fahrzeugen verübt worden. Die EU-Kommission will den Zugang zu sozialen Netzwerken für Kinder unter 13 Jahren in Deutschland und anderen Mitgliedsländern beschränken. Keine sozialen Netzwerke unter dem Alter von 13 Jahren, sagte EU-Kommissionspräsidentin Ursula von der Leyen in Straßburg in ihrer Rede zur Lage der Union. Morgen will von der Leyen einen Gesetzestext mit den Details des Vorschlags vorstellen. Die Bundesregierung will bei den Spritpreisen entlasten. Die Grünen fordern eine Energiepauschale von 250 Euro pro Kopf. Das Geld soll aus den übermäßigen Milliardengewinnen der Mineralölkonzerne bezahlt werden, sagte der Vizefraktionschef der Grünen, Andreas Audretsch, im ZDF.
5: Wir haben eine Verdopplung der Gewinne bei Shell, wir haben eine Verfünffachung der Gewinne bei Chevron. Das kann man so nicht stehen lassen. Dort muss man das Geld wiederholen mit einer Übergewinnsteuer.
3: Bundeskanzler Merz hat Entlastungen beim Sprit angekündigt. Die konkreten Maßnahmen bleiben vorerst offen. Einer Übergewinnsteuer erteilte der Kanzler aber eine Absage. Vor der Landtagswahl in Mecklenburg-Vorpommern am Sonntag holt die SPD von Ministerpräsidentin Schwesig einer Umfrage der Bild-Zeitung zufolge weiter auf. Die AfD kommt demnach auf 37%. Die SPD erreicht 35%. Die weiteren Parteien folgen mit großem Abstand. Die Linke kommt auf 10%. Die CDU steckt weiter bei nur 7% fest. Die Grünen kämen mit 5% gerade über die erforderliche Hürde. Das BSW kommt auf 3% und würde demzufolge den Einzug in den Landtag verpassen.
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6: Mit Lisa Tauchen, guten Tag. Die Stadt Neuwied hat 25 Gäste aus der englischen Partnerstadt Bromley empfangen. Gemeinsam mit Mitgliedern des Freundeskreises Neuwied-Bromley kamen rund 45 Menschen im Raiffeisenzimmer der Stadtverwaltung zusammen. Oberbürgermeister Jan Einig betonte die Bedeutung des internationalen Austauschs und langjährige Freundschaft zwischen den Städten. Die Vorsitzende der Bromley Town Twinning Association, Mary Daniel, sprach sich dafür aus, auch jüngere Generationen stärker einzubinden und den Schüleraustausch weiterzuführen. Anschließend setzte die Gruppe ihr gemeinsames Besuchsprogramm mit Gesprächen, Unternehmungen und Ausflügen in der Region fort.
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2: Die Uhr sagt 13.03 Uhr und wir schauen raus zu euch. Auf der A48 Koblenz Richtung Dernbach steht ein defektes Fahrzeug im Bereich des Dreieck Dernbachs. Und auf der A61 Ludwigshafen Richtung Koblenz müsst ihr zwischen Emmelshausen und Boppard ebenfalls vorsichtig sein. Hier liegt eine Gummimatte auf der linken Spur. Stau ist derweil auf der A48 Dreieck Vulkaneifel Richtung Dernbach. Aktuell sind es nur noch 2 Kilometer Stau zwischen dem Kreuz Koblenz und Koblenz Nord. Ihr braucht 8 Minuten extra. Auf der B42 Bonn Richtung Koblenz müsst ihr zwischen dem Industriegebiet Rodenbach und Neuwied aktuell 5 Minuten mehr einplanen. Und so ist es auch auf der B256. Andernach Süd Richtung Mayen rund um Pleit solltet ihr ebenfalls aber auch in beide Fahrtrichtungen extra Zeit einplanen. Ein Blitz. Ansonsten sind die Straßen frei, kommt gut an.
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2: Ein Caddy blitzt in Koblenz-Lützel auf der Mayener Straße gegenüber des Hotels, das Ganze in Richtung Innenstadt. Hier sind 50 erlaubt. Habt ihr auch Infos zu Stausblitzern oder weiteren Gefahren, dann wählt doch die Antenne Koblenz Hotline. Die 0261 988 2099 freut sich über eure Infos, entweder per Anruf oder WhatsApp, denn nur so machen wir gemeinsam unsere Straßen sicherer. Vielen Dank.
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2: Es ist Mittwoch, kurz nach 1 und im Supermix warten als nächstes Pink Camouflage und Teddy Swims mit Mr. Know-It-All auf euch. Und direkt danach schauen wir noch einmal auf die bevorstehenden Schlagerwiesen. Das Motto feiern und dabei Gutes tun. Denn mit dem eingenommenen Geld soll eine Schule in einem Entwicklungsland gebaut werden. Musikalisch begleiten den Abend unter anderem Vincent Groß, Olaf Henning, Anni Perker, Lena Milewitsch und Daniel Färber. Und von den beiden letzteren hört ihr gleich noch weitere Infos dazu, was euch am Freitag alles so erwartet. Ich bin Jens Göbels, bleibt also dran.
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0: dem, was Pink hier sagt, dem können wir uns, glaube ich, auf jeden Fall nicht anschließen. Zumindest am Freitag nicht, denn da heißt es wieder, die Fly und Help Schlagerwiesen bringen Schlagerstars und Oktoberfeststimmung ins Koblenzer Festzelt. Mit Vincent Groß, Olaf Henning, Anni Perker, Lena Milewitsch und Daniel Färber steht ein abwechslungsreiches Programm auf der Bühne. Gleichzeitig wird mit der Veranstaltung Geld für einen Bau einer Schule in einem Entwicklungsland gesammelt. Was der gute Zweck für Sie persönlich bedeutet, haben wir vorab mit Lena Milewitsch besprochen.
1: Es ist natürlich für mich auch eine Ehre, dass ich dabei sein darf und damit auch ein Stück weit Fly und Help unterstützen kann, denn es ist natürlich nicht selbstverständlich, dass wir alle im Kindesalter so eine gute Bildung hier erleben durften, und umso schöner ist es natürlich, das gemeinsam zu verbinden, zu feiern und damit auch gleichzeitig das Projekt Fly und Help zu unterstützen und dafür zu sorgen, dass eben Schulen gebaut werden können, damit weitere Kinder unterstützt werden können. Party steht ja auch erstmal für Leichtigkeit, und das ist einfach das Schöne, dass Kinder dann durch Bildung Leichtigkeit erlangen können. Also dass sie natürlich, wenn sie gebildet sind, auch da einen einfachen Start ins Leben haben und sich eben auch damit weiterentwickeln können.
0: Auch der Koblenzer Künstler Daniel Färber wird bei der Schlagerwiesen auftreten. Er hat uns erzählt, was das Publikum musikalisch an diesem Abend erwartet.
2: Weil ich glaube, ganz einfach so ein gemischtes Programm an Schlager halt eben auch ist. Und ich denke, für alle Schlagerfans, ja, wo ich dann auch noch sagen kann, okay, ich darf die Mundart noch so ein bisschen mit reinbringen, ist es ein buntes Mix, gemixtes Programm, querbeet, für jeden, glaube ich, was dabei. Und da geht es vom alten Schlager bis die ganz, ganz modernen Sachen, die jetzt gerade halt eben aktuell auf dem Markt sind. Wenn man dann so Sachen hört wie Vincent Groß, wo man dann weiß, okay, jetzt kommt wirklich dann auch richtig Stimmung mit an den Mann. Und ich denke, deswegen sollte man sich diese Nacht auf gar keinen Fall entgehen lassen.
0: Für Daniel Färber ist das Koblenzer Oktoberfest außerdem ein ganz besonderes Heimspiel. Was ihm sein Auftritt am Freitag bedeutet und wie ihr dabei mit einem vergünstigten Ticket dabei sein könnt, hat er uns erklärt.
2: Für mich als Koblenzer Jung ist es natürlich eine schöne Adresse, definitiv, weil es treffen noch irgendwo gewissermaßen zwei Traditionen aufeinander. Ne? Einmal sieht man die Menschen alle gut gelaunt in Trachten, und einmal gibt es für mich dann natürlich auch diesen kulturellen Koblenzer Aspekt, wo man dann einfach sagt, okay, man kann das Ganze so ein bisschen mixen, und somit gibt das, glaube ich, eine ganz tolle, ja, Sache an dem Abend. Es gibt tatsächlich noch diese Rabattcodes, die man beim Kartenvorverkauf angeben kann, und dabei kann man noch ganz viel Geld sparen, indem man hingeht und wirklich Fly and Help, also End anstatt das Unzeichen, 15 für die VIP-Karten und Fly and Help dasselbe mit der 30 für die normalen Karten, und somit spart ihr noch Geld.
0: Los geht's am Freitag um 16.30 Uhr. Tickets gibt es online und an der Abendkasse. Mit den Einnahmen wird dabei die Stiftung Fly und Help unterstützt. Also holt euch jetzt eure Tickets und schaut vorbei. Hier übernimmt jetzt aber wieder der Supermix mit Kygo und Imagine Dragons mit ihrem gemeinsamen Song Stars Will Align. Ihr hört Antenne Koblenz, den Supermix um 13.18 Uhr am Mittwoch.

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2: 20 Grad sind es in Montabaur, 20 Grad messen wir auch in Urmitz und in Koblenz. Auf der Horchheimer Höhe, da sind es ebenfalls

0: einem angenehmen Wolken-Sonne-Mix. Erst in der Nacht auf Freitag rechnen wir wieder mit einzelnen Regenschauern.
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2: Im Studio Lisa Tauchen, guten Tag. Die Stadt Neuwied hat 25 Gäste aus der englischen Partnerstadt Bromley empfangen. Gemeinsam mit Mitgliedern des Freundeskreises Neuwied-Bromley kamen rund 45 Menschen im Raiffeisenzimmer der Stadtverwaltung zusammen. Oberbürgermeister Jan Einig betonte die Bedeutung des internationalen Austauschs und langjährige Freundschaft zwischen den Städten. Mary Daniel sprach sich dafür aus, auch jüngere Generationen stärker einzubinden. Anschließend setzte die Gruppe ihr gemeinsames Besuchsprogramm mit Gesprächen, Unternehmungen und Ausflügen in der Region fort. Ein bislang unbekannter Lottospieler aus der Pfalz hat mit einem Einsatz von 7,95 Euro mehr als 1,4 Millionen Euro gewonnen. Beim Lotto 6 aus 49 hatte der Tipper am Samstag die 6 Zahlen 16, 20, 25, 33, 39 und 45 richtig. Weil der Tippschein ohne Kundenkarte abgegeben wurde, muss sich der Gewinner zur Auszahlung bei Lotto Rheinland-Pfalz in Koblenz melden. Mit der Zahl 38 statt 39 hätte er den Checkpot von mehr als 48,6 Millionen Euro geknackt. Oberbürgermeister Lennart Siefert lädt morgen wieder zu seiner mobilen Sprechstunde Lennart Live in Lahnstein ein. Von 15 bis 17 Uhr macht er am Kurpark in Lahnstein auf der Höhe Station. Bürger können dort direkt ihre Fragen, Ideen und Anliegen mit dem Oberbürgermeister besprechen. Eine Anmeldung ist nicht erforderlich. Interessierte können einfach vorbeikommen. In laufende Verfahren vor dem Stadtrechtsausschuss oder einem Gericht kann der Oberbürgermeister aus rechtlichen Gründen nicht eingreifen.
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0: Um kurz nach 2:30 mit dem Blick raus zu euch. Und da haben wir auf der A3 Köln Richtung Frankfurt zwischen Neuwied und Dierdorf ein defektes Fahrzeug. Ein weiteres Exemplar steht auf der A48 Koblenz Richtung Dernbach im Bereich des Dreieck Dernbachs. Auf der A61 Koblenz Richtung Ludwigshafen steht noch ein defektes Fahrzeug zwischen Dieblich und Waldesch. Seid bitte in allen Bereichen besonders vorsichtig. Stau ist derweil auf der A48, Dreieck Vulkaneifel Richtung Dernbach, zwischen dem Kreuz Koblenz und Koblenz Nord. Hier braucht ihr 10 Minuten extra. Auf der B42 Bonn Richtung Koblenz müsst ihr zwischen dem Industriegebiet Rodenbach und Neuwied 5 Minuten mehr einplanen. Und so ist es auf der B256 zwischen Andernach Süd und Mayen in beide Fahrtrichtungen rund um Pleit. Ansonsten sind die Straßen aber frei, kommt gut an.
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0: Ein Caddy blitzt weiterhin in Koblenz-Lützel auf der Mayener Straße gegenüber des Hotels in Richtung Innenstadt. Hier sind 50 erlaubt. Und solltet ihr sonst noch was gesehen haben, seien es Staus, Blitzer oder weitere Gefahren, dann wählt doch die Antenne Koblenz Hotline. Denn die 0261 988 2099 freut sich über eure Infos entweder per Anruf oder WhatsApp, denn nur so machen wir gemeinsam unsere Straßen sicherer. Vielen Dank.
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1: Mit Max Dehmann aus der Sportredaktion. Hallo. Bei den deutschen Teammeisterschaften in Troisdorf hat die weibliche U20-Mannschaft der LG Rhein-Wied am Samstag nach Bronze im Vorjahr nun den Titel geholt. In einem hochdramatischen Wettkampf entschied das Team einen engen Vierkampf an der Spitze für sich. Nach 11 Einzeldisziplinen und der abschließenden Staffel trennten die besten vier Mannschaften lediglich 61 Punkte. Über die Medaillenränge entschied am Ende sogar ein einziger Punkt. Mit 12.779 Punkten setzten sich die Athletinnen der LG Rhein-Wied durch und verwiesen Eintracht Frankfurt, die STG Darmstadt-Gelnhausen-Wehrheim sowie den TSV Bayer 04 Leverkusen auf die nachfolgenden Plätze. Da pro Disziplin jeweils zwei Athletinnen in die Wertung eingehen, erwies sich das Teamergebnis als echtes Gemeinschaftswerk. Lina Schmidt holte den Sieg über 100 Meter Hürden und glänzte zudem über 100 Meter Flach. Isabella Sophie Cetik steuerte über 100 Meter starke 12,06 Sekunden bei. Selina Medinger komplettierte das Hürdenergebnis mit 14,82 Sekunden. Auf den längeren Distanzen bewiesen Lotta Götz über 400 und 800 Meter und Laura Köhler ebenfalls über 800 Meter und über 3000 Meter hohe Belastungsverträglichkeit als Doppelstarterinnen. Lia Smolker sicherte über 3000 Meter weitere wertvolle Zähler im Kampf um die Führung. Im Kugelstoßen überzeugte Amelie Schmidt, während Eva Fabienne Stein sowohl im Kugelstoßen als auch als beste Speerwerferin des Teams punktete. Selina Medinger lieferte im Hochsprung und Speerwurf ab. Der Diskuswurf brachte wichtige Punkte mit den Leistungen von Amelie Schmidt und Aglaya Stieber. Leonie Böckmann lieferte sichere Punkte im Hochsprung und Stabhochsprung. Im Weitsprung übernahmen Lotta Meuter und Michelle Kopitz Verantwortung. Vor den abschließenden Staffeln lag das Feld denkbar dicht beieinander. Der LG Rhein-Wied reichte schließlich ein dritter Platz im 4x100-Meter-Sprint in 48,25 Sekunden, um die knappe Führung zu verteidigen und den Meistertitel nach Hause zu holen. So das Neueste vom Sport.
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2: 21 Grad messen wir derzeit in Hillscheid. 21 Grad sind es auch in Winningen und in Koblenz auf der Pfaffendorfer Höhe. Da messen wir derzeit ebenfalls 21 Grad. Es sind ein paar mehr Wolken über der Antenne Koblenz Region als noch in den letzten Stunden. Doch die Sonne kriegt immer mal wieder eine kleine Lücke und scheint noch ein bisschen hindurch. Wir müssten uns aber auf jeden Fall heute noch auf einen kleinen Regenschauer gefasst machen. Also solltet ihr unterwegs sein, packt den Regenschirm ruhig ein. Zum Nachmittag erwarten wir dann wieder einen angenehmen Mix aus Sonne und Wolken. Das Ganze begleitet von einem frischen Wind. Zur Nacht kühlt es dann ab, sodass der morgige Donnerstag bei Tiefstwerten von 10 Grad losgeht. Am Vormittag und am Nachmittag erwarten wir noch einen Mix aus Sonne und Wolken. Das Ganze bei Höchstwerten von 22 Grad. Und zum Abend erwarten wir dann wieder einzelne Regenschauer.
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3: Ich bin Babette Büchner. Wegen der hohen Spritpreise fordert Unionsfraktionschef Thorsten Frey schnelle Entlastungen. Maßnahmen sollten schon zum 1. Oktober greifen, sagte er bei NTV. Die 8 Ministerpräsidenten der CDU haben Bundeskanzler Friedrich Merz unterdessen in der Debatte über seine politische Zukunft Rückendeckung gegeben.
4: Die CDU will angesichts aktueller Umfragewerte vor den Wahlen am Wochenende das Ruder offensichtlich nochmal rumreißen. Die 8 Länderchefs sagen in ihrer Erklärung, Vertrauen entstehe wieder, wenn Politik die Probleme löst, die die Menschen im Alltag beschäftigen. Der Weg führe über Zuhören und politisches Handeln, nicht über Personaldiskussionen. Perfekt getimt kam dazu das TV-Interview des Unionsfraktionschefs. Dabei machte Frey nicht einmal Versprechungen, sondern lediglich Vorschläge, zum Beispiel für Entlastungen beim Tanken. Die könnten nach seinen Worten etwa über eine niedrigere Energie- oder Mehrwertsteuer kommen. Thomas Bleski, Nachrichtenredaktion.
3: Die Bundesregierung will Konsequenzen aus dem islamistischen Terroranschlag beim Christopher Street Day in Berlin ziehen. Das Bundeskabinett berät heute über einen 10-Punkte-Plan. Er sieht unter anderem eine Mindestfreiheitsstrafe von 1 Jahr für besonders gefährliche Körperverletzungen mit Messern und anderen gefährlichen Werkzeugen vor. Das Ozonloch über der Antarktis ist im vergangenen Jahr so klein gewesen wie selten seit Anfang der 90er Jahre. Es ist sowohl in der Ausdehnung geschrumpft als auch flacher als im Durchschnitt der letzten Jahrzehnte, berichtet die Weltwetterorganisation.
5: Nicht nur im Süden, auch im hohen Norden erholt sich die Ozonschicht. Experten sprechen deshalb schon von einer Erfolgsgeschichte im Umweltschutz. Grund dafür ist vor allem das Verbot von FCKW seit 1987, denn das gilt als Hauptverursacher für das Auflösen der Ozonschicht. Dass die UV-Belastung in Europa seit Jahren steigt, liegt nicht an einer dünneren Ozonschicht, sondern daran, dass es weniger Wolken als früher hier gibt und damit die Sonne einfach mehr scheint. Tanja Wagner, Nachrichtenredaktion.
3: Der Likör ohne Ei darf auch weiterhin so heißen. Das hat das schleswig-holsteinische Oberlandesgericht in einer Berufungsverhandlung entschieden. Es handelt sich dabei um einen veganen Likör auf Sojabasis mit Rum. Der Streit zieht sich schon eine Weile hin. Der Schutzverband der Spirituosenindustrie sieht in dem Namen eine unzulässige Assoziation mit Eierlikör.
0: Und jetzt noch mehr Informationen aus unserer Region.
6: Mit Lisa Tauchen, guten Tag. Die Familienbildungsstätte Mayen hat neue Räume im Ettringer Weg eröffnet. Gleichzeitig feiert die Einrichtung ihr 30-jähriges Bestehen. Die neuen Räume befinden sich in einem ehemaligen Einrichtungshaus und bieten deutlich mehr Platz für Kurse und Angebote. Leiterin Iris Emmerich sprach bei der Eröffnung von einem wichtigen Schritt für die Zukunft. Die Familienbildungsstätte bietet in Mayen und Mendig verschiedene Angebote für Familien und Erwachsene an. Bei der Eröffnung waren unter anderem Vertreter der Stadt, Politik und verschiedene Partner dabei.
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2: Mit dem Blick raus zu euch auf die Straßen um kurz nach 14 Uhr. Auf der A3 Köln Richtung Frankfurt haben wir zwischen Neuwied und Dierdorf ein defektes Fahrzeug und auch auf der A61 Koblenz Richtung Ludwigshafen steht ein weiteres Exemplar zwischen Dieblich und Waldesch. Stau ist weiterhin auf der A48 Dreieck Vulkaneifel Richtung Dernbach. Zwischen dem Kreuz Koblenz und Koblenz Nord staut es sich 3 Kilometer. Ihr braucht 12 Minuten länger. Auf der B42 Bonn Richtung Koblenz müsst ihr zwischen dem Industriegebiet Rodenbach und Neuwied auch 5 Minuten Zeitverlust in Kauf nehmen. Und auf der B256 Neuwied Richtung Mayen ist es rund um Pleit genauso. Ansonsten sind die Straßen frei, kommt gut an.
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2: Ein Caddy blitzt auch weiterhin in Koblenz-Lützel auf der Mainer Straße gegenüber des Hotels in Richtung der Innenstadt. Hier sind 50 erlaubt. Und solltet ihr auch Infos haben zu Staus, Blitzern oder weiteren Gefahren, dann wählt doch die Antenne Koblenz Hotline. Die 0261 988 20 99 freut sich über eure Infos, entweder per Anruf oder WhatsApp. Denn nur so machen wir gemeinsam unsere Straßen sicherer. Vielen Dank.
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2: 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Vorher gibt's aber noch Lionel Richie, Purple Disco Machine und Chris de 70 mit Good Old Days. Ich bin Jens Göbels und wünsche euch einen angenehmen Resttag.
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1: Für uns geht es jetzt ins Münster-Maifeld. Die Gemeinde im Landkreis Mayen-Koblenz in Rheinland-Pfalz hat mittlerweile rund 3500 Einwohner und bietet ein gemütliches Heimatsgefühl mit historischem Charme. Apropos Historik, woher kommt eigentlich der Name Münster-Maifeld? Erstmals verwendet wurde er um 965 unter dem lateinischen Wort Monasterium, was übersetzt so viel wie Kloster bedeutet. Damit war die heutige Stiftskirche St. Martin gemeint, die im Zentrum von Münster-Maifeld auf dem Münsterplatz steht. Die Zusammensetzung von Münster und Maifeld kam dann zum ersten Mal im Jahr 1278 auf. Dort trug das Stadtsiegel der Gemeinde die Inschrift Sigillum Civitatis Monasteri in Maifeld, also Siegel der Stadt Münster-Maifeld. Der Übergang des Begriffs Monasteri in Maifeld erfolgte schrittweise im Laufe der Jahrhunderte. Mit der Zeit wurde die lateinische Form durch die deutsche ersetzt, wodurch auch die beiden Begriffe zu einem einzigen Wort verschmolzen sind. Diese Entwicklung war typisch für viele Ortsnamen im deutschsprachigen Raum, bei denen lateinische Bezeichnungen ins Deutsche übertragen und dabei oft verkürzt oder zusammengezogen wurden. Münster-Maifeld ist also eine Zusammensetzung aus Kloster und Maifeld. Jetzt, wo wir alle die Hintergründe kennen, wissen wir, dass der Name auf die religiöse Bedeutung der Martinskirche und die geografische Lage des Münster-Maifeldes anspielt.
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2: 20 Grad sind es aktuell in Nassau. 20 Grad messen wir auch in Weitersburg. Und in Koblenz-Stolzenfels, da sind es ebenfalls 20 Grad. Das Ganze bei vielen Wolken am Himmel und der Sonne legt erstmal eine kurze Pause ein. Die Regenwolken scheinen aber an uns vorbeigezogen zu sein. Gegen 16 Uhr könnte es dann aber nochmal zu kurzen Schauern kommen. Danach folgt dann aber wieder ein angenehmer Sonnenwolke-Mix, bis die Sonne um kurz vor 8 untergeht. Dabei erreichen wir noch Höchstwerte von 21 Grad. Zur Nacht kühlt es dann aber deutlich ab, sodass der morgige Donnerstag bei Tiefstwerten von 10 Grad anfängt. Über den Tag verteilt wärmt es sich aber auf und wir erreichen Höchstwerte von 22 Grad bei bis zu 7 Stunden Sonnenschein.
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3: Im Studio Lisa Tauchen, guten Tag. Die Familienbildungsstätte Mayen hat neue Räume im Ettringer Weg eröffnet. Gleichzeitig feiert die Einrichtung ihr 30-jähriges Bestehen. Die neuen Räume befinden sich in einem ehemaligen Einrichtungshaus und bieten deutlich mehr Platz für Kurse und Angebote. Leiterin Iris Emmerich sprach bei der Eröffnung von einem wichtigen Schritt für die Zukunft. Die Familienbildungsstätte bietet in Mayen und Mendig verschiedene Angebote für Familien und Erwachsene an. Bei der Eröffnung waren unter anderem Vertreter der Stadt, Politik und verschiedene Partner dabei. In der Rhein-Mosel-Halle in Koblenz gibt es morgen ein besonderes Klavierkonzert zu sehen. Ein koreanischer Pianist ist beim ersten Koblenzer Kammerkonzert zu Gast. Er gilt als mehrfach ausgezeichneter Nachwuchspianist, verbindet die technische Präzision.

0: über einen beruflichen Neustart, einen Wiedereinstieg oder eine mögliche Gründung sprechen. Auch wer sich im Beruf festgefahren fühlt oder konkrete Fragen hat, kann die Beratung nutzen. Die Gespräche sind vertraulich und unabhängig. Eine Anmeldung ist per E-Mail oder telefonisch möglich.
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2: 14.33 Uhr, sagt die Uhr, doch was sagen die Straßen? Wir schauen auf die A3 Köln Richtung Frankfurt. Zwischen Neuwied und Dierdorf steht ein defektes Fahrzeug. So auch auf der A61 Koblenz Richtung Ludwigshafen zwischen Dieblich und Waldesch. Stau haben wir mittlerweile auf der A48 Dreieck Vulkaneifel Richtung Dernbach. Nur noch 2 Kilometer zwischen dem Kreuz Koblenz und Koblenz Nord. Ihr braucht jedoch weiterhin 10 Minuten extra hier. Auf der A48 Dernbach Richtung Koblenz staut es sich vor der Ausfahrt Hörgrenzhausen. Hier braucht ihr 5 Minuten mehr. Auf der B42 Bonn Richtung Koblenz müsst ihr zwischen dem Industriegebiet Rodenbach und Neuwied auch 5 Minuten mehr einplanen. Und so ist es auch auf der B256 zwischen Neuwied und Mayen rund um Pleit. Hier in beide Fahrtrichtungen. Ansonsten sind aber die Straßen frei, kommt gut und sicher an.
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2: Ein Caddy blitzt auch jetzt noch in Koblenz-Lützel auf der Mayener Straße. Das Ganze gegenüber des Hotels in Richtung Innenstadt. Hier sind 50 erlaubt. Und solltet ihr auch Infos haben zu Staus, Blitzern oder weiteren Gefahren, dann wählt doch die Antenne Koblenz Hotline. Die 0261 988 20 99 freut sich über eure Infos entweder per Anruf oder WhatsApp, denn nur so machen wir gemeinsam unsere Straßen sicherer. Vielen Dank.
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1: Mit Max Dehmann, hallo. Die SG 99 Andernach verpasst auch im dritten Heimspiel der Rheinland-Liga-Saison den ersten Heimsieg. Dabei entsprach die Leistung in weiten Teilen nicht einmal dem doch sehr ernüchternden 1:5 gegen die SG Hochwald. Bis zur 88. Minute war ich zufrieden, sagte Andernachs Trainer Kim Kossmann nach dem Spiel, um gleich nachzuschieben, dass ihn wohl alle, die an diesem Samstag nicht dabei waren, für verrückt erklären werden. Dass der Fußballgott diesmal kein Andernacher ist, deutete sich schon in der Anfangsphase an. Die Bäckerjungen begannen mit viel Schwung und gerieten mit dem ersten Angriff der Gäste direkt in Rückstand. Andernach blieb die aktivere Mannschaft, hatte durch Philipp Reinkes die schnelle Chance zum Ausgleich, doch das zweite Tor fiel mit der zweiten Gästechance. André Paulus setzte den Ball aus 12 Metern zum 0:2 ins linke untere Eck. So ging es in die Halbzeit. In der zweiten Halbzeit nahm der Andernacher Druck weiter zu. Pitkowski köpfte nach einem Philipp-Schmitz-Freistoß das hochverdiente 1:2. Zwar blieben die Gastgeber die deutlich bessere Mannschaft, doch die Qualität der Chancen ließ nach und der Ausgleich wollte nicht mehr gelingen. In der von Kossmann angesprochenen 88. Minute luden die Andernacher dann als gute Gastgeber ihre Gäste zum Toreschießen ein. Idrizi warf den Ball in die Füße des Gegners ein, Koch konnte nur per Foul retten, Tobias Lenz verwandelte den fälligen Foulelfmeter zum 1:3. Luis Baldes per Konter und Matthias Burg per Freistoß erhöhten in der Nachspielzeit gegen nun völlig indisponierte Andernacher noch auf 1:5. So war das Neueste vom Rheinland-Liga-Update.
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1: Die Stadtfahrschule bietet Führerscheine für egal welche Bedürfnisse. Auch mit einem Handicap ist der Weg zum Führerschein möglich. Alexandra Löhr, Inhaberin von der Stadtfahrschule in Koblenz und Mülheim-Kärlich, erklärte bei meiner Kollegin Lisa Tauchen, welche Möglichkeiten es gibt und worauf Betroffene achten müssen.
2: Was ist denn der Handicap-Führerschein für Menschen mit Behinderung?
3: Genau, Menschen mit Behinderung brauchen besondere Anforderungen an ihr Fahrzeug, welches sie führen möchten. Klassisch ist zum Beispiel der Querschnitt, der ja dann die Fahrzeugbedienung nur mit den Armen macht. Und dann kann ich mein Auto so umbauen, dass die Kunden und Kundinnen am Lenkrad so einen Knauf mit Fernbedienung haben. Heißt also, die lenken mit einer Hand und drücken dann mit dem Daumen auf dieser Fernbedienung Blinker, Licht, Hupe, Scheibenwischer. Und die andere Hand liegt auf einem sogenannten Gasbremshebel, der bei mir im Auto auf der rechten Seite angebracht ist. Wenn man nach vorne drückt, bremst der Wagen und wenn man zu sich zieht, gibt er Gas. Also werden die Beine nicht benötigt, unten die Pedale werden abgedeckt, damit man nicht versehentlich Pedale betätigt. Und das wäre so der klassische Umbau für jemand, der, wie ich eben sagte, einen Querschnitt hat oder eine Einschränkung in den Beinen. Wir haben da zwei verschiedene Arten. Wir haben die Kunden, die noch nie einen Führerschein hatten, ein sogenannter Ersterwerb. Was ich aber mehr habe, sind Kunden in dem Bereich, die aufgrund Erkrankungen und brauchen dann ein Fahrzeug, welches umgebaut wird auf ihre Bedürfnisse und müssen dann mit diesem oder dann mit meinem Fahrzeug auch nochmal eine Art Prüfung machen, also eine Fahrprobe, damit der Prüfer dann sieht, man kann trotz dieser Umbaugeschichten einfach ein Auto dann fahren. Ne?
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1: 19 Grad haben wir aktuell gemessen in Andernach. In Bad Ems sind es 18 und in Koblenz in der Altstadt, da sind es auch 19 Grad. Wolkig geht es durch den Nachmittag Richtung Feierabend, guckt so ein bisschen die Sonne raus. Das Ganze heute überwiegend trocken. In der Nacht, da bleibt es dann auch ein paar Wölkchen, sind da mit dabei. Das Ganze dann bei 10 Grad und morgen da wieder freundlicher. Sonne und Wolken im Mix bei 22 Grad. In der Nacht kann es ein bisschen regnen. Freitag dann ähnlich, Sonne und Wolken im Mix bei 21 Grad. Und am Samstag, das zeigt der Antenne Koblenz 3-Tage-Trend, wieder ein bisschen wolkiger, aber trocken bei 23 Grad.
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2: Ich bin Babette Büchner. Wegen der hohen Spritpreise fordert Unionsfraktionschef Thorsten Frey schnelle Entlastungen. Maßnahmen sollten schon zum 1. Oktober greifen, sagte Frey im Frühstand von RTL und NTV.
3: Ich glaube, diese Entscheidung, die muss man jetzt sehr, sehr schnell treffen. Denn wir haben es ja mit einem akuten Problem zu tun, das sich weiter zugespitzt hat. Und wenn man sich die Ursache anschaut, nämlich die Situation am Golf, dann ist davon auszugehen, dass es da keine schnelle Entlastung an der Wurzel geben wird.
2: Konkret schlägt Frey vor, die Mehrwertsteuer auf Benzin und Diesel befristet zu senken. Eine andere Möglichkeit wäre die Neuauflage des Tankrabatts. Mehr Klimaschutz, neue EU-Abwehrmechanismen und weniger Tempo bei KI. Das waren einige der Themen von EU-Kommissionspräsidentin Ursula von der Leyen heute in einer Grundsatzrede in Straßburg. Für den Zugang zu Social Media forderte sie ein Mindestalter.
4: Kinder unter 13 Jahren sollen künftig überhaupt keinen Zugang mehr zu sozialen Netzwerken haben, sagte von der Leyen. Einen entsprechenden Gesetzentwurf will sie morgen vorlegen. Zwischen 13 und 15 Jahren dann Social Media, nur auf einem Konto mit eingeschränkten Funktionen und mit Wissen der Eltern. Und danach sollen soziale Medien sicher konzipiert sein. Wir müssen süchtig machende Funktionen nicht hinnehmen, sagte die Präsidentin. Es gehe nicht um einen Zugang der Jugendlichen zu Medien, sondern um den Zugang der Medien zu Kindern. Aus Brüssel, Editha Ebeling.
2: Über eine geplante Zuckersteuer auf Getränke wie Colas und Limonaden wird gerade viel diskutiert. Ärztepräsident Klaus Reinhardt möchte aber darüber hinaus noch weitere finanzielle Anreize für eine gesündere Ernährung. Er bringt eine unterschiedliche Besteuerung von Lebensmitteln ins Spiel, je nachdem, wie gesund sie sind. Über den Preis könnte so ein Anreiz geschaffen werden, sich gesünder zu ernähren, so der Chef der Bundesärztekammer. Am Samstag startet wieder das Münchner Oktoberfest. Beim Thema Sicherheit gibt es dabei in diesem Jahr einige Neuerungen. Nach der Bombendrohung und mehrfach überfüllten Bereichen im vergangenen Jahr wurde das Sicherheitskonzept angepasst. Unter anderem sollen jetzt 26 KI-gestützte Kameras rechtzeitig gefährliche Menschenansammlungen erkennen.
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5: Mit Lisa Tauchen, guten Tag. Die Polizei hat am vergangenen Wochenende im Großraum Koblenz erneut die Tuner-, Poser- und Raser-Szene kontrolliert. Dabei wurden vor allem technisch veränderte Fahrzeuge, unnötiger Lärm und überhöhte Geschwindigkeit überprüft. Der Großteil der kontrollierten Fahrzeuge war technisch zugelassen. In 3 Fällen führten unzulässige Veränderungen zum Erlöschen der Betriebserlaubnis. Bei den Geschwindigkeitskontrollen lagen alle festgestellten Überschreitungen in einem Bereich, in dem ein Fahrverbot droht. Ein Fahrer wurde bei erlaubten 100 Stundenkilometern mit 171 Kilometern pro Stunde gemessen und muss mit einem Bußgeld, Punkten und einem mehrmonatigen Fahrverbot rechnen. Außerdem in den Regionalnachrichten um 9:30. Das Statistische Landesamt in Bad Ems berichtet von gleichbleibenden Zahlen der stationär behandelten Patienten. Und der Hermann-Wedell-Preis wurde an das Theater am Ehrenbreitstein verliehen.
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1: Um 3:03 mit dem Blick raus zu euch auf die Straßen. Auf die 48, Dreieck-Dernbach Richtung Koblenz, zwischen dem Dreieck-Dernbach und Grenzhausen. Hier aktuell vor der Baustelle 2 Kilometer Stau. Schauen wir noch auf die B42, Bonn Richtung Koblenz, zwischen Neuwied-Ehrlich und Neuwied. Hier dauert es in beiden Richtungen aktuell so 5 Minuten länger.
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1: Blitzer habe ich aktuell keine. Wenn ihr was habt, Staus, Blitzer, Verkehrsbehinderungen, immer her damit. Meldet alles. Antenne Koblenz Hotline 0261 98 820 99 per Anruf oder WhatsApp direkt live zu mir ins Studio.
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1: Der Mittwochnachmittag, da schauen wir natürlich schon auf das Wochenende. Vor allen Dingen schauen wir da natürlich hier rauf.
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1: Genau so sieht's aus am Wochenende. Dazu natürlich auch heute und in den nächsten Tagen noch mehr. Vor allen Dingen natürlich dann auch an den 3 Tagen. Aber heute schauen wir auch nach vorne, und zwar auf den Freitag. Da veranstaltet der Koblenzer Jugendrat das jährliche Open-Air-Kino. Was es da zu erleben gibt nach Alpha Will. Felix Jähn und Weiß und Holly Humberstone mit To Love Somebody. Und ich bin Max Lehmann. Schönen Mittwoch. Hallo.
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0: Und am Freitag, da wird es in Koblenz wieder filmisch. Der Jugendrat veranstaltet sein jährliches Open-Air-Kino. Seit 2018 wird dabei jedes Jahr ein Film gezeigt, der ein gesellschaftliches oder politisches Thema aufgreift und Jugendlichen näher bringen soll. Auf welchen Film sich die Besucher in diesem Jahr freuen dürfen, hat Twana, Vorsitzende des Jugendrats Koblenz, meinem Kollegen Lenz Göbitz erzählt.
1: Am Freitag, da lädt der Jugendrat Koblenz wieder zum Open-Air-Kino ein. Was erwartet die Besucher denn in diesem Jahr?
2: Genau, der Film Wochenendrebellen wird dieses Jahr gezeigt. Da geht es um einen 10-jährigen Jungen namens Jason, der eben an Autismus erkrankt ist und so ein bisschen Probleme hat, mit Altersgenossen klarzukommen und nicht so wirklich seinen Anschluss findet. Und als Lösungsvorschlag, um dem Problem so ein bisschen entgegenzuwirken, schlägt der Vater vor, okay, alterstypische Aktivität, du wirst jetzt Fußballfan. Und Jason sagt erstmal ja, okay. Das hat aber zur Folge, dass die beiden eben sich 56 Fußballvereine, und zwar alle Profivereine der ersten bis dritten Liga, anschauen müssen und so dann ihre Wochenenden verbringen. Jason hat aber ein bisschen andere Anforderungen an so einen Fußballverein als so der Durchschnittsfußballfan. Ihm ist nämlich wichtig, dass die Spieler alle die gleichen Schuhe tragen, dass das Stadion nachhaltig ist und dass die Fans eben auch nicht pöbeln oder so. Und so geht's dann auf eine Reise mit der ganzen Familie.
1: Ihr sucht ja jedes Jahr einen Film mit einer gesellschaftlichen oder einem politischen Thema aus. Was ist euch in der Auswahl da besonders wichtig?
2: Ja, uns ist vor allem wichtig, dass es möglichst niedrigschwellig ist, dass man eben auf so eine spaßige Art und interessante Art an dieses Thema drankommt. Also jetzt hier haben wir eben Autismus und Neurodivergenz als grobes Überthema. Und man einfach so einen schönen Einstieg ins Thema kriegt und dadurch was mitkriegt, ohne dass man da sich jetzt direkt eine komplette Bildungsveranstaltung anschaut, sondern einfach so ein bisschen, ja, spielerisch drangeführt wird.
1: In diesem Jahr ist es dann Wochenendrebellen geworden. War das direkt klar, dass es der Film sein soll, oder gab es da eine große Auswahl?
2: Ja, wir haben jedes Jahr erstmal so eine grobe Sammlung und dann kommt es immer an den Punkt, dass ein paar Filme natürlich immer wieder vorgeschlagen werden. Dieses Jahr hatten wir eine Top 3 am Ende und unter denen haben wir abgestimmt. Also das klappt eigentlich einfach, weil man sich ja auch dadurch, dass es so oft ist, auch mal einen Film dann fürs nächste Jahr aufheben muss, ohne dass man ihn direkt absagt, dem Film.
0: Was hinter dem Open Air Kino steckt und was ihr für einen gelungenen Kinoabend am Freitag unbedingt dabei haben solltet, darüber sprechen wir in der nächsten Stunde. Das Ganze machen wir dann gegen 10. Nach 4.

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1: In Bassenheim, da haben wir aktuell 19 Grad gemessen. In Bendorf, da sind es auch 19 Grad. Und in Koblenz-Arenberg sind es 18 Grad. Wolkig geht's erstmal durch den Nachmittag Richtung Feierabend und Abend. Guckt mal wieder ein bisschen mehr die Sonne raus. Das Ganze dann auch trocken. In der Nacht Tiefstwerte bei 10 Grad. Morgen Sonne und Wolken gemixt, aber ein bisschen sonniger und freundlicher als heute. Bei 22 Grad auch da trocken. Erst in der Nacht zum Freitag wieder ein bisschen Regen.
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2: Im Studio Lisa Tauchen, guten Tag. Die Polizei hat am vergangenen Wochenende im Großraum Koblenz erneut die Tuner-, Poser- und Raser-Szene kontrolliert. Dabei wurden vor allem technisch veränderte Fahrzeuge, unnötiger Lärm und überhöhte Geschwindigkeit überprüft. In 3 Fällen führten unzulässige Veränderungen zum Erlöschen der Betriebserlaubnis. Bei den Geschwindigkeitskontrollen lagen alle festgestellten Überschreitungen in einem Bereich, in dem ein Fahrverbot droht. Ein Fahrer wurde bei erlaubten 100 Stundenkilometern mit 171 Kilometern pro Stunde gemessen und muss mit einem Bußgeld, Punkten und einem mehrmonatigen Fahrverbot rechnen. Die Zahl der stationär behandelten Patienten in Rheinland-Pfalz ist im vergangenen Jahr nahezu gleich geblieben, so das Statistische Landesamt in Bad Ems. Rund 843.900 Menschen wurden in den 76 Krankenhäusern behandelt. Das sind nur etwa 2.500 mehr als im Jahr zuvor. Gleichzeitig ist die Zahl der Krankenhausbetten weiter gesunken. Im Durchschnitt standen rund 22.400 Betten zur Verfügung. Auch beim Personal gab es einen Rückgang. Insgesamt waren 2025 rund 46.000 Vollzeitkräfte in den Krankenhäusern beschäftigt. Der Hermann-Wedell-Preis ist in Koblenz an das Theater am Ehrenbreitstein verliehen worden. Der Preis wurde bereits zum 21. Mal von den Freunden der Volkshochschule Koblenz vergeben. Jörg Perscheid, der Vorsitzende der Freunde der VHS Koblenz, erklärt, was am Ende den Ausschlag für die Entscheidung gab.
3: Da erleben wir halt Kultur live in Ehrenbreitstein. Eine kleine Bühne mit 9 Quadratmetern. Auch die Zuschaueranzahl ist begrenzt, das sind irgendwie 30 bis 50. Und sie sind halt mittendrin. Und die Preisträger, wir haben stellvertretend dann den Regisseur Gabriel Diaz und der Schauspielerin Annika Wolder. Die sind so die Seele dieses Theaters und machen das mit einer solchen Überzeugung und so viel Herz, Verstand und Leidenschaft, dass dann die Jury eindeutig zu dem Ergebnis gekommen ist, das Theater am Werk kommt dieses Jahr in den Fall.
2: So Jörg Perscheid.

0: seinem Stück Oktoberfeststimmung.
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2: Um 15.34 Uhr mit dem Blick raus zu euch auf die Straßen, auf die A48, Dreieck-Dernbach Richtung Koblenz. Zwischen dem Dreieck-Dernbach und Höllgrenzhausen vor der Baustelle aktuell 2 Kilometer Stau. B42 Bonn Richtung Koblenz zwischen Neuwied-Irlich und Neuwied. Hier dauert es aktuell so um die 10 Minuten länger.
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2: Blitzer habe ich aktuell keine. Wenn ihr was habt, Staus, Blitzer, Verkehrsbehinderungen, immer her damit. Meldet's alles. Antenne Koblenz Hotline 0261 98 820 99 per Anruf oder WhatsApp direkt live zu mir ins Studio.
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1: Antenne Koblenz, hier der Supermix. Wir sind hier im Tierheim Neuwied und ich spreche mit Nadine. Welches Tier stellen Sie uns heute vor?
2: Heute geht es um unseren Konrad, das heißt, heute geht es um meinen Hund. Genauer gesagt, ein Labrador-Mix, der auf der Suche nach einem neuen Zuhause ist.
1: Können Sie den Hund einmal beschreiben?
2: Ja, Konrad ist schwarz, als Labrador eben mittelgroß, ist circa 5 Jahre alt, ein unkastrierter Rüde, ist sozialverträglich mit anderen Hunden, ist sehr aufgeschlossen, bei uns so ein bisschen der Elefant im Porzellanladen, das beschreibt ihn, glaube ich, ganz gut. Das heißt, total freundlich, aber mit viel Energie freut er sich über jeden Menschen, der ihm begegnet.
1: Das hört sich auf jeden Fall sehr gut an. Für wen ist denn das Tier besonders geeignet?
2: Ja, bei Konrad sollte man aufgrund der Energie auf jeden Fall standfest sein. Man muss erziehungstechnisch auch noch ein bisschen was aufarbeiten, was in seinem vorherigen Leben auf der Strecke geblieben ist. Das heißt, man sollte Hundeerfahrungen mitbringen und ihn einfach die nötige Grunderziehung jetzt noch beibringen. Aber Konrad ist sehr gewillt, arbeitet sehr gern mit den Menschen zusammen und geht vorrangig gerne spazieren. Das kann gar nicht lang genug sein, wenn es nach ihm geht. Sammelt mit Vorliebe Stöckchen auf dem Spaziergang, also vielleicht für Menschen mit Kamin ein doppelter Gewinn. Die bringt er dann immer zuverlässig nach Hause.
1: Und wenn ein Hörer nun auf der Suche nach genauso einem Hund ist, wie kann man sich melden?
2: Ja, wir freuen uns über Interesse. Einfach Kontakt aufnehmen. Konrad findet man auch auf unserer Homepage www.tierheim-neuwied.de. Dort ist auch unsere Telefonnummer oder einfach eine E-Mail schreiben.
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1: 19 Grad sind es in Boppard, 19 Grad in Braubach und in Koblenz-Arzheim, da sind es 18 Grad. Wolkig geht's durch den Nachmittag, das Ganze aber überwiegend trocken. Nur vereinzelt kann es immer mal ein bisschen regnen. Im weiteren Verlauf des Feierabends und des Abends guckt dann sogar noch mal ein bisschen die Sonne raus. In der Nacht Tiefstwerte bei 10 Grad, auch hierbei bleibt es trocken. Morgen Sonne und Wolken im Mix, aber ein bisschen freundlicher und sonniger als heute. Das Ganze trocken bei 22 Grad. In der Nacht zum Freitag kann es dann wieder regnen.
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2: Ich bin Babette Büchner. Diese Meldung nimmt erst einmal etwas Druck von Bundeskanzler Friedrich Merz. In der Diskussion um seine politische Zukunft haben ihm heute die 8 CDU-Ministerpräsidenten in einer gemeinsamen Erklärung Rückendeckung gegeben.
3: Die CDU will angesichts aktueller Umfragewerte vor den Wahlen am Wochenende das Ruder offensichtlich nochmal rumreißen. Die 8 Länderchefs sagen in ihrer Erklärung, Vertrauen entstehe wieder, wenn Politik die Probleme löst, die die Menschen im Alltag beschäftigen. Der Weg führe über Zuhören und politisches Handeln, nicht über Personaldiskussionen. Perfekt getimt kam dazu das TV-Interview des Unionsfraktionschefs. Dabei machte Frey nicht einmal Versprechungen, sondern lediglich Vorschläge, zum Beispiel für Entlastungen beim Tanken. Die könnten nach seinen Worten etwa über eine niedrigere Energie- oder Mehrwertsteuer kommen. Thomas Bleskin, Nachrichtenredaktion.
2: Für Millionen Pakete mit billiger Online-Ware wird ab November eine neue Bearbeitungsgebühr fällig. Dafür hat das Europäische Parlament jetzt endgültig grünes Licht gegeben. Wie teuer es wird, ist dabei noch offen. Die EU-Kommission muss die Höhe der Gebühr noch festlegen. Für die Zahlungen sind nach Angaben der EU-Staaten die Online-Handelsplattformen zuständig, also nicht etwa die Endverbraucher in Europa. Der Likör ohne Ei darf auch weiterhin so heißen. Das hat das schleswig-holsteinische Oberlandesgericht entschieden. Der Streit um den Namen zieht sich schon eine Weile hin.
4: Likör ohne Ei. Das ist ein veganes Produkt, eben ohne Ei wie auch ohne andere tierische Bestandteile. Soweit so klar, könnte man sich denken. Doch dem Schutzverband der Spirituosenindustrie klingt der Name zu sehr nach Eierlikör. Und dieser Begriff wiederum ist geschützt. Und, so das Argument des Schutzverbandes, Eierlikör muss Ei enthalten. Und schon, dass der Begriff Ei im veganen Likörnamen erwähnt wird, sei unzulässig. Nicht ausgeschlossen, dass der juristische Streit am Bundesgerichtshof weitergeht. Lea Matschullert, Nachrichtenredaktion.
2: Er hat zwei Kriege erlebt und bis ins sehr hohe Alter gearbeitet. Europas bislang ältester Mann, der Italiener Vitantonio Lovallo, ist im Alter von 112 Jahren gestorben. Noch mit mehr als 100 Jahren hatte er sich um seinen Weinberg gekümmert und Schafe gehütet. Europas ältester Mann ist jetzt der Portugiese Joaquim Varela mit 111 Jahren.
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5: Mit Lisa Tauchen, guten Tag. An der Spitze des Westerwaldkreises gibt es einen Wechsel. Klaus Lütgefedder ist offiziell zum neuen Landrat ernannt und für 8 Jahre vereidigt worden. Zuvor war er 17 Jahre lang Bürgermeister der Verbandsgemeinde Walmeroth. Sein Vorgänger Achim Schwickert wurde bei der Kreistagssitzung verabschiedet. In seiner Antrittsrede kündigte Klaus Lütgefedder an, künftig viel im Westerwaldkreis unterwegs zu sein und sich vor Ort ein Bild zu machen. Das Kreishaus sei sein Büro, der Westerwald aber sein Arbeitsplatz. Er will auch auf die Arbeit seines Vorgängers aufbauen und gemeinsam mit den Kommunen die Zukunft des Kreises gestalten. Außerdem in den Regionalnachrichten um 12:30. In Neuwied-Oberbiber hat mit dem ersten Spatenstich der Bau einer Übergangskita begonnen. Und im Landkreis Mayen-Koblenz geht es um die Zukunft der Region.
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1: Um 16.03 Uhr mit dem Blick raus zu euch auf die Straßen. Auf die 48 Dreieck-Dernbach Richtung Koblenz. Zwischen dem Dreieck-Dernbach und Grenzhausen hier aktuell 2 Kilometer Stau. A61 Mönchengladbach Richtung Koblenz zwischen Niederzissen und Wehr. Hier gab es einen Unfall. Hier gibt es aktuell 4 Kilometer Stau. Dauert mindestens mal eine halbe Stunde länger. B42 Bonn Richtung Koblenz zwischen Neuwied-Irlich und Neuwied. Hier dauert es aktuell so um die 10 Minuten länger.
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1: Blitzer habe ich aktuell keine. Wenn ihr was habt, Staus, Blitzer, Verkehrsbehinderungen. Immer her damit, meldet's alles. Antenne Koblenz Hotline 0261 988 20 99 per Anruf oder WhatsApp direkt live zu mir ins Studio.
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1: Mittwochnachmittag mit unserem Blick auf den Freitag und dem Open-Air-Kino vom Jugendrat Koblenz. Und darüber hat der Jugendrat bei uns gesprochen, über das Open-Air-Kino. Mehr dazu nach Queen, Purple Disco Machine und Kygo, Khalid und Griffin mit Save My Love. Und ich bin Max Dehmann. Schönen Mittwoch, hallo.
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0: 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An diesem Mittwochnachmittag. Der Jugendrat Koblenz lädt am Freitag wieder zum jährlichen Open-Air-Kino ein. Gezeigt wird Wochenend-Rebellen, ein Film über Autismus und Neurodivergenz, der gleichzeitig die Themen Toleranz und Akzeptanz aufgreift. Welche Botschaft der Jugendrat mit dem Film vermitteln möchte und was ihr für Freitag unbedingt dabei haben solltet, haben Twana, Vorsitzende des Jugendrats Koblenz, und Mira Niesen, Leiterin des Koblenzer Jugendrats, meinem Kollegen Lenz Göbitz erzählt.
1: Was wünscht sich denn der Jugendrat, dass Jugendliche aus dem Film mitnehmen?
2: Also grundsätzlich ist es dem Jugendrat schon immer auch wieder wichtig, dass halt einfach die Themen quasi sensibilisieren, dass klar ist, okay, es gibt einfach eine Form von Perspektivwechsel, es wird ein bisschen auf in Richtung Toleranz und Offenheit gehen. Wir haben ganz viele Filme in den letzten Jahren auch gezeigt, die sich viel so mit den Thematiken Vielfalt und teilweise auch historischen Themen beschäftigen. Und von daher ist es uns schon immer auch wichtig, dass klar ist, okay, es gibt einfach oftmals mehr als nur die eine Sichtweise. Die Filme sollen für Themen sensibilisieren, offen machen und vielleicht auch so ein bisschen zum Nachdenken anregen.
1: Und das Ganze seit 2018. Wie ist denn die Idee damals entstanden?
2: Die Idee damals ist tatsächlich so entstanden, dass schon einfach auch klar war, es soll eine Möglichkeit geben, für junge Menschen eine Veranstaltung zu besuchen mit einem geringen Eintrittsbeitrag, wo sie mit Themen konfrontiert werden, wo sie vielleicht sonst so drüber stolpern würden oder wo es vielleicht auch nicht so benannt wird. Und das Ganze aber in einer Atmosphäre, die halt einfach auch jugendgerecht ist, wo wir sagen, okay, wir öffnen den Parkplatz des Kurt-Esser-Hauses, es ist gut angebunden, man kann uns gut erreichen und man hat einfach so im Spätsommer nochmal einen schönen gemeinsamen Abend, den man mit Popcorn und einem guten Film verbringen kann.
1: Was wird denn auch neben dem Film geboten oder steht an dem Abend ganz bewusst der Film im Mittelpunkt?
3: Ja, also im Mittelpunkt steht natürlich der Film, ist eben ein Open-Air-Kino, aber trotzdem auch eine gemütliche Atmosphäre auf dem Parkplatz des Kurt-Esser-Hauses, die wir da durch Dekoration und alles Mögliche herstellen.
1: Du sprichst es schon an, was muss ich denn mitbringen am besten am selbsten und wann muss ich wo sein?
3: Genau, also ganz wichtig ist eine eigene Sitzgelegenheit, weil sonst haben wir eben nur so Teppiche da ausgelegt. Das ist dann vielleicht auf Dauer ein bisschen unbequem, deshalb am besten eine eigene Sitzgelegenheit. Und der Eintrittspreis beträgt 3 €. Einlass ist ab 18.30 Uhr, der Film beginnt dann so circa um 19 Uhr. Das hängt ein bisschen davon ab, wann die Sonne untergeht, weil wir das logischerweise erst starten können, wenn es auch dunkel ist.
0: Das Ganze auf dem Parkplatz des Kurt-Esser-Hauses, vom Jugendrat Koblenz organisiert, das Open-Air-Kino. Hier gibt's jetzt Toby Romeo mit Fly High. Mittwochnachmittag.

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1: In Dieblich, da haben wir aktuell 19 Grad gemessen. In Hillscheid sind es 18 Grad und in Koblenz auf dem Masterstein sind es auch 18 Grad. Mit Wolken geht es jetzt erstmal durch den Nachmittag Richtung Feierabend und ab. Guckt dann sogar ein bisschen nochmal die Sonne raus. In der Nacht bleibt es überwiegend klar, Tiefstwerte liegen bei 10 Grad. Morgen sonniger bei 22 Grad.
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2: Im Studio Lisa Tauchen, guten Tag. An der Spitze des Westerwaldkreises gibt es einen Wechsel. Klaus Lüttgefeder ist offiziell zum neuen Landrat ernannt und für 8 Jahre vereidigt worden. Zuvor war er 17 Jahre lang Bürgermeister der Verbandsgemeinde Walmeroth. Sein Vorgänger Achim Schwickert wurde bei der Kreistagssitzung verabschiedet. In seiner Antrittsrede kündigte Klaus Lüttgefeder an, künftig viel im Westerwaldkreis unterwegs zu sein und sich vor Ort ein Bild zu machen. Das Kreishaus sei sein Büro, der Westerwald aber sein Arbeitsplatz. Er will auch auf die Arbeit seines Vorgängers aufbauen und gemeinsam mit den Kommunen die Zukunft des Kreises gestalten. In Neuwied-Oberbiber hat mit dem ersten Spatenstich der Bau einer Übergangskita begonnen. An der Friedrich-Rech-Straße entsteht eine Anlage in Modulbauweise für rund 80 Kinder. Im Frühjahr 2027 sollen dort die Kinder der evangelischen Kita einziehen, deren bisheriges Gebäude anschließend abgerissen und neu gebaut wird. Zunächst laufen Tiefbauarbeiten, ab Oktober sollen die einzelnen Module aufgestellt werden. Die Übergangskita bekommt unter anderem einen Turnraum, zusätzliche Förderräume und einen Bereich für die Mittagsverpflegung. Die Kosten für die auf 3 Jahre ausgelegte Übergangslösung liegt bei rund 2,33 Millionen Euro. Im Landkreis Mayen-Koblenz geht es um die Zukunft der Region. Dazu lädt die Kreisverwaltung morgen zum 4. Zukunftsforum MÜG10 ein. Beginn ist um 16 Uhr in der Mittelrheinhalle in Andernach. Im Mittelpunkt steht ein sogenanntes Barcamp. Dabei können die Teilnehmer selbst bestimmen, welche Themen angesprochen werden. Bürger, Vereine, Unternehmen, Politik und Verwaltung können eigene Ideen und Fragen einbringen. Außerdem spricht der Unternehmer Christoph Magnussen darüber, wie künstliche Intelligenz die Arbeitswelt verändert. Die Veranstaltung ist kostenlos und Vorkenntnisse sind nicht nötig. Eine Anmeldung ist über die Internetseite erforderlich. In Mayen gibt es morgen einen besonderen Museumsabend.

0: und Koblenz Nord. Hier liegen Spanngurte auf der rechten Spurfahrt, da bitte vorsichtig. Kommen wir zu den Staus. 48 Dermbach Richtung Koblenz zwischen dem Dreieck Dermbach und Grenzhausen. Hier 2 Kilometer Stau. A61 Mönchengladbach Richtung Koblenz zwischen dem Dreieck Sinzig und Wehr. Hier wird der Verkehr nach einem Unfall über den Standstreifen geleitet. Gibt da aktuell 7 Kilometer Stau. Dauert ungefähr aktuell eine Stunde länger.
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0: Blitzer habe ich aktuell keine. Wenn ihr was habt, Staus, Blitzer, Verkehrsbehinderungen, immer her damit. 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
1: Mit Lenz Göbels, hallo.
2: Das Blutspenden geht heute in Miesenheim. Im Bürgerhaus in der Pleiderstraße 29 könnt ihr von 17 bis 20 Uhr Blut spenden. Morgen habt ihr dann wieder die Qual der Wahl an Spendenorten. Auf der Koblenzer Kartause ist das Jugend- und Bürgerzentrum in der Potsdamer Straße 4 von 16 bis 20 Uhr geöffnet. Zur gleichen Zeit könnt ihr auch in der Stadthalle Münster-Maifeld in der Straße an den Gärten 6 Blut spenden. Und in Neuwied-Gladbach öffnet außerdem ab 17 Uhr das Gemeindehaus der Mennoniten in der Pablo-Picasso-Straße. Dort kann ebenfalls bis 20 Uhr gespendet werden. Für den 21. September sind gleich 3 Blutspendenorte geplant. Die Kreisverwaltung Main-Koblenz in der Koblenzer Innenstadt ist in der Bahnhofsstraße 9 von 11 bis 15 Uhr für Blutspender geöffnet. Etwas später könnt ihr auch in Fallendar und Saffig Blut spenden. Die Hochschule WHU in Fallendar bietet von 14 bis 18.30 Uhr am Burgplatz 2 eine Möglichkeit zur Blutspende und in Saffig ist die von der Laienhalle am Peter-Friedhofen-Platz von 17 bis 20 Uhr geöffnet. Am Tag darauf gibt es erneut eine Möglichkeit in Fallendar. In der Stadthalle an der Helenstraße 67 kann von 17 bis 20 Uhr Blut gespendet werden. Bereits am Vormittag öffnet das Neuwieder Finanzamt seine Türen. Von 10.30 Uhr bis 13.30 Uhr dient das Gebäude in der Augustastraße 70 als Spendenort. Auch der 23. September bietet mehrere Blutspendemöglichkeiten. Das Haus der Begegnungen in der Koblenzer Innenstadt ist an der Liebfrauenkirche 20 von 14 bis 19 Uhr geöffnet. Und wie immer, wenn eine Blutspende dabei ist in der nächsten Woche oder in der übernächsten, die wir noch nicht erwähnt haben, dann könnt ihr uns das gerne melden. Entweder per E-Mail an redaktion@antenne-koblenz.de oder per WhatsApp direkt live ins Studio unter 0261 988 2099. Eure Blutspendetermine in der Region.
0: Das war ABAB 0, das DRK Blutspende-Update. Weitere Informationen gibt es unter www.blutspende.jetzt.

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1: 18 Grad sind es in Hörgrenzhausen, 19 in Kettich und in Koblenz-Bubenheim sind es auch 19 Grad. Sonne und Wolkenmix, so geht es jetzt durch den Feierabend und auch durch den Abend. Das Ganze trocken. In der Nacht da überwiegend klar, Tiefstwerte liegen bei 10 Grad. Morgen dann auch Sonne und Wolkenmix, das Ganze so ein bisschen freundlicher als heute bei bis zu 22 Grad. In der Nacht zum Freitag kann es dann immer mal wieder regnen. Freitag da erst sonnig, nachmittags wolkiger, das Ganze überwiegend trocken bei 21 Grad.
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2: Ich bin Babit Büchner. Bundeskanzler Friedrich Merz wertet die Erklärung der 8 CDU-Ministerpräsidenten als Unterstützung für sich. Das Wahldebakel der CDU in Sachsen-Anhalt hatte ihn innerparteilich massiv unter Druck gebracht.
3: Aus dem Umfeld des Kanzlers heißt es, Merz begrüße die Unterstützung der 8 CDU-Länderchefs und werbe gemeinsam mit ihnen um Sachlichkeit und Vertrauen in den Reformprozess. Regierungssprecher Cornelius weist zugleich Berichte zurück, Merz habe selbst um die Erklärung gebeten. SPD-Bundesvize Schweizer liest das Schreiben allerdings ganz anders. Er verweist darauf, dass der Name Friedrich Merz darin gar nicht vorkommt und vergleicht dessen Lage mit einem Fußballtrainer, der schon mal nach seiner Sporttasche suchen sollte. Thomas Bleskin, Nachrichtenredaktion.
2: Die EU-Kommission will Kinder unter 13 Jahren künftig von sozialen Netzwerken wie TikTok oder Instagram komplett fernhalten. Das hat EU-Kommissionspräsidentin Ursula von der Leyen angekündigt. Ab 13 Jahren soll es dann von Eltern eingerichtete Minikonten geben, die nur eine Stunde am Tag genutzt werden können. Ein eigenes Konto soll erst ab 15 Jahren erlaubt sein. Von der Leyen will den Gesetzesvorschlag mit den Einzelheiten morgen vorlegen. Über eine geplante Steuer auf zuckerhaltige Getränke wird gerade viel diskutiert. Ärztepräsident Klaus Reinhardt möchte aber darüber hinaus noch weitere finanzielle Anreize für eine gesündere Ernährung.
4: Fertiggerichte, die viel Salz oder auch viel Zucker enthalten, die zum Beispiel könnte man stärker besteuern als etwa einen Fertigsalat oder auch Äpfel oder Milch. Das ist die Idee von Ärztepräsident Reinhardt. Eine Besteuerung von Lebensmitteln orientiert daran, wie gesund sie sind, nennt er verantwortungsvolle Präventionspolitik. Schließlich sei ungesunde Ernährung, wie etwa auch Alkohol oder zu wenig Bewegung, eine der erwiesenen Ursachen für etwa Übergewicht und Folgen wie Diabetes und Gelenkschäden. Lea Matschulat, Nachrichtenredaktion.
2: Für Millionen Pakete mit billiger Online-Ware wird ab November eine neue Bearbeitungsgebühr fällig. Dafür hat das Europäische Parlament endgültig grünes Licht gegeben. Wie teuer es wird, ist noch offen. Für die Zahlung sind nach Angaben der EU-Staaten die Online-Handelsplattformen zuständig, also nicht etwa die Endverbraucher in Europa.
0: Und jetzt noch mehr Informationen aus unserer Region.
5: Mit Lisa Tauchen, guten Tag. Die Polizei hat am vergangenen Wochenende im Großraum Koblenz erneut die Tuner-, Poser- und Raser-Szene kontrolliert. Dabei wurden vor allem technisch veränderte Fahrzeuge, unnötiger Lärm und überhöhte Geschwindigkeit überprüft. Der Großteil der kontrollierten Fahrzeuge war technisch zugelassen. In 3 Fällen führten unzulässige Veränderungen zum Erlöschen der Betriebserlaubnis. Bei den Geschwindigkeitskontrollen lagen alle festgestellten Überschreitungen in einem Bereich, in dem ein Fahrverbot droht. Ein Fahrer wurde bei erlaubten 100 Stundenkilometern mit 171 Kilometern pro Stunde gemessen und muss mit einem Bußgeld, Punkten und einem mehrmonatigen Fahrverbot rechnen. Außerdem in den Regionalnachrichten um 12:30. Das Statistische Landesamt in Bad Ems berichtet von gleichbleibenden Zahlen der stationär behandelten Patienten. Und der Hermann-Wedell-Preis wurde an das Theater am Ehrenbreitstein verliehen.
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1: Um 17.03 Uhr mit dem Blick raus zu euch auf die Straßen. Vorsicht auf der A48, Dreieck-Dernbach Richtung Koblenz. Zwischen dem Dreieck-Dernbach und Hörgrenzhausen, hier steht ein defektes Fahrzeug im Kurvenbereich. Fahrt da bitte vorsichtig. Im weiteren Verlauf der A48, zwischen dem Dreieck-Dernbach und Hörgrenzhausen, gibt es auch vor der Baustelle 2 Kilometer Stau. Schauen wir auf die A61, Mönchengladbach Richtung Koblenz zwischen dem Dreieck Sinzig und Wehr. Hier Bergungsarbeiten nach einem Unfall, gibt aktuell 9 Kilometer Stau, dauert es ungefähr eine Stunde länger. Schauen wir auf die B42, Bonn Richtung Koblenz zwischen Neuwied-Irlich und Neuwied. Hier dauert es aktuell so um die 10 Minuten länger. B42 Bonn Richtung Koblenz zwischen Weitersburg und Fallendar. Hier müsst ihr aktuell auch 10 Minuten mehr Zeit einplanen.
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1: Blitzer habe ich aktuell keine. 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
1: Der Mittwochnachmittag mit unserem Ausblick aufs Wochenende ist ja nicht nur Schengelmarkt, Freitag, Samstag, Sonntag, sondern auch das Koblenzer Oktoberfest läuft ja seit dem Freitag wieder. Und am kommenden Wochenende, da gibt es die Schlagerwiesen. Und was euch da erwartet, das hören wir gleich nach Alana Miles, Pink und Harry Styles mit American Girls. Und ich bin Max Dehmann. Schönen Mittwoch, hallo.
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1: Seit Freitag läuft das Koblenzer Oktoberfest wieder. Am kommenden Wochenende steht im Festzelt in Wallersheim die große Fly-and-Help-Schlagerwiesen auf dem Programm. Das Motto feiern und dabei Gutes tun. Mit dabei sind unter anderem Vincent Groß, Olaf Henning, Anni Perker, Lena Milewitsch und Daniel Färber. Was die Schlagerfans erwartet, das haben wir vorab mal mit Anni Perker besprochen.
2: Ja, ich würde sagen, auf jeden Fall jede Menge Oktoberfest-Feeling. Also ich freue mich total auf dieses Fest. Generell, ich liebe Oktoberfeste. Also ich komme ja aus dem hohen Norden, aus Hamburg. Da ist man das ja eigentlich nicht so gewohnt. Aber jetzt, da ich ja in Bayern lebe, habe ich schon das ein oder andere Oktoberfest erlebt. Aber ich sag mal so, außerhalb von Bayern ist es nochmal eine andere Nummer. Es ist eigentlich fast immer noch besonderer.
1: Was das Publikum bei ihrem Auftritt erwartet, das hat uns Anni Perker auch erzählt.
2: Ja, auf jeden Fall. Wer mich kennt oder wer mich schon mal live erlebt hat, weiß in etwa, was ihn erwartet. Also auf jeden Fall hier eine kleine Rampensau auf der Bühne, weil ich liebe die Bühne. Ich liebe es, vom ersten Moment an mit den Menschen zu feiern, in die Gesichter zu schauen und wenn sie dann wirklich auch mitsingen und mitschunkeln. Also ich werde mir was überlegen, weil für Oktoberfest muss ich nochmal ein bisschen schauen, ob ich ein bisschen was an meinem Programm schrauben werde. Aber ich nehme ja auch immer gerne das Publikum so ein bisschen mit, integriere das auch ein bisschen in mein Programm. Manchmal landet dann auch jemand auf meiner Bühne.
1: Auch mit Lena Milewitsch haben wir gesprochen. Sie hat uns erklärt, warum ihr die Schlagerwiesen am Wochenende nicht verpassen solltet.
2: Auf gar keinen Fall verpassen sollten wir, weil wir einfach ganz, ganz viel Spaß haben werden. Das ist ein super tolles Künstler-Line-up und mit Sicherheit ein Abend, den man nicht so schnell vergessen wird. Und man hat natürlich auch das schöne Gefühl, dass wenn man sich ein Ticket für die Fly-and-Help-Schlagerwiesen gekauft hat, damit auch wirklich dieses wunderbare Projekt unterstützt.
1: Begleitet werden die Künstler während ihres Auftritts von der Live-Party-Band Hofbräu-Regiment. Warum die Blasmusik eine perfekte Grundlage zum Mitschunkeln, Tanzen und Feiern bietet, das hat uns Olaf Henning verraten.
3: Es ist ganz wichtig, dass manchmal auch Traditionen sich schön vermischen. Das ist immer ganz gut, aber für mich ist diese Tradition, die auch bei Oktoberfesten hoffentlich immer oben gehalten wird, einer der wichtigsten in Sachen, weil ohne Blechmusik, Blasmusik oder irgendwie mal, wenn jetzt eine Band zum Beispiel, die Blasmusik machen, einfach mal einen Schlager anstimmen, das ist ja gerade dieses Feeling, was wir brauchen und das macht ein Oktoberfest aus.
1: Los geht's am Freitag um 16.30 Uhr. Tickets gibt's online und an der Abendkasse und das Ganze für den guten Zweck.
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1: 19 Grad sind es in Kobern-Gondorf, 19 Grad sind es auch in Kruft und in Koblenz-Ehrenbreitstein sind es auch 19 Grad. Ja, wechselnd bewölkt geht es jetzt durch den Abend. Ein paar Sonnenstrahlen sind da noch mit dabei. Richtung Nacht dann klar. Tiefstwerte liegen bei 10 Grad. Morgen auch da Sonne und Wolken im Mix. Das Ganze bei Höchstwerten von bis zu 22 Grad. In der Nacht zum Freitag kann es dann wieder regnen. Der Freitag, der zeigt sich dann erst sonnig, nachmittags wolkiger. Überwiegend trocken bei 21 Grad.
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2: Im Studio Lisa Tauchen, guten Tag. Die Polizei hat am vergangenen Wochenende im Großraum Koblenz erneut die Tuner-, Poser- und Raser-Szene kontrolliert. Dabei wurden vor allem technisch veränderte Fahrzeuge, unnötiger Lärm und überhöhte Geschwindigkeit überprüft. In 3 Fällen führten unzulässige Veränderungen zum Erlöschen der Betriebserlaubnis. Bei den Geschwindigkeitskontrollen lagen alle festgestellten Überschreitungen in einem Bereich, in dem ein Fahrverbot droht. Ein Fahrer wurde bei erlaubten 100 Stundenkilometern mit 171 Kilometern pro Stunde gemessen und muss mit einem Bußgeld, Punkten und einem mehrmonatigen Fahrverbot rechnen. Die Zahl der stationär behandelten Patienten in Rheinland-Pfalz ist im vergangenen Jahr nahezu gleich geblieben, so das Statistische Landesamt in Bad Ems. Rund 843.900 Menschen wurden in den 76 Krankenhäusern behandelt. Das sind nur etwa 2.500 mehr als im Jahr zuvor. Gleichzeitig ist die Zahl der Krankenhausbetten weiter gesunken. Im Durchschnitt standen rund 22.400 Betten zur Verfügung. Auch beim Personal gab es einen Rückgang. Insgesamt waren 2025 rund 46.000 Vollzeitkräfte in den Krankenhäusern beschäftigt. Der Hermann-Wedell-Preis ist in Koblenz an das Theater am Ehrenbreitstein verliehen worden. Der Preis wurde bereits zum 21. Mal von den Freunden der Volkshochschule Koblenz vergeben. Jörg Perscheid, der Vorsitzende der Freunde der VHS Koblenz, erklärt, was am Ende den Ausschlag für die Entscheidung gab.
3: Da erleben Sie halt Kultur live in Ehrenbreitstein. Eine kleine Bühne mit 9 Quadratmetern. Auch die Zuschaueranzahl ist begrenzt. Das sind irgendwie 30 bis 50. Und Sie sind halt mittendrin. Und die Preisträger, wir haben stellvertretend dann den Regisseur Gabriel Diaz und der Schauspielerin Annika Wolder. Die sind so die Seele dieses Theaters und machen das mit einer solchen Überzeugung und so viel Herz, Verstand und Leidenschaft, dass dann die Jury eindeutig zu dem Ergebnis gekommen ist, das Theater am Werk bekommt dieses Jahr den Preis.
2: So Jörg Perscheid, der Vorsitzende der Freunde der VHS Koblenz. Der letzte Neuwieder Schlemmertreff in diesem Jahr steht morgen unter dem Motto Oktoberfeststimmung. Ab 16 Uhr können Besucher auf dem Marktplatz bayerische Spezialitäten, saisonale Produkte und Musik genießen. Von 18 bis 20 Uhr sorgt Thomas Kagelmann mit seinem Akkordeon für bayerische Musik. Der Schlemmertreff verbindet damit in Neuwied gemeinsames Essen und geselliges Beisammensein mit einem Stück Oktoberfeststimmung.
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1: Um 17.32 Uhr mit dem Blick raus zu euch auf die Straßen, auf die 48. Dreieck-Dernbach Richtung Koblenz, zwischen dem Dreieck-Dernbach und Hölkrenzhausen hier 1 Kilometer Stau. Schauen wir auf die A61, Mönchengladbach Richtung Koblenz, zwischen Dreieck-Sinzig und Wehr hier Bergungsarbeiten, 10 Kilometer Stau, dauert mindestens eine Stunde länger. B9 hier bei uns in Koblenz, statt einwärts, wenn ihr über die Europabrücke rein wollt, auch hier müsst ihr gerade 5 bis 10 Minuten mehr Zeit einplanen. B49, das ganze Koblenz Richtung Montabaur zwischen Neuhäusel und Niederelbert. Auch hier gab es einen Unfall, auch hier dauert es aktuell mindestens mal eine Viertelstunde länger. Und B42 Bonn Richtung Koblenz zwischen Neuwied-Irlich und Neuwied. Auch hier müsst ihr 10 Minuten mehr Zeit einplanen.
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1: Blitzer habe ich aktuell keine. Wenn ihr was habt, Staus, Blitzer, Verkehrsbehinderungen, immer her damit. Meldet's alles. 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
1: Mit Max Dehmann aus der Sportredaktion. Hallo. Bei den deutschen Teammeisterschaften in Troisdorf hat die weibliche U20-Mannschaft der LG Rhein-Wied am Samstag nach Bronze im Vorjahr nun den Titel geholt. In einem hochdramatischen Wettkampf entschied das Team einen engen Vierkampf an der Spitze für sich. Nach 11 Einzeldisziplinen und der abschließenden Staffel trennten die besten vier Mannschaften lediglich 61 Punkte. Über die Medaillenränge entschied am Ende sogar ein einziger Punkt. Mit 12.779 Punkten setzten sich die Athletinnen der LG Rhein-Wied durch und verwiesen Eintracht Frankfurt, die STG Darmstadt-Gelnhausen-Wehrheim sowie den TSV Bayer 04 Leverkusen auf die nachfolgenden Plätze. Da pro Disziplin jeweils zwei Athletinnen in die Wertung eingehen, erwies sich das Teamergebnis als echtes Gemeinschaftswerk. Lina Schmidt holte den Sieg über 100 Meter Hürden und glänzte zudem über 100 Meter Flach. Isabella Sophie Cetik steuerte über 100 Meter starke 12,06 Sekunden bei. Selina Medinger komplettierte das Hürdenergebnis mit 14,82 Sekunden. Auf den längeren Distanzen bewiesen Lotta Götz über 400 und 800 Meter und Laura Köhler ebenfalls über 800 Meter und über 3000 Meter hohe Belastungsverträglichkeit als Doppelstarterinnen. Lia Smolker sicherte über 3000 Meter weitere wertvolle Zähler im Kampf um die Führung. Im Kugelstoßen überzeugte Amelie Schmidt, während Eva Fabienne Stein sowohl im Kugelstoßen als auch als beste Speerwerferin des Teams punktete. Selina Medinger lieferte im Hochsprung und Speerwurf ab. Der Diskuswurf brachte wichtige Punkte mit den Leistungen von Amelie Schmidt und Aglaya Stieber. Leonie Böckmann lieferte sichere Punkte im Hochsprung und Stabhochsprung. Im Weitsprung übernahmen Lotta Meuter und Michelle Kopitz Verantwortung. Vor den abschließenden Staffeln lag das Feld denkbar dicht beieinander. Der LG Rhein-Wied reichte schließlich ein dritter Platz im 4x100-Meter-Sprint in 48,25 Sekunden, um die knappe Führung zu verteidigen und den Meistertitel nach Hause zu holen. So das Neueste vom Sport.
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1: 19 Grad haben wir in Lahnstein gemessen, 18 in Mayen. Und in Koblenz in der Goldgrube, da sind es auch 19 Grad. Sonne und Wolken im Mix, so geht's durch den Abend. Richtung Nacht dann klar, Tiefstwerte liegen bei 10 Grad. Morgen erst sonnig, nachmittags ein bisschen wolkiger das Ganze, aber trocken und ein bisschen freundlicher bei 22 Grad. In der Nacht zum Freitag kann es dann immer mal wieder regnen. Freitag, Vormittag sonnig, nachmittags wolkig.
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2: Ich bin Babit Büchner. Die EU-Kommission will Kinder unter 13 Jahren in Zukunft von sozialen Netzwerken wie TikTok und Instagram komplett fernhalten. Ein eigenes Konto soll erst ab 15 Jahren erlaubt sein, sagte EU-Kommissionspräsidentin Ursula von der Leyen im EU-Parlament in Straßburg.
3: Keine Social-Media-Konten unter 13 Jahren, danach auch erstmal nur Mini-Konten unter elterlicher Aufsicht mit Einschränkungen und generell weniger Funktionen, die Kinder und Jugendliche süchtig nach Social Media machen können. Diese Vorstöße der EU gelten aber nicht sofort. EU-Parlament und Mitgliedsländer müssen sich erst damit befassen und sich einigen. Grundsätzlich kann Deutschland auch eigene Regeln erlassen, auch früher. Bildungsministerin Karin Prien hat Vorschläge für Oktober angekündigt. Die großen Plattformen zu Maßnahmen verpflichten kann aber nur die EU-Kommission. Aus Berlin, Ronny Thorau.
2: Bundeskanzler Friedrich Merz wertet die Erklärung der 8 CDU-Ministerpräsidenten als Unterstützung für sich. Das Wahldebakel der CDU in Sachsen-Anhalt hatte ihn innerparteilich massiv unter Druck gebracht.
4: Aus dem Umfeld des Kanzlers heißt es, Merz begrüße die Unterstützung der 8 CDU-Länderchefs und werbe gemeinsam mit ihnen um Sachlichkeit und Vertrauen in den Reformprozess. Regierungssprecher Cornelius weist zugleich Berichte zurück, Merz habe selbst um die Erklärung gebeten. SPD-Bundesvize Schweizer liest das Schreiben allerdings ganz anders. Er verweist darauf, dass der Name Friedrich Merz darin gar nicht vorkommt und vergleicht dessen Lage mit einem Fußballtrainer, der schon mal nach seiner Sporttasche suchen sollte. Thomas Bleskin, Nachrichtenredaktion.
2: Die Bundesregierung will Konsequenzen aus dem islamistischen Terroranschlag beim Christopher Street Day in Berlin ziehen. Sie hat dafür einen 10-Punkte-Plan entwickelt. Er sieht unter anderem härtere Strafen für besonders gefährliche Körperverletzungen mit Messern vor. Täter sollen demnach mit mindestens einem Jahr Gefängnis rechnen müssen. Gefährder sollen außerdem besser überwacht werden, auch mit elektronischen Fußfesseln. Er hat 2 Kriege überlebt und bis ins sehr hohe Alter gearbeitet. Europas bislang ältester Mann, der Italiener Vitantonio Lovallo, ist im Alter von 112 Jahren gestorben. Noch mit mehr als 100 Jahren hatte er sich um seinen Weinberg gekümmert und Schafe gehütet. Ältester Mann in Europa ist jetzt ein 111-jähriger Portugiese.
0: Und jetzt noch mehr Informationen aus unserer Region.
5: Mit Lisa Tauchen, guten Abend. An der Spitze des Westerwaldkreises gibt es einen Wechsel. Klaus Lütgefedder ist offiziell zum neuen Landrat ernannt und für 8 Jahre vereidigt worden. Zuvor war er 17 Jahre lang Bürgermeister der Verbandsgemeinde Walmerod. Sein Vorgänger Achim Schwickert wurde bei der Kreistagssitzung verabschiedet. In seiner Antrittsrede kündigte Klaus Lütgefedder an, künftig viel im Westerwaldkreis unterwegs zu sein und sich vor Ort ein Bild zu machen. Das Kreishaus sei sein Büro, der Westerwald aber sein Arbeitsplatz. Er will auch auf die Arbeit seines Vorgängers aufbauen und gemeinsam mit den Kommunen die Zukunft des Kreises gestalten. In Neuwied-Oberbiber hat mit dem ersten Spatenstich der Bau einer Übergangskita begonnen. An der Friedrich-Rech-Straße entsteht eine Anlage in Modulbauweise für rund 80 Kinder. Im Frühjahr 2027 sollen dort die Kinder der evangelischen Kita einziehen, deren bisheriges Gebäude anschließend abgerissen und neu gebaut wird. Zunächst laufen Tiefbauarbeiten, ab Oktober sollen die einzelnen Module aufgestellt werden. Die Übergangskita bekommt unter anderem einen Turnraum, zusätzliche Förderräume und einen Bereich für die Mittagsverpflegung. Die Kosten für die auf 3 Jahre ausgelegte Übergangslösung liegt bei rund 2,33 Millionen Euro.
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1: Um 18.03 Uhr mit dem Blick raus zu euch auf die Straßen, auf die B256, Waldbröl Richtung Neuwied. Zwischen Niederbieber und Neuwied-Tornei steht ein defektes Fahrzeug auf der rechten Spur. Fahrt da bitte vorsichtig. A61, Mönchengladbach Richtung Koblenz, zwischen dem Dreieck Sinzig und Werder. Ist die Unfallstelle jetzt geräumt, gibt noch 6 Kilometer Stau. Dauert da jetzt ja, so ungefähr 20 Minuten länger.
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1: Blitzer habe ich aktuell keine. Wenn ihr was habt, Staus, Blitzer, Verkehrsbehinderungen, immer her damit. Meldet's alles. 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
1: Der Mittwochabend. Wir schauen aufs Wochenende. 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
1: 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Hier gibt es jetzt Felix Jähn und Oma Rüttberg mit Siren und ich bin Max Dehmann. Schönen Mittwoch, hallo.
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1: Im Studio Lisa Tauchen, guten Tag. Auf der A3 und der A48 im Bereich der Polizei-Autobahnstation Montabaur haben sich am Sonntagnachmittag mehrere Verkehrsunfälle ereignet. Zwischen 15.45 Uhr und 17.30 Uhr wurden nach Angaben der Polizei 4 Unfälle gemeldet. Ursache war demnach der einsetzende Regen und damit verbundenes Aquaplaning. Teilweise kam es dadurch zu erheblichen Rückstaus und stockendem Verkehr. Schwer verletzt wurde bei den Unfällen niemand. Der Gesamtschaden wird von der Polizei Montabaur auf einen niedrigen sechsstelligen Betrag geschätzt. Auf der L308 zwischen Fallendar und Hörgrenzhausen ist am Montagmorgen eine Autofahrerin bei einem Unfall schwer verletzt worden. Nach Angaben der Polizei wich sie wegen eines Wildwechsels nach links aus. Dabei prallte ihr Wagen frontal gegen einen Baum. Die Fahrerin wurde vom Rettungsdienst und einem Notarzt in ein Krankenhaus gebracht. An dem Fahrzeug entstand ein Totalschaden. Die L308 war für die Rettungsarbeiten rund 2 Stunden voll gesperrt. In Koblenz-Wallersheim ist am Samstagmittag eine Person im Rhein gesichtet worden. Daraufhin wurden die Feuerwehr Koblenz und die Feuerwehr Fallendar zu einem Wasserrettungseinsatz alarmiert. Die Person konnte sich nach Angaben der Feuerwehr selbstständig aus dem Wasser retten und wurde bei Niederwerd an Land angetroffen. Während der Suche gab es Hinweise auf eine mögliche weitere Person im Rhein, woraufhin der Suchbereich rheinabwärts ausgeweitet wurde. Rund 100 Einsatzkräfte von Feuerwehr, Rettungsdienst und Polizei sowie ein Polizeihubschrauber waren beteiligt. Die Suche nach der möglichen weiteren Person blieb jedoch erfolglos. Ob sich tatsächlich eine weitere Person im Wasser befunden hat, ist unklar. Die weiteren Ermittlungen übernimmt die Polizei.
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1: In Mendig, da haben wir aktuell 18 Grad gemessen. 18 Grad sind es auch in Montabaur und in Koblenz-Gülz. Da sind es noch 19 Grad. Überwiegend sonnig geht es jetzt durch den Abend. Richtung Nacht dann sogar noch klarer. Tiefstwerte liegen bei 10 Grad. Morgen sonniger und freundlicher, bei 22 Grad auch trocken. Erst in der Nacht zum Freitag gibt es dann neuen Regen. Freitag sonnig, nachmittags ein bisschen wolkiger. Das Ganze da dann aber auch überwiegend trocken bei 21 Grad.
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1: Um 6:30 mit dem Blick raus zu euch auf die Straßen. Da habe ich aktuell keine Staus, keine Verkehrsbehinderungen und wünsche überall eine gute und sichere Fahrt.
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1: Blitz habe ich auch keine. Wenn ihr was habt, Staus, Blitzer, Verkehrsbehinderungen, immer her damit. Meldet's alles. Antenne Koblenz Hotline 0261 988 20 99. Per Anruf oder WhatsApp direkt live zu mir im Studio.
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4: Ja, schönen Mittwochfeierabend. Monatsmitte, 16. September. Wer kann da ein bisschen Geld gebrauchen? Ich melde mich schon mal, aber ich werde nicht gefragt. 100 Euro kannst du jetzt hier bei uns live im Radio gewinnen, netto und steuerfrei. Dafür sag uns mal bitte, was das hier für eine Fernsehsendung ist. Boah, kennt das überhaupt noch jemand? 100 Euro für die richtige Lösung und die Gewinnernummer zu uns ist die 0137 90 30 200 0137 90 30 200 für 50 Cent aus allen deutschen Netzen und vorher noch ein paar Regeln.
5: Mitmachen bitte ab 18, an Minderjährige werden keine Gewinne ausgezahlt. Jeder Anruf kostet 50 Cent aus allen deutschen Netzen. Bitte darauf achten, dass nicht jeder Anruf, der Kosten produziert, auch automatisch ins Studio gelangt. Gewinnchancen im Leitungsspiel 1 zu 200.000. 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Dort sind dann später auch alle Lösungen und Gewinner notiert und ein Spiel dauert maximal bis Sendungsende.
4: 100 Euro gehen raus an diesem Mittwochfeierabend und das sogar garantiert. Wir werden garantiert viele Gewinner hier haben. Wer weiß, was das hier ist? Eine Fernsehsendung ist gesucht. 100 Euro gewinnst du unter der 0137 90 30 200 0137 90 30 200 für 50 Cent aus allen deutschen Netzen. Mit Leitung 2 bist du live bei uns in der Show. Live in der Show ist auch der Axel. Ich grüße dich.
6: Moin!
4: Ja, das war's. Ja,
6: mehr gibt's
4: schön,
6: nicht
4: dass
6: zu
4: du
6: sagen.
4: Da bist.
6: Ich freue mich auch.
4: Toll, toll, solche Kollegen im Radio zu haben.
6: Was willst
4: haben,
6: du hören von mir? Das Geld ist heute Abend auf dem Konto zum Beispiel. Ja, das Geld geht heute noch raus per Echtzeitüberweisung.
4: So, mach ich aber auch gerne.
6: Ja,
4: also,
6: bitte, dafür
4: mal,
6: bist du da.
4: Das Geld ist heute Abend bei dir auf deinem Bankkonto, nur dass ich meinen Kollegen auch wirklich noch ein bisschen schonen kann.
6: Danke,
4: hier während der Arbeitszeit. 0137 90 30 200 0137 90 30 200 50 Cent aus allen deutschen Netzen. Ja, weiß Bescheid. Mit Leitung 2 bist du live hier bei uns in der Show. Durchgestellt mit dem Chance-Button. Wer ist denn da? Hallo?
7: Der Holger, hallo.
6: Hi.
4: Was kommt raus?
7: Hi. Vicky.
4: Und 100 Euro gewonnen. Na lecker. Bitte schön am Telefon bleiben. Gratulation. Und dann machen wir, würde ich sagen, gleich weiter. Verlieren
6: auf
4: keine Zeit.
6: Auf jeden Fall mit den nächsten 100 Euro.
4: Wenn das okay ist für dich natürlich. Ne?
6: Auf jeden Fall.
4: Die nächsten 100 Euro, was ist das? Das wird ein bisschen cringe hier heute mit meinem Kollegen. Wer weiß, was das hier ist? Ah, okay. Haben wir den ein bisschen länger?
6: No.
4: Du weißt schon, dass du im Radio arbeitest. Was sind denn das für kurze Antworten? Also, was ist denn das hier für eine Fernsehsendung? Achtung. Für 100 Euro, wer weiß, was hier dahinter steckt? Okay. Ich bleibe skeptisch, aber das muss ja nichts heißen. 0137 90 30 200 0137 90 30 200 50 Cent aus allen deutschen Netzen mit Leitung 2. Bist du live hier in der Show? Wer weiß, oh nee, eine Kollegin zeigt mir gerade einen Zettel hoch. Nee, das ist auch nicht die Sendung. Du liegst gerade völlig falsch, Sabrina, wirklich gar nicht. Aber gut, ist jetzt gerade ein Thema unter uns. Wir fragen dich ja, was hast du da draußen raus? Diego war schon mal in der vorhergehenden Sendung da und meinte das.
8: Jo, ich hab raus Sesamstraße.
9: Diego sagt die Sesamstraße.
4: Aber ist es hier nicht wer wie was? Wieso, wer, weshalb, wie warum?
9: Genau.
4: Das ist doch die Sesamstraße, ja. Diego.
9: Ja.
4: Du bist gerade völlig verkehrt.
9: Hey, Diego.
4: Ja.
9: Diego.
4: Oh. Kommt nicht hin. Es ist nicht, nee, es ist nicht die Sesamstraße. Also liegt die Kollegin falsch, Tigo liegt falsch. Was ist das? Fernsehsendung. Was steckt hier dahinter? Okay, wer das weiß, wir verdoppeln den Gewinn. Und zwar jetzt. Das heißt, auf einen Schlag gewinnst du 200 Euro und das heißt, du hast das Geld heute Abend noch auf dem Konto. 0137 90 30 200. Es geht um den doppelten Gewinn. Axel, 200 Euro unter der 0137 90 30 200. 50 Cent aus allen deutschen Netzen mit Leitung 2. Bist du live hier bei uns in der Show? Also auch viele Kollegen gerade im Hintergrund zeigen mir gerade völlig falsche Lösungen. Mhm. Ist schon aber sehr knackig, ne? Was suchen wir hier bitte für den doppelten Gewinn? Und du hast das Geld heute Abend auf dem Konto. Es wird einen Gewinner geben. Das ist keine Quatschveranstaltung. Hier seit 10 Jahren sind wir hier. Und da sind, wow, richtig viele Gewinner zusammengekommen.
6: Aber
4: ne?
6: Sowas von,
4: ja. Und das soll heute auch bitte nicht enden. Was ist das hier für eine Fernsehsendung? Wer das weiß, kommt bitte zu uns. Ui, Claudi, die meinte nach vorherigen Sendung schon mal das. Hm. Was kommt denn nun raus bitte? Welche Fernsehsendung suchen wir?
3: Ah, das ist die Maus, ne?
4: Die Maus?
3: Die Bitte? Sendung mit der Maus.
4: Ach, die Sendung mit der Maus.
3: Ja.
4: Ah, nee, auch nicht. Nee. Es ist nicht, ach Mann. Ah, Claudi, es ist nicht die Sendung mit der Maus, es tut mir leid. Bitte, so, Axel.
6: Schwamm drüber, Runde neu freigegeben, doppelter Gewinn, 400 Euro ab jetzt. Garantiegewinn, 400 Euro.
4: Wie viel?
6: Ich habe gesagt 400.
4: Wir waren doch gerade bei 200.
6: Ja, habe ich verdoppelt.

0: Heute kassieren unter der 0137 90 30 200. Es ist noch keiner da und immer noch keiner in Leitung 2. Wer weiß, welche Fernsehsendung wir suchen, wählt bitte die 0137 90 30 200 für 50 Cent aus allen deutschen Netzen. 400 Euro, es gibt richtig Ärger.
1: Findest du das krass, ja?
2: Schon.
1: Okay, dann lege ich nochmal einen Huni oben drauf. Wie findest du das? 500 Boah. Euro.
0: Gibt so. Definitiv Ärger.
1: Ist mir egal.
0: 500 Euro nochmal. Du hast das Geld heute am 16. September auf deinem Konto, wenn du weißt, was das ist. 0137 90 30 200 für 500 Euro. 0137 90 30 200 für 50 Cent aus allen deutschen Netzen, aber die nächste Antwort muss sitzen. Jochen, der war schon mal in einer anderen Sendung da und meinte das.
1: Was kommt nun raus?
3: Das müsste Alf sein.
0: Alf? Ah. Ach, Jimini, habe ich ja auch schon Ewigkeiten nicht mehr gesehen.
1: Alf. Die Katze, die in den Toaster kommt und
0: richtig,
1: so.
0: Richtig, ja. Ich glaube aber, die Melodie geht anders, Jochen, es tut mir leid. Es ist so weit weg, sorry, nee, es ist so weit weg von Alf, liebe Kollegen in der Redaktion, ihr liegt leider...
1: Nee, haben sie auch gesagt.
0: Das ist auch falsch.
1: Haben sie auch gesagt.
0: Hast du auf deinem Zettel geschrieben? Es ist nicht das, was du auf deinem Zettel geschrieben hast. Glaub's mir doch einfach.
1: Okay, die nächsten 100 Euro gehen auf Sabrina. 600 Euro Garantiegewinn. Da guckt's, wa?
0: 0137 90 30 200. Okay, irgendeiner da, der weiß, was das hier bitte für eine Fernsehsendung ist. Mann. 0137 90 30 200 für 50 Cent aus allen deutschen Netzen. Wirklich einer würde uns hier reichen. Alf haben wir gehört. Sendung mit der Maus ist falsch und Sesamstraße ist falsch. Und auch Felix war schon mal da und er meinte das.
1: Was ist denn deine Lösung, sag mal?
3: Na, das ist Heidi.
1: Das ist doch nicht Heidi.
0: Aha, okay. Nee.
1: Also das haben wir auch noch nie gehört, diese Antwort. Ist leider total falsch, Felix. Es tut mir leid.
2: Ja, also Heidi ist es nicht.
0: Es ist nicht Heidi, nicht Alf, nicht Sendung mit der Maus, nicht Sesamstraße. Boah, Alter.
1: Ja, Herrgott. So, ich leg jetzt hier so lange Gewinn oben drauf, es kann doch nicht sein. Der nächste Huni, komm, 700 Euro, ist mir egal. 700 Euro.
0: 700 Euro gehen raus, jetzt hier in dieser Show. 0137 90 30 200. Nee, wirklich, ganz im Ernst. Ist irgendwer gerade am Radio? Ist einer?
1: Eine Person.
0: Ist einer gerade am Radio, der oder die uns sagen kann, was das hier ist. 0137 90 30 200 0137 90 30 200 für 50 Cent aus allen deutschen Netzen. Ist schon jemand in Leitung 2?
1: Immer noch niemand da. Gut, dann der nächste Huni. 800 Euro. Mir doch egal. 800 Euro für die richtige Lösung. Wir brauchen dich jetzt hier mit Leitung 2 im Studio.
0: Du gewinnst live in dieser Show 800 Euro live im Cashkiss. Wir brauchen bitte nur die richtige Lösung. Wenn es einer raushaben sollte, diese Fernsehsendung. Du gewinnst unter der 0137 90 30 200 und es wird jemand gewinnen. Noch an dieser Stelle, wir können garantieren, es wird jemand das Geld gewinnen. Aber wir brauchen einen. Wir brauchen eine Person, wo uns wirklich jemand sagen kann, was das ist. So, ist schon jemand da.
1: Hallo. 900. Mir egal. 900 Euro.
0: Wie lange soll das noch so weitergehen? 0137 90 30 200 0137 90 30 200 für 50 Cent aus allen deutschen Netzen. Du gewinnst 900 Euro, hast es heute Abend sogar schon auf dem Konto per Echtzeitüberweisung. Es ist, glaube ich, aber immer noch keiner da.
1: Ach so. Ja. Warum? Wieso? 1000. Okay, 1000 Euro. Ist mir jetzt egal, da bin ich radikal. Okay. 1000 Euro. Leitung 2 treffen zu uns, kommen richtig lösen. 1000 Euro kassieren, die sind heute noch auf dem Konto.
0: Geht doch alles gut, ja?
1: Nein!
0: 1000 Euro gehen raus. Einer, der uns bitte sagen kann, welche Fernsehsendung das hier ist, bitte. 1000 Euro werden rausgehen an diesem Mittwoch auf jeden Fall. Wir brauchen nur endlich die richtige Lösung unter der 0137 90 30 200 0137 90 30 200 für 50 Cent aus allen deutschen Netzen. 1000 Euro werden auf jeden Fall rausgehen. Wir werden mit dem Gewinn auch nicht mehr runtergehen. Ne? Die 1000 Euro überweisen wir auf dein Konto. Wir brauchen nur die Lösung jetzt.
1: Auf jeden Fall. Und wir brauchen dich jetzt hier bei uns im Studio vor allem. Ich verdoppel jetzt deine Gewinnchance. Leitung 2 war scharf. Da ging es eben super schnell mit dem Holger. Ich verdoppel die Gewinnchance. Leitung 4 dabei. Zwei Leitungen, 1000 Euro.
0: und du gewinnst live um 10 Minuten nach 6:30. Bitte komm, bevor diese Sendung hier beendet wird, unter der 013.

0: 0137 90 30 200 0137 90 30 200 für 50 Cent aus allen deutschen Netzen. Kann uns bitte einer gerade am Radiogerät sagen, was das hier ist, bitte, für eine Fernsehsendung? Wenn einer eine Idee hat, dann gehen die 1000 Euro jetzt raus, netto und steuerfrei. Aber aktuell höre ich es immer noch nicht klingeln, Axel.
1: Ja, mit dem nächsten Anruf könnte es klappen. Jeder bekommt eine Leitung, triffst du Leitung 2 oder 4, bist du bei uns. Und erst recht wird es schnell gehen, wenn ich jetzt die doppelte Gewinnchance verdoppel. Oh. Leitung 6 und 8 jetzt auch noch mit am Start. Leitung 2, 4, 6, 8 treffen zu uns, kommen, richtig lösen, 1000 Euro mitnehmen.
0: So, es sind jetzt 4 Studioleitungen geöffnet. 4 Leitungen sind offen, noch keiner da. 4 Leitungen sind jetzt gerade geöffnet für die 1000 Euro. Es ist noch keiner da. Unter der 0137 90 30 200. 0137 90 30 200 für 50 Cent aus allen deutschen Netzen. Die Sendung ist leider auch schon wieder bald zu Ende. Also die Sendung geht nicht mehr lange, wenige Augenblicke noch. Ich möchte jetzt ein letztes Mal bitte diesen Schnipsel abspielen. Ist irgendeiner einer da, der uns wirklich bitte sagen kann, was das ist? Dann bräuchten wir dich jetzt hier in dieser Show für die 1000 Euro Garantiegewinn. Axel, wir brauchen bitte jetzt ordentlichen Turbogang.
1: Absolut. Mit dem nächsten Anruf könnte es klappen. Ein Anruf noch könnte sein und dann zack, die Bohne. Glücksleitung 13 und 15 mit dabei. 6 Leitungen, 6-fache Gewinnchance. Die Sendung ist gleich zu Ende.
0: 6 Leitungen jetzt offen. 6 Leitungen stehen auf grün. 6 Leitungen führen zu 1000 Euro. 6 Leitungen, es ist noch keiner da. 6 Leitungen sind für dich geöffnet für die 1000 Euro. Also, es wird jemand gewinnen, definitiv. Aber ja, die Frage ist gerade wirklich nur, weiß überhaupt irgendeiner, was das für eine Fernsehsendung ist? Dann wähle bitte diese Telefonnummer jetzt um 18.43 Uhr, bevor diese Sendung gleich beendet wird. 0137 90 30 200. Bitte jetzt durchbimmeln und bitte jetzt die 1000 Euro gewinnen unter der 0137 90 30 200. 50 Cent aus allen deutschen Netzen. So, jetzt muss es wirklich klingeln. Wir sind absolut gleich in der Abschlussmoderation.
1: Okay, jemand muss es wissen. Gehörst du zu denjenigen, die es wissen? Dann warten jetzt 1000 Euro, bitte. Boah, vorstellen, krass. 1000 Euro heute Abend zur freien Verfügung, kannst du heute Abend auf den Kopf hauen, ins Kino gehen, einen Urlaub buchen, alles mitmachen. Ich gebe noch schnell die Leitung 19 dazu, 7 Leitungen, 7-fache Gewinnchance.
0: 7 Leitungen jetzt geöffnet, es ist immer noch keiner da. 7 Leitungen sind ab diesem Augenblick geöffnet für die 1000 Euro. Du sagst uns bitte, welche Fernsehsendung wir suchen und dann gewinnst du das ganze Geld unter der 0137 90 30 200. Spielen Sie die Abschlussmusik ein. 0137 90 30 200. 50 Cent aus allen deutschen Netzen, 1000 Euro netto und steuerfrei. Wir haben gesagt, wir machen daraus eine Echtzeitüberweisung. Also nochmal, derjenige, der hier gleich gewinnen wird, Axel, der hat das Geld heute Abend an diesem 16. September noch auf dem Konto.
1: In wenigen Stunden schon, und zwar per Echtzeitüberweisung. Exakt, so schaut's aus. Ich schaue auf die Uhr.
0: Ja, ist vorbei.
1: 120 gleich. Sekunden, es wird garantiert klingeln. Ich gebe jetzt 3 Leitungen auf einen Schlag dazu. Achtung, 22, 24, 27, heißt 10 Leitungen, 10-fache Gewinnchance. Es wird garantiert klingeln. 1000 Euro gehen hier garantiert raus.
0: Beste Gewinnchance der gesamten Show. Bitte jetzt nutzen, 1000 Euro abgreifen. Die Sendung ist gleich in 120 Sekunden zu Ende. Wir brauchen wirklich jetzt eine Person. Wer kann uns bitte sagen, was das ist? Deine Gewinnernummer ist die 0137 90 30 200. Und jetzt schnapp dir bitte 1000 Euro. 10 Leitungen sind offen und da ist immer noch keiner. 0137 90 30 200, 50 Cent aus allen deutschen Netzen. 10 Leitungen stehen auf grün, noch keiner auf rot umgesprungen, es ist immer noch keiner da. Also einer muss es bitte wissen, einer sollte es bitte wissen, was ist denn das? Fernsehsendung, kennt man die vielleicht gar nicht mehr? Was?
1: Doch. Wer sie jetzt kennt, unbedingt jetzt anrufen. Warum? Weil wir die 10-fache Leitungschance haben. 10 Leitungen sind exklusiv offen. Die Sendung geht hier keine 90 Sekunden mehr. 90 Sekunden trennen dich für 1000 Euro. Jetzt die Chance nutzen.
0: So, letztes Mal die Gewinnernummer, weil danach wird uns, und ich sag jetzt wirklich ein Geheimnis, die Regie den Saft abdrehen.
1: Aha.
0: 0137 90 30 200 0137 90 30 250 Cent aus allen deutschen Netzen. 1.000 Euro werden rausgehen. Die Sendung ist, Gott, in 80 Sekunden vorbei. Mhm. Ich müsste jetzt gerade eigentlich schon längst hier mich von der Sendung verabschieden. Es ist noch keiner da. Wer weiß, was das ist? Garantieren an dieser Stelle nochmal, es wird einen Gewinner geben, die 1.000 Euro werden auf jeden Fall rausgehen und du gewinnst jetzt live unter der 0137 90 30 200 letzten 60 Sekunden. Oh, das kann ja was werden. Bitte keinen Krimi hier draus machen. Wirklich, es muss jemand gewinnen. Wir haben die Ansage, das Geld soll rausgehen, es wird einen Gewinner geben. Ich sag jetzt das letzte Mal die Gewinnernummer. Wer weiß, was das ist? Ruft bitte an unter der 0137 90 30 200. Bitte keine falsche Antwort mehr. Alf haben wir gehört. Heidi ist alles Quatsch. 0137 90 30 250 Cent aus allen deutschen Netzen. Sendung in 35 Sekunden zu Ende. Ich kann wirklich nur hoffen, dass eine Person jetzt wirklich weiß, was rauskommt.
1: Wär wunderbar. 10 Leitungen, 10-fache Gewinnchance. Es wird garantiert klingeln. Heieiei, 0137 90 30 200. Sorry, ich wollte es nochmal sagen.
0: Gerne. Durchgestellt mit dem Chance-Button. Wer ist denn da? Hallo? Es ist, okay, du hast aufgelegt gerade. Da hat gerade jemand aufgelegt, war jemand in den Leitungen drin. Es ist Pippi Langstrumpf gewesen. Unter allen, die gerade angerufen haben, werden die 1000 Euro verlost. Also, wenn es gleich klingelt, bitte unbedingt ans Telefon gehen und nicht auflegen, Freunde.

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1: Das magische Alter von 100 Jahren erreichen nur wenige. Die alte Rotbuche im Weindorf in Koblenz hat es allerdings geschafft. Doch leider steht auch ihr nun ein baldiges Ende bevor. Um ihr die letzte Ehre zu erweisen, ist die heutige Koblenz-Zahl des Tages die 100. Die Geschichte der Rotbuche beginnt im Jahre 1925. Damals feierte man die 1000-jährige Zugehörigkeit des Rheinlands zu Deutschland. Dafür veranstaltete man die Ausstellung Deutscher Wein in Koblenz und errichtete zu diesem Zweck das Weindorf. Etwa zu dieser Zeit pflanzte man auch die Rotbuche im Innenhof des Weindorfs. Ihre Anwesenheit ist kaum zu übersehen. So überragt sie mit ihren 17 Metern Höhe locker die Dächer der Fachwerkhäuser. Dank ihrer Größe dient die Rotbuche im Sommer auch als wichtiger Schattenspender. Nun fragt man sich natürlich, was der Grund für die Beseitigung eines so alten Wahrzeichens sein könnte. Auch weil Rotbuchen eigentlich bis zu 160 Jahre alt werden können. Ein holzzersetzender Pilz, der Lackporling, hat die 100-jährige Rotbuche befallen. Der Parasit verursacht eine Weißfäule und befällt meistens Laubbäume, wie zum Beispiel die Buche und Eiche. Man kann die einjährigen Fruchtkörper vom Sommer bis zum Spätherbst an bereits geschwächten Bäumen finden. An der Rotbuche im Weindorf ist der Pilz deutlich am unteren Stamm zu erkennen. Der Baum ist bereits stark geschädigt und abgängig, wodurch die Stand- und Bruchsicherheit nicht mehr gewährleistet werden kann. Deshalb entschieden die Baumexperten der Stadtgärtner schweren Herzens, dass der stattliche Baum gefällt werden muss. Auch ist der Pilzschaden wohl schon so extrem, dass die Baumexperten aus Sicherheitsgründen nicht zu lange warten wollen. Dann wäre das Weindorf nämlich ohnehin für eine Sanierung geschlossen worden.
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1: In Mülheim-Kärlich, da haben wir aktuell 19 Grad gemessen. In Münster-Maifeld, da sind es auch 19 Grad. Und in Koblenz-Horchheim, auch hier sind es 19 Grad. Ein paar Wolken sind jetzt wieder reingezogen, Richtung Nacht verschwinden. Die Tiefstwerte liegen dann bei 10 Grad. Morgen überwiegend freundlich, bei 22 Grad ein Tacken wärmer als heute. Freitag auch sonnig, nachmittags ein bisschen wolkiger, das Ganze aber trocken bei 21 Grad.
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2: Ich bin Babette Büchner. Die Bundesregierung will härter gegen den Missbrauch von Sozialleistungen in Deutschland vorgehen. Sie hat dafür einen 10-Punkte-Plan erarbeitet, der bis zum Ende des Jahres umgesetzt werden soll. Vorgelegt wurden die Maßnahmen vom Sozialministerium und dem Innenressort. Reduziert werden sollen dabei Anreize, in die Sozialsysteme einzuwandern. Groß angelegter Sozialleistungsmissbrauch soll beendet werden. Die 8 CDU-Ministerpräsidenten haben sich in der Debatte um die politische Zukunft von Friedrich Merz hinter den Bundeskanzler gestellt. Nach Tagen der Zurückhaltung erteilten sie Personaldiskussionen in einer gemeinsamen Erklärung eine klare Absage.
3: War das ein guter Tag für Merz? Möglicherweise, denn nach all den Widerworten, etwa in der Rentenfrage, dürften die warmen Worte der Länderchefs so kurz vor den beiden Wahlen am Wochenende Balsam für die Seele des Kanzlers sein. Aber dass es die Ministerpräsidenten überhaupt für notwendig erachten, ein solches Unterstützerschreiben aufzusetzen, sorgt zumindest für Fragen. Unter anderem die, ob Merz vielleicht selbst um das Papier gebeten haben könnte. Nein, versichert das Kanzleramt, hat er nicht. Thomas Leskin, Nachrichtenredaktion.
2: EU-Kommissionspräsidentin Ursula von der Leyen hat in ihrer Rede zur Lage der Europäischen Union heute neue Initiativen und Gesetzesprojekte angekündigt. Neben einem Social-Media-Verbot für Kinder unter 13 Jahren zum Beispiel eine noch engere Partnerschaft mit Kanada.
4: Ein großer Rundumschlag der Kommissionspräsidentin war das. Kanada soll assoziiertes Mitglied der EU werden. So etwas gibt es bisher nicht, aber die Ankündigung wurde schon mal heftig bejubelt. Von der Leyen schlug auch nach NATO-Vorbild eine Art Artikel 4 für die EU vor, also eine Beistandsverpflichtung innerhalb der EU, beispielsweise bei einem Angriff durch Russland. Andere wichtige Stichpunkte: Festhalten an den Klimazielen, mehr Vorbereitung auf Klimakrisen, mehr Rohstoffvorräte, also ganz viele große Vorhaben. Aus Brüssel, Dieter Hebling.
2: Am 3. Oktober wählt Lettland ein neues Parlament. Deutschland wird dabei mit 4 Eurofightern helfen, den Luftraum zu sichern. Das NATO-Land habe Bündnispartner um Unterstützung gebeten, um die Wahl sicher durchführen zu können, hieß es aus dem Verteidigungsministerium. In den letzten Wochen und Monaten sei der Luftraum immer wieder mit Drohnen verletzt worden.
0: Und jetzt noch mehr Informationen aus unserer Region.
5: Mit Lisa Tauchen, guten Abend. Im Landkreis Mayen-Koblenz geht es um die Zukunft der Region. Dazu lädt die Kreisverwaltung morgen zum 4. Zukunftsforum MÜG10 ein. Beginn ist um 16 Uhr in der Mittelrheinhalle in Andernach. Im Mittelpunkt steht ein sogenanntes Barcamp. Dabei können die Teilnehmer selbst bestimmen, welche Themen angesprochen werden. Bürger, Vereine, Unternehmen, Politik und Verwaltung können eigene Ideen und Fragen einbringen. Außerdem spricht der Unternehmer Christoph Magnussen darüber, wie künstliche Intelligenz die Arbeitswelt verändert. Die Veranstaltung ist kostenlos und Vorkenntnisse sind nicht nötig. Eine Anmeldung ist über die Internetseite erforderlich.
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1: Um 19.03 Uhr mit dem Blick raus zu euch auf die Straßen. Da habe ich aktuell keine Staus, keine Verkehrsbehinderungen und wünsche überall eine gute und sichere Fahrt.
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1: Blitz habe ich auch keine. Wenn ihr was habt, Staus, Blitzer, Verkehrsbehinderungen, immer her damit, meldet's alles. Antenne Koblenz Hotline 0261 98 820 99 per Anruf oder WhatsApp direkt live zu mir ins Studio.
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1: Mittwochabend, kurz nach 19 Uhr gleich, gibt's wieder eine Reise zurück in der Musikgeschichte. Das Ganze mit unserem Tagebuch der großen Hits. Ozzy Osbourne und Dreamer diesmal mit dabei. Vorher Europe, Dua Lipa und Topic und Becky G mit Sorry Puppy. Damit geht's los. Ich bin Max Dehmann. Schönen Mittwochabend. Hallo.
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1: 16. September 2002. Ozzy Osbourne steigt mit Dreamer in die Charts ein. I'm just a dreamer, I dream my life away. Es ist 1979. Ozzy Osbourne ist am Boden. Seine Band Black Sabbath hat ihn rausgeschmissen. 10 Jahre haben sie sich immer weiter und weiter hochgespielt und waren fast angekommen am Hardrock Olymp. Aber dabei ist er irgendwie zu oft falsch abgebogen. Er ist stark drogenabhängig und deswegen unberechenbar. So funktioniert das nicht. Seit einigen Wochen lebt Ozzy jetzt in einem Hotel. Und anstatt clean zu werden, verschlimmert sich sein Konsum noch. Wozu jetzt aufhören? Die Rettung kommt in Form von Sharon Arden. Die Tochter des ehemaligen Black Sabbath Managers kann den Zerfall von Ozzy Osbourne nicht mehr mit ansehen. Sie nimmt ihn bei sich auf, zahlt seine Schulden und hilft ihm mit seinen Drogenproblemen. Und sie überredet Ozzy doch einfach, solo weiterzumachen. Und genau das passiert. Nicht ganz ohne Skandal kommt er durch die nächsten 2 Jahrzehnte, bringt 2001 aber immerhin sein 8. Soloalbum raus. Und darauf ist dann auch Dreamer. Der Song wird oft mit John Lennons Imagine verglichen. Und tatsächlich wollte Ozzy für den Song auch mit Paul McCartney zusammenarbeiten. Aber der fand den Song auch schon ohne seine Hilfe perfekt.

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1: 17 Grad haben wir in Nassau gemessen, 18 Grad in Neuwied und in Koblenz auf der Horchheimer Höhe sind es auch 17 Grad. Ein paar Wolken begleiten uns jetzt durch den Abend. Richtung Nacht wird es klarer. Tiefstwerte liegen bei 10 Grad. Morgen sonnig bei 22 Grad. In der Nacht zum Freitag kann es dann aber immer mal wieder regnen.
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1: Um 19.31 Uhr mit dem Blick raus zu euch auf die Straßen. Da habe ich aktuell keine Staus, keine Verkehrsbehinderungen und wünsche überall eine gute und sichere Fahrt.
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1: Blitzer habe ich aktuell auch keine. Wenn ihr was habt, Staus, Blitzer, Verkehrsbehinderungen, immer her damit, meldet's alles. Antenne Koblenz Hotline 0261 988 20 99 per Anruf oder WhatsApp direkt live zu mir ins Studio.
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1: Mit Lisa Tauchen, hallo. In Mayen gibt's am Donnerstag einen besonderen Museumsabend. In den Erlebniswelten Grubenfeld dreht sich ab 18 Uhr alles um die Geschichte der Mahlsteine. Zwei Kurzführungen starten um 18.30 Uhr und 19.30 Uhr. Treffpunkt ist die Theke des Blauen Montag in der Ausstellung Steinzeit. Der Eintritt ist frei und eine Anmeldung ist nicht nötig. Und wer danach noch mehr über die Geschichte der Region erfahren möchte, im Oktober und November folgen im Eifelmuseum zwei weitere Vorträge. Freitag bis Sonntag wird die Koblenzer Innenstadt wieder zum großen Treffpunkt beim 48. Schengelmarkt. An vielen Plätzen gibt es Live-Musik, Familienangebote, Kunsthandwerk und jede Menge Aktionen rund um Fahrrad und Mobilität. Wir von Antenne Koblenz sind auch das ganze Wochenende vor Ort. Unsere Bühne findet ihr auf dem Platz am Plan. Wir freuen uns, wenn ihr vorbeikommt. Es gibt Live-Interviews mit spannenden Gästen und natürlich jede Menge fantastische Musik. Beim Burgunderfest warten außerdem französische Spezialitäten, während der Kunsthandwerkermarkt sein 30-jähriges Jubiläum feiert. Neu dabei ist in diesem Jahr wieder der Josef-Görres-Platz mit Angeboten vom ADAC und Hauptzollamt. Und der Sonntag ist zusätzlich noch ein verkaufsoffener Sonntag. Also auf nach Koblenz und ein Wochenende lang Stadtfestatmosphäre genießen. Die Kreishochschule Rhein-Lahn bietet erstmals einen Kurs in deutscher Gebärdensprache an. Dabei lernen die Teilnehmer das Fingeralphabet, wichtige Wörter für den Alltag und die grundlegenden Regeln der Gebärdensprache. Außerdem geht es um den Umgang mit gehörlosen Menschen sowie um ihre Geschichte und Kultur. Geleitet wird der Kurs von Daniel Schneider, der selbst mit gehörlosen Eltern aufgewachsen ist. Der Kurs findet am Freitag und am Samstag in Bad Ems statt und ist kostenpflichtig. Wer Interesse hat, bekommt weitere Informationen bei der Kreisvolkshochschule Rhein-Lahn. Und bei allem wünschen wir euch natürlich auch wie immer viel Spaß.
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1: Die Stadtfahrschule bietet Führerscheine für egal welche Bedürfnisse. Auch mit einem Handicap ist der Weg zum Führerschein möglich. Alexandra Löhr, Inhaberin von der Stadtfahrschule in Koblenz und Mülheim-Kärlich, erklärte bei meiner Kollegin Lisa Tauchen, welche Möglichkeiten es gibt und worauf Betroffene achten müssen.
2: Was ist denn der Handicap-Führerschein für Menschen mit Behinderung?
3: Genau, Menschen mit Behinderung brauchen besondere Anforderungen an ihr Fahrzeug, welches sie führen möchten. Klassisch ist zum Beispiel der Querschnitt, der ja dann die Fahrzeugbedienung nur mit den Armen macht. Und dann kann ich mein Auto so umbauen, dass die Kunden und Kundinnen am Lenkrad so einen Knauf mit Fernbedienung haben. Heißt also, die lenken mit einer Hand und drücken dann mit dem Daumen auf dieser Fernbedienung Blinker, Licht, Hupe, Scheibenwischer. Und die andere Hand liegt auf einem sogenannten Gasbremshebel, der bei mir im Auto auf der rechten Seite angebracht ist. Wenn man nach vorne drückt, bremst der Wagen und wenn man zu sich zieht, gibt er Gas. Also werden die Beine nicht benötigt, unten die Pedale werden abgedeckt, damit man nicht versehentlich Pedale betätigt. Und das wäre so der klassische Umbau für jemand, der, wie ich eben sagte, einen Querschnitt hat oder eine Einschränkung in den Beinen. Wir haben da zwei verschiedene Arten. Wir haben die Kunden, die noch nie einen Führerschein hatten, ein sogenannter Ersterwerb. Was ich aber mehr habe, sind Kunden in dem Bereich, die aufgrund Erkrankungen und brauchen dann ein Fahrzeug, welches umgebaut wird auf ihre Bedürfnisse und müssen dann mit diesem oder dann mit meinem Fahrzeug auch nochmal eine Art Prüfung machen, also eine Fahrprobe, damit der Prüfer dann sieht, man kann trotz dieser Umbaugeschichten einfach ein Auto dann fahren. Ne?
1: Weitere Infos zu der Stadtfahrschule findet ihr auf der Website start-fahrschule-koblenz.de oder ihr schaut einfach direkt vor Ort in Koblenz oder Mülheim-Kärlich vorbei.
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1: Ich bin Babit Büchner. Die Bundesregierung will härter gegen den Missbrauch von Sozialleistungen in Deutschland vorgehen. Sie hat dafür einen 10-Punkte-Plan erarbeitet, der bis zum Ende des Jahres umgesetzt werden soll. Wie schon im Koalitionsvertrag angekündigt, sollen Anreize reduziert werden, in die Sozialsysteme einzuwandern. Unter anderem soll auch die Grundsicherung beendet werden, wenn jemand mit vollstreckbarem Haftbefehl gesucht wird. Die EU-Kommission will Kinder unter 13 Jahren in Zukunft von sozialen Netzwerken wie TikTok und Instagram komplett fernhalten. Ein eigenes Konto soll erst ab 15 Jahren erlaubt sein, sagte EU-Kommissionspräsidentin Ursula von der Leyen.
2: Keine Social-Media-Konten unter 13 Jahren, danach auch erstmal nur Mini-Konten unter elterlicher Aufsicht mit Einschränkungen und generell weniger Funktionen, die Kinder und Jugendliche süchtig nach Social Media machen können. Diese Vorstöße der EU gelten aber nicht sofort. EU-Parlament und Mitgliedsländer müssen sich erst damit befassen und sich einigen. Grundsätzlich kann Deutschland auch eigene Regeln erlassen, auch früher. Bildungsministerin Karin Prien hat Vorschläge für Oktober angekündigt. Die großen Plattformen zu Maßnahmen verpflichten kann aber nur die EU-Kommission. Aus Berlin, Ronny Thorau.
1: Die Sterblichkeit durch Herzkrankheiten ist in Deutschland erneut leicht zurückgegangen. Das geht aus dem aktuellen Bericht der Deutschen Herzstiftung hervor. Besonders deutlich war der Rückgang bei der koronaren Herzkrankheit, der Grunderkrankung des Herzinfarkts.
3: Bei der koronaren Herzkrankheit sank die Sterberate 2024 innerhalb eines Jahres um mehr als 7%. Die Deutsche Herzstiftung führt das unter anderem auf Fortschritte bei Diagnostik, Therapie und Rehabilitation zurück. Sorgen macht den Medizinern allerdings weiter die deutlich schlechtere Prognose von Frauen nach einem Herzinfarkt. Gut 14% der Patientinnen starben, bei den Männern waren es 10%. Thomas Bleskin, Nachrichtenredaktion.
1: Der Bundesgerichtshof hat heute damit begonnen, den milliardenschweren Rechtsstreit um die Lieferung von Schutzmasken zu Beginn der Corona-Pandemie zu prüfen. Am Anfang waren die Masken knapp und der Bund hatte viel Geld geboten. Als sich mehr Firmen beteiligten als gedacht, war die Annahme zum Teil verweigert worden. Ein Urteil soll Mitte Dezember verkündet werden.
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0: 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Kurze Pause, gleich geht's weiter. 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
1: Ich bin Babette Büchner. Wie sollen die Entlastungen bei den hohen Spritpreisen aussehen? Bundeswirtschaftsministerin Katharina Reiche schlägt vor, die Mehrwertsteuer für Kraftstoffe vorübergehend zu senken. Von 19% auf 7%.
2: Die Regierung berate gerade, was schnell und spürbar helfe gegen die hohen Spritpreise, so Reiche. Der Vorteil einer Mehrwertsteuersenkung auf Sprit aus Sicht der Wirtschaftsministerin, sie würde sofort mit der Einführung wirken. Die SPD macht sich eher für einen Spritpreisdeckel und eine Übergewinnsteuer für Mineralölkonzerne stark. Beides lehnt Reiche ab. Ein Spritpreisdeckel, so Reiche, sei schon in anderen Ländern gescheitert und eine Übergewinnsteuer mit rechtlichen Unsicherheiten behaftet. Aus Berlin, Ronny Tochau.
1: Die Bundesregierung will härter gegen den Missbrauch von Sozialleistungen in Deutschland vorgehen. Sie hat dafür einen 10-Punkte-Plan erarbeitet, der bis zum Ende des Jahres umgesetzt werden soll. Wie schon im Koalitionsvertrag angekündigt, sollen Anreize reduziert werden, in die Sozialsysteme einzuwandern. Unter anderem soll auch die Grundsicherung beendet werden, wenn jemand mit vollstreckbarem Haftbefehl gesucht wird. Die US-Notenbank hebt wegen der hartnäckig hohen Inflation zum ersten Mal seit 3 Jahren den Leitzins an. Die Zinsspanne steigt um 0,25 Prozentpunkte, teilte die Federal Reserve mit. Notenbankchef Kevin Warsh gerät damit auf Konfrontationskurs mit Donald Trump. Der US-Präsident fordert seit langem niedrigere Leitzinsen. Feiern ohne Angst? Nach Schockmomenten auf der überfüllten Wiesn im vergangenen Jahr soll nun einiges anders werden auf dem Oktoberfest. Heute wurde ein neues Sicherheitskonzept vorgestellt.
3: Wenn sich auf der Wiesn zu viele Menschen an einer Stelle sammeln, soll das nun früher auffallen. Die Kameras auf dem gesamten Gelände liefern Bilder an die neue Sicherheitszentrale. Mit künstlicher Intelligenz werden dann sogenannte Heatmaps entstehen, die zeigen, wo sich größere Menschenmengen bilden. Zusätzlich beobachten speziell geschulte Crowdspotter die Lage und stehen mit Festleitung und Behörden in Kontakt. Rund 600 Polizisten und zahlreiche Security-Kräfte sind im Einsatz. Aus München Fabian Schaffer.
1: Das Oktoberfest startet am Samstag.
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1: Ich bin Diana Kramer. Wie sollen die Entlastungen bei den hohen Spritpreisen wirklich aussehen? Bundeswirtschaftsministerin Katharina Reiche schlägt vor, die Mehrwertsteuer für Kraftstoffe vorübergehend von 19% auf 7% zu senken. Eine solche Senkung könnte dort ansetzen, wo die Belastung unmittelbar spürbar sei, nämlich direkt an der Zapfsäule, sagte sie am Rande eines G20-Energieministertreffens in den USA. Einen Spritpreisdeckel oder eine Übergewinnsteuer auf Extraprofite der Mineralölkonzerne lehnt sie ab. Die 8 CDU-Ministerpräsidenten haben sich in der Debatte um die politische Zukunft von Friedrich Merz hinter dem Bundeskanzler gestellt. Nach Tagen der Zurückhaltung erteilen sie Personaldiskussionen in einer gemeinsamen Erklärung eine klare Absage.
2: Nach all den Widerworten, etwa in der Rentenfrage, dürften die warmen Worte der Länderchefs so kurz vor den beiden Wahlen am Wochenende Balsam für die Seele des Kanzlers sein. Aber dass es die Ministerpräsidenten überhaupt für notwendig erachten, ein solches Unterstützerschreiben aufzusetzen, sorgt zumindest für Fragen. Unter anderem die, ob Merz vielleicht selbst um das Papier gebeten haben könnte. Nein, versichert das Kanzleramt, hat er nicht. Thomas Leski, Nachrichtenredaktion.
1: Die EU-Kommission will den Zugang zu sozialen Netzwerken für Kinder unter 13 Jahren in Deutschland und anderen Mitgliedsländern beschränken. Das kündigte EU-Kommissionspräsidentin Ursula von der Leyen im EU-Parlament in Straßburg an.
3: Keine Social-Media-Konten unter 13 Jahren, danach auch erstmal nur Mini-Konten unter elterlicher Aufsicht mit Einschränkungen und generell weniger Funktionen, die Kinder und Jugendliche süchtig nach Social Media machen können. Diese Vorstöße der EU gelten aber nicht sofort. EU-Parlament und Mitgliedsländer müssen sich erst damit befassen und sich einigen. Das kann Monate oder sogar Jahre dauern. Grundsätzlich kann Deutschland auch eigene Regeln erlassen, auch früher. Bildungsministerin Karin Prien hat Vorschläge für Oktober angekündigt. Die großen Plattformen zu Maßnahmen verpflichten, kann aber nur die EU-Kommission. Onni Thorau, Berlin.
1: Die US-Notenbank hebt wegen der hartnäckig hohen Inflation zum ersten Mal seit 3 Jahren den Leitzins an. Die Zinsspanne steigt um 0,25 Prozentpunkte, teilte die Fed mit, und sie geht damit auf Konfrontationskurs zu Donald Trump. Der US-Präsident fordert seit langem niedrigere Leitzinsen. Für das laufende Jahr rechnet die Zentralbank mittlerweile mit einer Teuerungsrate von 3,7%.
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1: Ich bin Diana Kramer. Bundeswirtschaftsministerin Katharina Reiche schlägt zur Entlastung von Autofahrern vor, die Mehrwertsteuer für Kraftstoffe vorübergehend von 19% auf 7% zu senken. Eine solche Senkung könnte dort ansetzen, wo die Belastung unmittelbar spürbar sei, nämlich direkt an der Zapfsäule, sagte Reiche in den USA am Rande eines G20-Energieministertreffens.
2: Die Regierung berate gerade, was schnell und spürbar helfe gegen die hohen Spritpreise, so Reiche. Der Vorteil einer Mehrwertsteuersenkung auf Sprit aus Sicht der Wirtschaftsministerin, sie würde sofort mit der Einführung wirken. Außerdem werde, so Reiche weiter, eine gezielte Entlastung des mittelständischen Transportgewerbes geprüft. Die SPD macht sich eher für einen Spritpreisdeckel und eine Übergewinnsteuer für Mineralölkonzerne stark. Beides lehnt Reiche ab. Onni Tochau, Berlin.
1: Die Bundesregierung will mit einem 10-Punkte-Plan den Missbrauch von Sozialleistungen bekämpfen. Bis Ende des Jahres soll er umgesetzt werden. Reduziert werden sollen Anreize, in die Sozialsysteme einzuwandern. Groß angelegter Sozialleistungsmissbrauch soll beendet, ausbeuterische Geschäftsmodelle mit sogenannten Schrottimmobilien wirksamer bekämpft werden können. Für Millionen Pakete mit billiger Online-Ware wird ab November eine neue Bearbeitungsgebühr fällig. Dafür hat das Europäische Parlament endgültig grünes Licht gegeben. Die neuen Regeln dürften Online-Händler wie Shein, Temu, AliExpress und auch Amazon betreffen.
3: Europas Zollämter haben immer mehr zu tun. Im vergangenen Jahr wurden rund 6 Milliarden Pakete von Online-Händlern kontrolliert. 90% davon kamen aus China in die EU. Die steigenden Kosten dafür soll die Gebühr nun abdecken. Wie teuer es wird, ist dabei noch offen. Klar ist aber, dass nicht die Endverbraucher zahlen sollen. Nach Angaben der EU-Staaten sind die Online-Händler zuständig. Es ist aber gut möglich, dass die Händler die Kosten einfach weiterreichen. Babit Büchner, Nachrichtenredaktion.
1: Der bislang älteste Mann Europas ist tot. Der Italiener Vitantonio Lovallo starb im Alter von 112 Jahren. Er hatte 2 Kriege erlebt und mit mehr als 100 Jahren noch auf seinem Weinberg gearbeitet. Nach seinem Tod ist der älteste Mann Europas nun ein Portugiese. Er ist 111 Jahre alt. Der älteste Mensch weltweit ist eine 117 Jahre alte Britin.
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1: Ich bin Diana Kramer. Mit Blick auf die angekündigten Entlastungen angesichts der hohen Spritpreise hält Unionsfraktionschef Thorsten Frey eine schnelle Entscheidung der Koalition für erreichbar. Aus seiner Sicht könnte das schon zum 1. Oktober gelingen, sagte Frey in der ARD-Sendung Maischberger. Das sei zwar ambitioniert, aber das habe in der Vergangenheit schon mal geklappt, sagte Frey mit Blick auf den Tankrabatt im Frühjahr. Als mögliche Optionen nannte er eine erneute Senkung der Energiesteuer oder eine Senkung der Mehrwertsteuer auf Kraftstoffe von 19 auf 7%. Dafür hatte sich auch Wirtschaftsministerin Katharina Reiche ausgesprochen. Bundeskanzler Friedrich Merz wertet die Erklärung der 8 CDU-Ministerpräsidenten als Unterstützung für sich. Nach Angaben aus dem Kanzleramt hat er die Regierungschefs der Länder nicht selbst um die öffentliche Rückendeckung gebeten.
2: Aus dem Umfeld des Kanzlers heißt es, Merz begrüße die Unterstützung der 8 CDU-Länderchefs und werbe gemeinsam mit ihnen um Sachlichkeit und Vertrauen in den Reformprozess. Regierungssprecher Cornelius weist zugleich Berichte zurück, Merz habe selbst um die Erklärung gebeten. SPD-Bundesvize Schweizer liest das Schreiben allerdings ganz anders. Er verweist darauf, dass der Name Friedrich Merz darin gar nicht vorkommt und vergleicht dessen Lage mit einem Fußballtrainer, der schon mal nach seiner Sporttasche suchen sollte. Thomas Bleskin, Nachrichtenredaktion.
1: Das Ozonloch über der Antarktis ist im vergangenen Jahr so klein gewesen wie selten seit Anfang der 90er Jahre. Es ist sowohl in der Ausdehnung geschrumpft als auch flacher als im Durchschnitt der letzten Jahrzehnte, berichtet die Weltwetterorganisation.
3: Nicht nur im Süden, auch im hohen Norden erholt sich die Ozonschicht. Experten sprechen deshalb schon von einer Erfolgsgeschichte im Umweltschutz. Grund dafür ist vor allem das Verbot von FCKW seit 1987, denn das gilt als Hauptverursacher für das Auflösen der Ozonschicht. Diese schützt uns vor den UV-Strahlen der Sonne. Dass die UV-Belastung in Europa seit Jahren steigt, liegt nicht an einer dünneren Ozonschicht, sondern daran, dass es weniger Wolken als früher hier gibt und damit die Sonne einfach mehr scheint. Tanja Wagner, Nachrichtenredaktion.
1: Bei einem Gebäudeeinsturz in der Stadt Gaza sind nach palästinensischen Angaben mindestens 20 Menschen ums Leben gekommen, darunter auch Kinder. Wie der von der Hamas kontrollierte Zivilschutz mitteilte, sind noch rund 100 Menschen unter den Trümmern des Hauses verschüttet. Nach ihnen wird weiter gesucht.
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1: Ich bin Diana Kramer. Während die Bundesregierung darüber berät, wie Autofahrer hierzulande entlastet werden können, steigen die Preise an den Tankstellen jeden Tag weiter. Welche Lösung es am Ende sein wird, ist weiter unklar. Unionsfraktionschef Thorsten Frei hält allerdings eine schnelle Entscheidung der Koalition für erreichbar. Aus seiner Sicht könnte das schon zum kommenden Monat gelingen, das sagte Frei in der ARD-Sendung Maischberger.
2: Ich glaube, wenn man sich anschaut, wie war es im Frühjahr, wir haben das innerhalb weniger Tage hinbekommen. Ich glaube, wenn man das jetzt zügig macht, kann das zum 1. Oktober gelingen.
1: Unionsfraktionschef Thorsten Frei in der ARD-Sendung Maischberger. Als Optionen nannte er erneut eine Senkung der Energiesteuer oder die Senkung der Mehrwertsteuer auf Benzin und Diesel von 19% auf 7%. EU-Kommissionspräsidentin Ursula von der Leyen hat sich mit einer Grundsatzerklärung an das EU-Parlament gewandt. Unter anderem plant sie, den Zugang zu sozialen Netzwerken in den Mitgliedsländern für Kinder unter 13 Jahren zu beschränken.
3: Ein großer Rundumschlag der Kommissionspräsidentin war das. Kanada soll assoziiertes Mitglied der EU werden. So etwas gibt es bisher nicht, aber die Ankündigung wurde schon mal heftig bejubelt. Von der Leyen schlug auch nach NATO-Vorbild eine Art Artikel 4 für die EU vor, also eine Beistandsverpflichtung innerhalb der EU, beispielsweise bei einem Angriff durch Russland. Andere wichtige Stichpunkte: Festhalten an den Klimazielen, mehr Vorbereitung auf Klimakrisen, mehr Rohstoffvorräte, also ganz viele große Vorhaben. Aus Brüssel, Dieter Ebeling.
1: 4 Tage vor den Landtagswahlen in Mecklenburg-Vorpommern und Berlin haben sich die Spitzenkandidaten am Abend in TV-Debatten hitzige Wortgefechte geliefert. In Schwerin, wo SPD-Ministerpräsidentin Manuela Schwesig gegen ihren Herausforderer von der AfD live Erik Holm antrat, ging es vor allem um Bildung, Wirtschaft und Migration. In Berlin ging es bei den Spitzenkandidaten aller 6 Parteien um Mieten, Kriminalität und Verkehr. Die US-Notenbank hebt wegen der hartnäckig hohen Inflation zum ersten Mal seit 3 Jahren den Leitzins an. Die Zinsspanne steigt um 0,25 Prozentpunkte, teilte die Fed mit. Für das laufende Jahr rechnet die Zentralbank mittlerweile mit einer Teuerungsrate von 3,7%.
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1: Ich bin Diana Kramer. Die Ära von Jürgen Klopp geht jetzt richtig los. In genau einer Woche feiert Klopp seine Premiere als Bundestrainer beim Spiel gegen die Niederlande. Heute Vormittag stellt er den Kader für seine ersten 4 Partien vor.
2: Wem schenkt Jürgen Klopp sein Vertrauen für den neuen?